0: Bundesländer bei einem Treffen in Vorarlberg. Felix Nowak berichtet.
1: Die Stadt Wien will das Thema bei der Sitzung einbringen. Heute sind dort die Beamten am Zug. Falls es in dieser Runde Einstimmigkeit geben sollte, dann soll die Vorverlegung auch morgen in der politischen Runde besprochen werden. Eine solche Einstimmigkeit ist allerdings alles andere als sicher. Offen befürwortet hat eine solche Reform im Sommer neben der Wiener Vizebürgermeisterin Emmerling von den Neos nur der Kärntner Landeshauptmann Fellner von der SPÖ. Ausgerechnet der Vorarlberger Landeshauptmann Wallner von der ÖVP war skeptisch. Mit Blick auf Anliegen aus der Wirtschaft hat er die Reform schwierig genannt.
0: Die mächtigsten KI-Entwickler warnen vor ihren eigenen Modellen und ziehen sie zum Teil zurück. Warnungen vor einer Apokalypse hält Nikolaus Forgo, Digitalrechtsexperte der Uni Wien, für übertrieben. Er glaubt nicht, dass KI-Modelle die Menschheit ausrotten werden.
2: Weil ich glaube, dass sehr viel von dem, was da derzeit kommuniziert wird, Marketing in Gründe hat und letztlich mit dem Börsengang zu tun hat und auch mit der Wettbewerbssituation mit China zu tun hat, dass man als US-amerikanisches Unternehmen derzeit ein ziemlich großes Interesse daran hat, das Potenzial der eigenen Technologie möglichst schillernd darzustellen, so schillernd darzustellen, dass es sogar den Untergang der Menschheit bringen kann.
0: E-Mopeds dürfen ab sofort nicht mehr auf Radwegen fahren, sie gelten nun als Kraftfahrzeuge und müssen auf die Straße, berichtet Verena Bruha.
3: E-Moped-Fahrer und Fahrerinnen brauchen ab sofort eine Zulassung, erklärt ÖMTC-Verkehrsjurist Martin Hoffer. Außerdem:
4: Sie brauchen als Lenker auch eine Lenkberechtigung zumindest der Klasse AM, das ist der Moped-Ausweis. Sie brauchen naturgemäß für die Anmeldung auch eine Kfz-Haftpflichtversicherung. Sie müssen beim Fahren einen Helm tragen,
3: sagt Hoffer. Die Lieferdienste haben sich darauf eingestellt. Foodora setzt künftig auf Fahrräder und E-Bikes. Schwieriger ist es für Privatpersonen. Mindestens 20.000 sind es laut ÖMTC. Viele Fahrzeuge können nicht mehr zugelassen werden. Hoffer rät abzuwarten und fordert eine Lösung von Politik und Behörden. Wer die Vorgaben nicht erfüllt, riskiert eine Anzeige und Strafen bis zu 10.000 Euro.
0: Jetzt zum Wetter und zu Michael Mattern.
5: Heute geht es im Großteil Österreichs wieder strahlend sonnig durch den Tag. Auch im anfangs nebelig trüben Südwesten von Osttirol bis ins obere Murtal sollte sich nach und nach die Sonne durchsetzen. Nur im Westen ziehen allmählich Wolken, auf die am Adelberg oder im Außerfern eventuell einzelne Regenschauer bringen. Bei teils wieder kräftigem, föhnigem Südostwind erreichen die Temperaturen 17 bis 25 mit Föhn bis zu 27 und in 2000 Meter um 11 Grad. Morgen Freitag nicht ganz so warm und im Westen unbeständig mit einzelnen Schauern, sonst trocken und einiges an Sonne.
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1: Im Studio Daniel Teissel. Es ist 4 Uhr. Bei Bestellungen auf großen Online-Plattformen fällt ab heute eine Paketsteuer an. Zahlen müssen diese die Händler, mit großer Wahrscheinlichkeit werden es aber auch die Kundinnen und Kunden spüren. Maria Kern berichtet.
2: Handelsplattformen, die einen Jahresumsatz von mehr als 100 Millionen Euro machen, müssen nun pro Bestellung oder pro Paket 2,40 Euro an den Staat abliefern. Das betrifft etwa Amazon, Temu oder die Shop-Abteilung.
1: Maria Kern berichtet.
2: Handelsplattformen, die einen Jahresumsatz von mehr als 100 Millionen Euro machen, müssen nun pro Bestellung oder pro Paket 2,40 Euro an den Staat abliefern. Das betrifft etwa Amazon, Temu oder die Shop-Apotheke, aber auch viele kleine

0: so gering, dass Online-Händler diese Steuer für sich nicht tragen können.
1: Mehrere Online-Händler meinen, die Paketsteuer sei gleichheitswidrig und würde gegen EU-Vorschriften verstoßen. Sie wollen die Abgabe daher rechtlich bekämpfen.
2: An allen Schulen in Italien gilt jetzt ein Verschleierungsverbot. Präsident Sergio Mattarella hat das umstrittene Gesetz der Rechtsregierung von Ministerpräsidentin Giorgia Meloni unterschrieben. Ab dem nächsten Schuljahr gilt außerdem in allen ersten Klassen eine 30%-Grenze für ausländische Kinder, die die italienische Sprache nicht richtig beherrschen. Der Klimaanlage sei Dank, Österreichs Kinos jubeln über einen starken Sommer. Max Bauer.
3: Weltweit war es bisher ein starkes Kinojahr und auch in Österreich. Von Jänner bis August hat es ein Plus von 15% bei den Besucherinnen und Besuchern gegeben und plus 23% beim Umsatz, sagt der Präsident des österreichischen Kinoverbands, Christian Dörfler.
4: Das hat sich dann im September mit einem etwa gleich guten Umsatz wie 2025 fortgesetzt.
3: Die Top 3 Filme der ersten Jahreshälfte waren die beiden Sommerblockbuster Spider-Man, Brand New Day und The Odyssey und auf Platz 3 Avatar Fire and Ash, der Anfang des Jahres gelaufen ist. Und Dörfler geht auch von einem goldenen Kinoherbst aus.
4: 9 Hunger Games am 5.11. und dann das große Finale des Jahres am 16.12. Dune, der dritte Teil und der neue Avengers, die gleichzeitig starten.
2: Und jetzt zum Wetter und zu Michael Mattern.
5: Der Donnerstag bringt im Großteil Österreichs meist den ganzen Tag strahlenden Sonnenschein. Auch die Hochnebelfelder von Osttirol bis in den Lungau sollten heute spätestens am Nachmittag der Sonne Platz machen. Dafür ziehen von Innsbruck westwärts allmählich einige Wolken und vielleicht einzelne Regenschauer auf. Es bleibt windig und für Anfang Oktober extrem warm. Höchstwerte 17 bis 25 mit Föhn bis zu 27 und in 2000 Meter um 11 Grad. Morgen Freitag 1-2 Grad weniger und im Westen wechselhaft mit einzelnen Schauern, sonst trocken und länger sonnig.
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0: Das ist Radio Wien am Donnerstag, den 1. Oktober. Es ist 5 Uhr. Die Infos zum Tag hat für Sie Thomas Edinger.
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2: E-Mopeds sind auf Radwegen ab sofort verboten. Für Seniorenfahrzeuge gilt das nicht. Ex-Gesundheitsministerin Gdolski ist tot. Das Wiener Wetter wird warm, sonnig und windig. Guten Morgen. E-Mopeds gelten ab sofort nicht mehr als Fahrräder und dürfen nur mehr auf der Straße fahren. Das soll mehr Sicherheit für Fußgänger und auf Radwegen bringen. Die Umstellung hat in den vergangenen Wochen für große Unsicherheit gesorgt. Thomas Metelko berichtet.
3: Die Leute rennen uns die Türen ein, heißt es beim Autofahrerclub ÖAMTC. Und auch der ARBÖ hat viele Anfragen. Die kommen aber nicht von den in dem Zusammenhang oft genannten Essenszustellern. Vielmehr wollten ältere Menschen wissen, ob und wie ihre E-Fahrzeuge von der Novelle betroffen sind. Laut Mobilitätsministerium ändert sich durch die Novellen bei den sogenannten Seniorenfahrzeugen aber gar nichts. Das Ministerium geht davon aus, dass die meisten E-Moped-Fahrer auf E-Bikes und Fahrräder umsteigen. Es bietet Zustellerinnen und Zustellern daher Trainings an. In der Theorie geht es um Verkehrsregeln, in der Praxis um richtige Erzeugen, aber gar nichts. Das Ministerium geht davon aus, dass die meisten E-Moped-Fahrer auf E-Bikes und Fahrräder umsteigen. Es bietet Zustellerinnen und Zustellern daher Trainings an. In der Theorie geht es um Verkehrsregeln, in der Praxis um richtiges Verhalten im Verkehr.

0: um 6,7 Cent gesenkt. Dazu kommt die Margenbegrenzung von 3,5 Cent je Liter. Die Preisbremse gilt vorerst bis 30. November. Die frühere Gesundheits- und Familienministerin Andrea Kdolski ist tot. Die Wienerin hat seit längerem Krebs gehabt. Die ausgebildete Ärztin hat ihre Krankheit öffentlich gemacht, um anderen Patienten Mut zu machen. Engagiert war sie bis zuletzt. Niklas Lercher berichtet.
1: Ab 2007 ist die Ärztin Andrea Kdolski für 2 Jahre Gesundheits- und Familienministerin. In dieser Zeit fällt Kdolski immer wieder mit öffentlichkeitswirksamen Auftritten auf. Beim Liveball läuft sie etwa als Model über den Laufsteg. Die frühere ÖVP-Politikerin ist streitbar, aber durchaus selbstkritisch und nachdenklich.
2: Dass man letztendlich ein Mensch ist als Politiker, mit Wünschen, mit Bedürfnissen, mit Fehlern. Mit Schwächen.
1: Vor 2 Jahren bekommt Kdolski die Diagnose Darmkrebs. Seitdem engagiert sie sich öffentlich im Kampf gegen den Krebs.
3: Weil man in dieser Situation versucht, stark zu sein für sich, für die anderen, für die Angehörigen, für die Freunde, aber letztlich auch immer wieder mal in Tränen ausbricht. Und das darf sein.
1: Bis zuletzt ist Kdolski aber auch der Politik verbunden. Bei den Verhandlungen für die Dreierkoalition hat sie die NEOS beraten.
0: Und um das Aus des Tiefkühlwerks Ardo in Groß-Enzersdorf zu verhindern, hat es gestern Gespräche gegeben. Bund und Land haben dem Konzern ein Unterstützungsangebot gemacht. Einzelheiten dazu sind aber nicht bekannt. Der Ball liege nun bei Ardo. Das belgische Unternehmen will das Werk 2027 schließen. Das waren die Nachrichten, damit zum Wiener Wetter und Tom Turger.
4: Sonnig, windig und warm. So startet der Oktober. Aktuell sind es 12 Grad in Stammersdorf, 13 bei der Westeinfahrt und 17 in der Wiener Innenstadt. Im Laufe des Tages gibt es ein paar dünne Wolken, allerdings geht sich trotzdem ein Höchstwert von 24 oder sogar 25 Grad heute aus. Morgen dann auch wieder viel Sonne, aber nicht ganz ungetrübt. Es wird wieder windig und gibt bis zu 23 Grad. Radio Wien mit der besten Verkehrsinformation der Stadt. 4:05 ist es. Schönen guten Morgen. Es sind uns aktuell keine Störungen gemeldet worden. Sie kommen überall gut voran. Gute und sichere Fahrt.
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4: Hallo am Donnerstag.

Rein geht's in den Donnerstag mit einfach guter Musik hier bei uns auf Radio Wien. Schönen guten Morgen um 5.12 Uhr. Und wir schauen mal, was beim Lotto so passiert ist. Es ist wieder Jackpot-Zeit. Gestern hat niemand die 6 Richtigen getippt bei der Ziehung von 6 aus 45. Zusätzlich zum ersten Rang der nächsten Runde warten auf Sie beim nächsten Mal. Achtung, genau mitschreiben. 659.451,72 €. So, ich hoffe, Sie wissen, was da am Spiel steht. Trotzdem schauen wir auf die Zahlen von gestern. Welche wurden ermittelt? 2, 12, 19, 21, 26, 31, Zusatzzahl 23. Die aktuellen Lotto Plus Zahlen lauten 3, 12, 36, 37, 38, 44. Da gibt es auch noch eine zweite Ziehung. Da sind die Zahlen 3, 8, 14, 24, 30, 35 gezogen worden. Und einen aktuellen Joker habe ich auch noch für Sie. 8, 4, 3, 3, 2, 7. Alle Angaben wie immer ohne Gewähr und ich hoffe, Sie konnten da ganz, ganz viel abhackeln, einringeln und ankreuzeln.

19 nach 5. Schönen guten Morgen am Donnerstag, den 1. Oktober. Und der begrüßt Sie aktuell mit 12 bis 17 Grad. Es wird heute sonnig, windig und warm. Im Laufe des Tages gibt es ein paar dünne Wolken. Trotzdem gehen sich 24 oder stellenweise sogar 25 Grad aus. Wird also ziemlich mild. Morgen ähnlich, allerdings nicht ungetrübt. Ein bisschen Sonne wird versteckt hinter Wolken. Es wird wieder windig und gibt bis zu 23 Grad.

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4: Es ist Donnerstag, der 1. Oktober, 5.30 Uhr, halb sechs somit. Die Radio Wien Schlagzeilen hat für Sie Thomas Edinger.
5: Guten Morgen. Seit heute gilt die neue Spritpreisbremse. Sie soll 12 Cent Ersparnis pro Liter Benzin bzw. Diesel bringen. Die Regierung hat dafür unter anderem die Mineralölsteuer gesenkt. Die Preisbremse gilt vorerst bis Ende November. E-Mopeds dürfen ab heute nur mehr auf der Straße fahren. Das soll für mehr Sicherheit auf Radwegen sorgen. Die Umstellung hat für Verunsicherung gesorgt, vor allem bei Älteren. Ihre Seniorenmobile sind aber nicht betroffen. Und Therapien maßgeschneidert für den jeweiligen Patienten. Die jeweilige Patientin, das macht das neue Zentrum für Präzisionsmedizin am Wiener AKH möglich. Praktisch keine Erkrankung sei davon ausgenommen. Soweit die Schlagzeilen zum Wetter und Tom Turker.
4: Und da geht heute der goldene Herbst fleißig weiter. Bis zu 24 oder 25 Grad heute gehen sich sogar aus. Aktuell sind es noch zwischen 12 und 16 Grad. Sonst gibt es zu sagen, viel Sonne, einiges an Wind. Es wird warm, das ist doch ein Wahnsinnsstart in den Oktober. Ein paar dünne Wolken, die können das gar nicht trüben. Morgen gibt es dann auch wieder viel Sonne, aber dann eben nicht ungetrübt. Es wird wieder windig und bekommt bis zu 23 Grad. 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Schönen guten Morgen, Andrea Rosenberger.
6: Guten Morgen.
4: Was hast du denn im Gepäck?
6: Noch gar nichts, der Koffer ist zum Glück noch leer.
4: Ja. In diesem Fall ein gutes Gepäck.
6: Sieht gut aus, da kommen gut voran. Gute Fahrt.
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4: 5.31 Uhr.

0: Das schaut ja ganz gut aus. Wenig bis nichts gibt es bisher auszusetzen. Der Nations League-Plan von Ralf Rangnick ist voll aufgegangen. Schönen guten Morgen auf Radio Wien um 5.39 Uhr.
1: Ja, zwei Heimspiele, zwei Siege. Aber wie sich unser Team heute schlagen wird, ab 20.45 Uhr zu sehen, live in ORF 1 und natürlich auch bei unserer Frage Wien.
0: Irland gegen Österreich. Und unser ÖFB-Reporter Daniel Kulowitz mitgeflogen mit der Mannschaft natürlich in die irische Hauptstadt. Schönen guten Morgen, Daniel.
2: Also Dublin ist genial, außer man checkt es nicht, so wie ich, dass auch beim Bus die Türen auf der anderen Seite sind. Hallo, Linksverkehr. Gut, ansonsten total lässig hier, meint auch unser Teamchef.
3: Ich bin zum allerersten Mal in meinem Leben in Irland. Ich habe schon viel gehört, auch über die Stadt Dublin.
2: Ralf Rangnick, der bei der Busfahrt hierher zum Stadion vorbei an irgendwelchen Kleingärten dann plötzlich mit uns rums vor einem riesen Raumschiff steht namens Aviva Stadium, Home of Irland.
3: Das Stadion finde ich cool, aber ich möchte jetzt nicht wieder die Event-Arena-Stadion-Diskussion hier aufmachen, aber offensichtlich gibt es das überall, in jedem europäischen Land, in jeder größeren Stadt in Europa, außer in Wien.
2: Taylor Swift, Harry Styles, AC/DC haben hier vor ausverkauftem Haus schon gespielt und ein bisschen AC/DC Hardrock wird es heute auch am Feld brauchen gegen die robusten Iren. Gell, Niki Seiwald?
4: Ich versuche auch Verantwortung zu übernehmen. Das Stadion ist echt cool und ich freue mich richtig drauf, da zu kicken.
2: Ja, hoffentlich konnten unsere Jungs heute ein bisschen besser schlafen als wir. Neben uns nämlich ein fettes Pub mit Guinness, Whisky und Irish Music. Bis zum Abwinken, die Iren haben hier auch unter der Woche Spaß.
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0: Das ist gute Energie für den Donnerstag. Glenn Frey auf Radio Wien. Schönen guten Morgen um 5.44 Uhr. Wir schauen aufs Wiener Wetter. Zwischen 12 und 16 Grad war eine mildere Nacht, alles zweistellig geblieben als zuletzt. Sonnig, windig und warm, das sind die drei Worte, die den Tag heute beherrschen zum Beginn des Oktobers. Im Laufe des Tages gibt es zwar ein paar dünne Wolken, aber die sind wirklich ganz hoch gelegen, die tun gar nichts und der Höchstwert klettert hinauf auf 24, teilweise sogar 25 Grad. Noch ein kurzer Blick auf morgen, da gibt es auch viel Sonne, ist aber nicht ungetrübt. Morgen ja, werden sich die Wolken bemerkbar machen. Warum lachst du so, Andrea?
1: Die Wolken, die tun nichts.
0: Nein, die tun wirklich nichts, sie sind harmlos heute. Und morgen tun sie ein bisschen Schatten spenden, wenn man das so will. Es wird windig und gibt bis zu 23 Grad. So, du Lachwurzen.
1: Ja, es tut mir leid, das hat mich jetzt ganz ernst.
0: Ein Blick auf die Straßen zum besten Verkehrsinfo der Stadt.
1: Ja, da kann ich noch gar nicht sehr viel dazu beitragen. Es tut sich nämlich noch sehr, sehr wenig auf unseren Straßen. Sie kommen sehr gut voran. Gute Fahrt.
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Radio Wien am Donnerstag. Guten Morgen um 5.48 Uhr. Gleich gibt's bei uns den Blick auf die Kinostarts der Woche. Schön, dass Sie mit uns reinstarten in diesen Donnerstag.

0: vor sechs. Guten Morgen am Donnerstag.
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0: Dienstag, also zwei Tage zu früh, unter Anführungszeichen, gab es ja schon die Gala-Premiere von Bruno, der junge Kreisky, das Biopic von Harald Sicheritz. Im Gartenbaukino war das und Sie konnten ja bei uns auch Karten dafür gewinnen. Aber wenn Sie es verpasst haben, macht nichts, gibt's ja, läuft ja noch weiter im Kino und auch die anderen Kinostarts haben es ordentlich in sich.
2: Ja, Digger mit einem Digger. Tom Cruise, den man in dieser Rolle kaum erkennt, nämlich als skrupellosen Superreichen, der sich nicht um die Welt schert, den Planeten an den Rand des Untergangs bringt, ihn aber dann selbst auch retten muss.
3: Digger hat uns in diese Scheiße geritten und Digger gräbt uns da auch wieder raus.
4: Sie haben es lange vor uns allen gewusst und deshalb ist das Ihr Problem.
5: Ich kann den Lauf der Natur nicht kontrollieren, das Narrativ allerdings schon.
3: Mutter Natur, sie liebt Gewinner.
0: Ja, und da geht's ab. Und Corpus Delicti. In der Verfilmung vom gleichnamigen dystopischen Bestseller von Juli C. herrscht in einer nahen Zukunft als Staatsform die sogenannte Methode. Menschen wird ein Leben in Gesundheit und Sicherheit garantiert. Dafür wird ihnen aber die Freiheit abverlangt.
2: Ja, und eine treue Methodenanhängerin ist die Wissenschaftlerin Mia, deren Leben ins Wanken gerät, als ihr Bruder Moritz nämlich des Mordes beschuldigt wird.
6: Seine DNA ist überall.
7: Da stimmt was nicht.
8: Die Methode hat seine Schuld nachgewiesen. Daran werden Sie doch nicht ernsthaft zweifeln.
7: Gegen wen kämpfen wir?
9: Es gibt keine klaren Gegner. Die Methode funktioniert, weil genügend Leute im Sinne des Systems handeln.
7: Ich bin die Einzige, die ihn retten kann.
0: Oh, servus. Ja. Na gut, laufen auch noch andere Filme an. Welche das sind, hören Sie bei uns am Nachmittag im Radio Wien Magazin.
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Das ist Ihr Start rein in den Donnerstag auf Radio Wien mit einfach guter Musik. Jetzt in diesem Fall von Phil Collins. In 3 Minuten gibt es schon wieder das Radio Wien Stadtjournal Wetter und Verkehr. Ihr komplettes Infopaket um Punkt.

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2: Es ist Donnerstag, der 1. Oktober, 6 Uhr. Die Infos zum Tag hat für Sie Thomas Edinger.
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4: Die neue Spritpreisbremse gilt. Sie soll 12 Cent Ersparnis pro Liter bringen. Ein neues Forschungszentrum der MedUni Wien macht maßgeschneiderte Therapien möglich. Das Wiener Wetter wird wieder sonnig, windig und warm. Guten Morgen. Die Regierung greift wieder stärker in die Preise an den Tankstellen ein. Seit heute gilt die neue Spritpreisbremse. Sie soll tanken um 12 Cent je Liter Benzin bzw. Diesel billiger machen durch eine Steuersenkung und eine Margenbegrenzung. Michael Fröschl berichtet.
5: 12 Cent weniger pro Liter Benzin oder Diesel, das sind 6 Euro Ersparnis bei einer 50 Liter Tankfüllung. Dafür greift die Regierung stärker als zuletzt in die Preise ein. Die Mineralölsteuer sinkt um 6,7 Cent pro Liter, die Gewinnmarge der Mineralölunternehmen um 3,5 Cent. Mit der geringeren Mehrwertsteuer kommt man auf die 12 Cent. Das Tanken an der Zapfsäule wird aber nicht sofort billiger, erwartet Johannes Mayer von der E-Control.
6: Genauso wie zu Beginn der Preisbremse Ende März, Anfang April ist es so, dass das ein paar Tage typischerweise dauert.
5: Weil einige Tankstellen den Sprit, den sie noch auf Lager haben, zu einem höheren Preis verkaufen werden. Die erweiterte Spritpreisbremse gilt vorerst für 2 Monate, Oktober und November.
4: E-Mopeds dürfen ab sofort nur mehr auf der Straße fahren. Das soll mehr Sicherheit auf Radwegen und für Fußgänger bringen. Die Umstellung hat in den letzten Wochen für Unsicherheit gesorgt, vor allem bei Älteren wegen ihrer Seniorenmobile. Sie dürfen aber weiter auf Radwegen und
5: Oktober und November.
4: E-Mopeds dürfen ab sofort nur mehr auf der Straße fahren. Das soll mehr Sicherheit auf Radwegen und für Fußgänger bringen. Die Umstellung hat in den letzten Wochen für Unsicherheit gesorgt, vor allem bei Älteren wegen ihrer Seniorenmobile. Sie dürfen aber weiter auf Radwegen unterwegs sein.

0: Krankenbett zu bringen, noch bevor sie zugelassen sind. Es sind Spezialfälle einer Studie, sagt der Rektor der MedUni Wien, Markus Müller.
1: Besonders relevant ist es wahrscheinlich in der Onkologie, wo es nach wie vor viele Tumorerkrankungen gibt, wo es keine Therapieoptionen gibt oder keine befriedigenden Therapieoptionen.
0: Beim Zentrum für Präzisionsmedizin geht es wiederum um die Entwicklung maßgeschneiderter Therapien für jeden Einzelnen.
1: Wir haben heute durch moderne Diagnosemethoden der Genetik und der Labormedizin die Möglichkeit, Krankheiten sehr, sehr detailliert zu charakterisieren.
0: Es gäbe praktisch keine Erkrankungen, wo man dieses Prinzip nicht anwenden kann, sagt der Rektor der MedUni Wien, Markus Müller.
2: Die frühere Gesundheitsministerin Gdolski ist im Alter von 63 Jahren gestorben. Die Wienerin hat seit längerem Krebs gehabt und das auch öffentlich thematisiert, um anderen Patienten Mut zu machen. Gdolski war vor fast 20 Jahren von der ÖVP in die Regierung geholt worden. Zuletzt hat sie die NEOS beraten. Österreichs Fußballnationalteam trifft in der Nations League heute Abend auf Irland. Der Start ist mit 2 Siegen in der Gruppe ja prächtig gelaufen. Was die Spielerfluktuation angeht, muss der Teamchef aber schon wieder was Neues erfinden. Daniel Kulowitz in Irland.
3: Ja, kaum hat Ralf Rangnick wieder ein spannendes Team zusammengebaut, fällt quasi ein Drittel weg. Zawiszycki, der neue Goalie, Hüftverletzung. Wanner, Fußsohle verletzt. Veratschnik am rechten Knie angeschlagen. Ersatzmann Sascha Horvath nach Oberschenkelblessur abgereist. Dafür ist Bayern-Star Konrad Leimer zurück in der Spur. In Absprache mit seinem Club gibt es aber eine Bedingung für einen etwaigen Einsatz hier in Irland.
4: Ja, vereinbart war von vornherein mit dem FC Bayern und auch mit ihm, dass er im Laufe der zweiten Halbzeit reinkommen kann. Also ich sag mal, so eine halbe Stunde ist sicherlich möglich. Und wenn das gut geht, dann ist er sicherlich auch vielleicht am Sonntag von Beginn ein Kandidat.
3: Sagt Teamchef Ralf Rangnick, der sich bereits festgelegt hat, wer im Tor stehen wird. Der Steirer Florian Wiegele scheint mit seinen 2,05 Meter prädestiniert als heutiger Rückhalt gegen die großgewachsenen Stürmer Irlands.
2: Anpfiff ist um 20.45 Uhr F1 überträgt. Das war das Stadtjournal, damit zum Wiener Wetter und Kevin Hebenstreit.
5: Neuer Monat, altes Wetter. Schönen guten Morgen. Da tut sich derzeit absolut nichts. Auch heute scheint die Sonne von früh bis spät. Es tauchen nur ein paar dünne Wölkchen auf im Laufe des Tages und wieder wird's windiger. Der Südostwind erreicht auch heute ab Mittag Böen von bis zu 50 km/h. Es war in der Früh auch schon einmal kälter in dieser Woche. Wir sind in der ganzen Stadt zweistellig. Milde 15 Grad haben wir da aktuell etwa am Karlsplatz. 13 Grad sind es bei der Wettmet in Donaufeld und 12 Grad auf der Hohen Warte. Bis zu 25 Grad werden es heute am Nachmittag sein. 26 Grad waren es übrigens gestern am letzten Septembertag. Morgen, da werden diese dünnen hohen Wolken dann vorübergehend etwas mehr. Das ist aber schon die größte Veränderung, die uns erwartet, denn auch morgen überwiegend der Sonnenschein mit bis zu 24 Grad bleibt es auch ausgesprochen warm für Anfang Oktober. Soweit die Wetteraussichten, nicht viel los. Auch auf den Straßen gilt das momentan noch, Andrea.
6: Es sieht noch sehr entspannt aus. Sie kommen im Großen und Ganzen nämlich wirklich noch sehr gut voran. Gute Fahrt.
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15: Immer dann, wenn Frauenrechte auf dem Vormarsch gewesen sind, wie eben 20er, 70er, ja, da sind eher verpönte Farben und Anführungszeichen wie Gelb oder Grün wieder zu neuen Ehren gekommen.
5: Na, den Mut zur Farbe haben wir irgendwie verloren über die Jahre. Dass es deutlich bunter war früher, zeigt jetzt auch eine Neuausstellung.
6: Ja, und Farbenspiel heißt sie und widmet sich der Mode aus 4 Jahrhunderten. Und da ist wirklich viel Knalliges dabei. Werdet es in einer Viertelstunde.
5: Wie bunt ist denn das Guten Morgen Wien-Team eigentlich? Wie schaut es mit den Lieblingsfarben aus? Thomas Edinger von den Nachrichten?
17: Orange.
5: Orange?
17: Ja, so richtig knallig orange.
5: Sehr gut. Kevin Ebenstreit, Wettermann.
18: Smaragdgrün.
5: Auch schön. Ja. Andrea Rosenberger vom Verkehr.
19: Pink.
5: Pink.
19: Tatsächlich.
5: Kurz und bündig.
19: Ja.
5: Ja, bei mir ist es schlicht und einfach helles Aquazian.
19: Ganz einfach.
5: Ganz einfach.

9 nach 6. Schönen guten Morgen auf Radio Wien am Donnerstag. Gleich gibt's den Radio Wien Energiepegel. Da schauen wir uns an, was Sie erwartet heute.

0: Einfach gute Musik am Donnerstag, den 1. Oktober, 6.12 Uhr ist es, neues Monat. Was macht denn das mit Ihnen?
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0: Wieder von anderen Rücksicht einfordern, ist nur dann in Ordnung, wenn Sie auch selbst rücksichtsvoll bleiben, 70%.
2: Stier, Sie spüren das heute ganz genau, wenn jemand Zuspruch braucht und Sie können dadurch die Bindung zu diesen Menschen intensivieren, 100%.
0: Zwillinge, Sie sollten heute nicht den Fehler begehen, alles auf sich zu beziehen. Nicht immer stehen nämlich Sie im Mittelpunkt, 50%.
2: Krebs, schon ein kleines Missgeschick vermag Sie momentan zur Weißglut zu treiben. Nehmen Sie es locker, es geht auch mit Humor, 60%.
0: Löwe, verlassen Sie sich jetzt bei Entscheidungen nicht nur auf Ihren Verstand, beziehen Sie auch Ihr Gefühl zu gleichen Teilen mit ein, 90%.
2: Jungfrau, gute Vorsätze zu fassen ist meistens der leichteste Teil der Übung. Heute haben Sie aber auch gute Chancen, diese einzuhalten, 80%.
0: Waage, nur aus verletzter Eitelkeit sollten Sie jemanden nicht ewig böse sein. Zu verzeihen beweist gut Güte und Gelassenheit. 50%.
2: Skorpion, Initiativen zu setzen ist heute nicht Ihre Sache. Deshalb sollten Sie sich nicht lange zieren, wenn jemand andere Ideen hat. 70%.
0: Schütze, Sie setzen sich jetzt oft viel zu hohe Ziele, die Sie niemals erreichen können. Bleiben Sie einfach ein bisschen realistischer. 80%.
2: Steinbock, die Sterne stellen Ihnen gerade große Zufriedenheit in Aussicht. Sie müssen allerdings auch bereit sein, diese zuzulassen. 100%.
0: Wassermann, befreien Sie sich jetzt von unnötigem Ballast und lassen Sie sich auch von sentimentalen Anwandlungen nicht davon abhalten. 90%.
2: Und die Fische, Sie sind heute manchmal unschlüssig, in welche Richtung Sie gehen sollten. Denken Sie nicht zu lange darüber nach, das kostet nur Zeit. 60%.
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0: 6.18 Uhr, guten Morgen auf Radio Wien am Donnerstag. Wir spulen kurz zurück, ein Monat, da war um die Zeit schon hell draußen. Kevin, ein bisschen geht mir die Sonne ab. Wann ist es heute soweit?
1: In etwas mehr als einer halben Stunde wird sie aufgehen.
0: Ach schon, na eh doch.
1: Aber ich verspreche, auch heute hat sie viel vor mit uns, nämlich mehr als 11 Sonnenstunden. Die werden sich wieder ausgehen. Es gibt nämlich nur dünne Wolken und am Nachmittag spätsommerliche 25 Grad.
0: Ah, wie gut, dass ich heute mein kurzärmeliges Hemd mit dabei habe. Der Blick auf die Straßen zur besten Verkehrsinformation der Stadt. Andrea Rosenberger, was tut sich denn schon?
2: Im Großen und Ganzen läuft es noch ganz gut. Auf der Tangente Richtung Graz, hier hat der Frühverkehr eingesetzt zwischen Hirschstetten und der Praterbrücke.
0: Das nächste Update schon wieder in 12 Minuten, dann um 6:30.

0: Das ist einmal ein guter Start in den Donnerstag mit einfach guter Musik hier bei uns auf Radio Wien. 6.22 Uhr, Daryl Hall und John Oates sorgen dafür ein gutes Aufstehen um diese Zeit. Andrea, ein kleines Rätsel für dich. Mhm. Ein knallgelber Herrenanzug, leuchtend rote Plateau-Flipflops und ein Hermelin-Mantel aus dem Jahr 1900. Was haben die gemeinsam?
1: Ich würde sagen, die sind bunt.
0: Das ist richtig, nämlich knallig bunt. Warum reden wir jetzt über Farben? Heute wird die Ausstellung Farbenspiel nämlich im Wien-Museum eröffnet.
1: Ja, anhand von Mode aus den letzten 4 Jahrhunderten nämlich sehen Sie dort die soziale Bedeutung von Kleidung. Michaela Lindinger hat dafür 350 Stücke ausgewählt und im Ausstellungsraum eben auch nach Farbe angeordnet, mit ihrem ganz eigenen Zugang.
2: In England, in London sehen Sie Schiaparelli momentan oder Dior, das sind gesponserte Ausstellungen, ja. Aber nach Farben, also das war schon viele Jahrzehnte nicht mehr und wir können da sehr viele Dinge eben erzählen. Wir können Feste und Feiern erzählen, wir können Nachhaltigkeit erzählen, wir können Männer-, Frauen-, Kindermode erzählen. Also innerhalb der Farbe ist viel los.
1: Ja, und die Sammlung des Wien-Museums besteht aus rund 25.000 Kleidungsstücken und Accessoires. Also wirklich eine enorme Menge. Aktuell viele eben davon ausgestellt, die schon lange nicht mehr zu sehen waren.
0: Da ist alles mit dabei, von Kinderschuhen bis hin zu Designerkleidern. Und da hat jedes Teil natürlich seine eigene Geschichte.
2: Ganz am Anfang sieht man ein gelbes Kleid, wo man vielleicht im ersten Moment jetzt nicht denken würde, dass das was ganz Besonderes ist. Aber in der Vergangenheit eben war Gelb die Farbe für Ausgeschlossene, für Ausgestoßene der Gesellschaft. Also zum Beispiel Sexarbeiterinnen mussten ein gelbes Tuch tragen oder dass der Judenstern gelb ist, ist auch kein Zufall. Ja, und dann erklärten wir zum Beispiel, dass Rot war die Farbe der Männer und Blau war die Farbe der Frauen. Ja, also heute ist es genau umgekehrt und wir erklären, warum das so war und warum es heute anders ist. Ja, wir erklären, warum Grün und Gelb in unserer Modesammlung nicht so viel vorkommt und warum es in Wien so wahnsinnig viel Schwarz gibt.
1: Ja, die Ausstellung Farbenspiel, die läuft eben noch bis zum 28. März und auch mit interaktiven Stationen, wo man dann eben auch die Stoffe richtig anfassen kann oder es gibt auch ein Farbenbingo.
0: Wenn Sie da noch mehr Infos dazu brauchen, schauen Sie einfach auf die Homepage vom Wien-Museum. Ganz einfach wienmuseum.at, in diesem Fall dann auch ein Schrägstrich Farbenspiel.

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2: Es ist Donnerstag, der 1. Oktober, gleich 6:30. Die Radio Wien Schlagzeilen hat für Sie Thomas Edinger.
3: Guten Morgen. E-Mopeds dürfen ab heute nur mehr auf der Straße fahren. Das soll mehr Sicherheit auf Radwegen bringen. Die Umstellung hat für Verunsicherung gesorgt, vor allem bei Älteren. Ihre Seniorenmobile sind aber nicht betroffen. Seit heute gilt die neue Spritpreisbremse. Sie soll 12 Cent Ersparnis pro Liter Benzin bzw. Diesel bringen. Die Regierung hat dafür unter anderem die Mineralölsteuer gesenkt. Die Preisbremse gilt vorerst bis Ende November. Und Ex-Gesundheitsministerin Gdolski ist im Alter von 63 Jahren gestorben. Die Wienerin hat Krebs gehabt und das auch öffentlich thematisiert, um anderen Mut zu machen. Gdolski war von der ÖVP in die Regierung geholt worden. Soweit die Schlagzeilen zum Sport und Emily Weber.
4: Für das österreichische Männernationalteam geht es heute weiter in der Nations League. Einen schönen guten Morgen. Um 20.45 Uhr trifft die Rangnick-Elf auf Irland. Eins hat der Teamchef bereits verraten, im Tor wird wieder rotiert. Diesmal ist Florian Wiegele dran. Ob es der dritte Sieg im dritten Nations League-Spiel wird, sehen Sie live in ORF 1. Im gestrigen Frauen-Europacup haben Sturm Graz und der SKN St. Pölten 2 Niederlagen eingefahren. Sturm verliert zu Hause 0:2 gegen Wolfsburg, der SKN 0:3 gegen Malmö. Damit scheiden die beiden aus dem Europacup aus. Als einziges österreichisches Team ist damit noch die Austria international vertreten. Die empfängt heute in der Frauen-Champions League Inter Mailand. Ob sich die Austrianerinnen erste Punkte in der Königsklasse holen, sehen Sie um 18.45 Uhr live in ORF Sport Plus. Außerdem hat Cristiano Ronaldo seine Abreise vom portugiesischen Nationalteam bekannt gegeben. Der Trainer Jorge Jesus hatte ihn zuletzt weder gegen Norwegen eingesetzt, noch wäre er laut ihm gegen Dänemark in der Startaufstellung gestanden. Ob das gleichbedeutend mit einem Aus beim Nationalteam ist, bleibt noch abzuwarten. Das war's vom Sport, weiter geht's mit dem Wien-Wetter.
2: Tagelang wolkenloser Himmel über der Stadt. Lassen Sie sich heute Nachmittag nicht überraschen, wenn da plötzlich ein paar dünne Schleierwolken auftauchen. Die gibt's nämlich vor allem am Nachmittag und zum Abend hin, aber sonst auch wieder strahlenden Sonnenschein heute und es wird außergewöhnlich warm für Anfang Oktober. Schon jetzt in der Früh haben wir es in Teilen der Stadt vor allem innerstädtisch mild, 15 Grad hat es am Karlsplatz, knapp unter 10 Grad jetzt in Stammersdorf, da kühlt es nämlich noch weiter ab, bis die Sonne aufgeht, das wird in knapp 20 Minuten der Fall sein. 25 Grad dann heute am Nachmittag, also spätsommerliche Wärme und auch morgen ein Höchstwert um 24 Grad, da werden diese Schleierwolken vorübergehend sogar mehr, werden die Sonne etwas abschirmen, aber insgesamt überwiegt auch morgen der Sonnenschein. Soweit die Wetteraussicht. Ein Blick auf die Straßen jetzt auf der Tangente hat schon angefangen, Andrea.
5: Der Frühverkehr eingesetzt, nämlich Richtung Graz zwischen hier Stetten und dem Knoten Prater. Sonst kommen sie aber noch sehr gut voran. Gute Fahrt.
2: 6.32 Uhr.
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2: Und natürlich mit einfach guter Musik, in diesem Fall von Take That und Lulu. Take That übrigens arbeiten gerade am neuen Studioalbum, Dreamers heißt es, kommt Ende Dezember raus und dann gehen sie auch auf Tour mit Dreamers, kommen am 22. Juli nach Wien in die Metastadt und die gute Nachricht für alle Fans, Tickets gibt es schon.

0: Radio Wien am 1. Oktober, 6.36 Uhr ist es gleich, weil ja viel neu ist im Oktober mit dem heutigen Tag. Schauen wir vorbei bei einem Moped-Händler und checken, was für ihn und auch für E-Moped-Fahrer alles jetzt neu ist.
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0: bis zum letzten Zupfer. Einfach gute Musik aus Österreich. Christina Stürmer um 6.40 Uhr auf Radio Wien am 1. Oktober. Und ab heute gelten ja so einige neue Regeln bei uns, unter anderem auch für E-Mopeds. Die sind nämlich nicht mehr als Fahrräder zugelassen und dürfen damit auch jetzt nicht mehr auf Radwegen unterwegs sein.
1: Ja, außerdem sind eben eine Zulassung, Kennzeichen, Versicherung, Führerschein und ein Helm auch notwendig. Die neuen Regeln treffen neben Fahrerinnen und Fahrern auch die Moped-Händler und Händlerinnen in der Stadt.
0: Radio Wien-Reporterin Heidi Einzel hat bei so einem vorbeigeschaut.
2: Hier bei Bikely im 15. Bezirk stehen jetzt viele verschiedene Mopeds um mich herum in allen Formen und Farben. Neben mir ist jetzt der Inhaber Ahmadi Puri. Jetzt treten neue Regeln in Kraft. Inwiefern sind Sie davon betroffen?
3: 70% von unserer Kunden waren die Essenzusteller, mit dem solche Fahrzeuge unterwegs waren. Das heißt, umsatzmäßig, also 70% hat uns die eigentlich beeinflusst. Aber natürlich, wir haben andere Fahrzeuge, dass wir mit der privaten Kunden eigentlich verkaufen.
2: E-Mopeds ohne Pedale gelten ja ab sofort nicht mehr als Fahrräder, sondern als Kraftfahrzeuge. Haben viele also ihre Fahrzeuge typisieren lassen? Was haben Sie da mitbekommen?
3: Na, auf jeden Fall, aber viele Fahrzeuge, das kann man nicht eigentlich anmelden. Da besteht keine COC-Papier. Aber 90% von den uns verkauften Fahrzeugen, die haben COC-Papier. Das heißt, kann man ordnungsmäßig diese Fahrzeuge anmelden.
2: Sie haben ja ein neues Fahrzeug entwickelt. Wir haben jetzt ein Foto vor uns, das neue Fahrzeug sieht aus wie ein E-Bike, nur der Rahmen ist deutlich breiter und hinten befindet sich ein großer Gepäckträger. Was ist denn das jetzt genau für ein Fahrzeug?
3: Also nicht Moped, sondern ich sage, das ist ein elektrisches Fahrrad, das Tretunterstützung hat, aber wir haben eine Möglichkeit für unsere Kunden, dass es die mindestens mit weniger Schaden von diesen Änderungen raus können und dass es die ihr bestandene Batterie bei unserem Fahrzeug wieder nutzen können.
2: Aha, das heißt, die alte Batterie wird neu genutzt, oder wie?
3: Genau, richtig.
2: Und wie schaut das jetzt aus? Inwiefern unterscheidet sich das vom bisherigen Moped?
3: Naja, natürlich hat er die Trethilfe, das heißt nicht selbstfahrende Fahrzeug. Und das ist wie ein Fahrrad, das er sieht, hört, ist auch nicht stellbar.
2: Und was wird das kosten?
3: Wir schätzen, das ist die ohne Batterie rund um 1000 Euro.
2: Also in etwa so viel wie ein günstigeres E-Bike. Aus dem 15. Bezirk, Heidi Heinzel für Radio Wien.
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0: Einfach gute Musik zum Aufstehen. Gloria Gaynor um 6.45 Uhr auf Radio Wien. Zeit für einen Blick aus dem Fenster hinaus in die Stadt. Kevin, gestern gab es einigen Luftwiderstand, als ich durch die Stadt spaziert bin. Wie stark wird denn der Wind heute wieder eine Rolle spielen?
1: Ähnlich stark. Also auch heute Südostwind mit bis zu 50 km/h. Der hat ja wenige Vorteile, würde ich sagen. Ist ziemlich lästig. Wäsche trocknet zum Beispiel ziemlich schnell.
0: Schau, das heißt, wenn man sie festanklubt.
1: Bitte, unbedingt.
0: Sonst ist sie irgendwo.
1: Sonst gibt es wieder viel Sonne heute und bis zu 25 Grad.
0: Was tut sich auf den Straßen? Die beste Verkehrsinformation der Stadt, Andrea.
2: Und da gibt es Verzögerungen im Frühverkehr, und zwar auf der Tangente in Fahrt Richtung Graz zwischen hier Städten und dem Knoten Prater, und Verzögerungen auch auf der Brünner Straße stadteinwärts.
0: Knappe Viertelstunde noch, dann gibt es schon wieder das nächste Info-Update. Das Radio Wien Stadtjournal, Wetter und natürlich auch wieder Verkehr.

0: ist er, der Gong für 6.50 Uhr am Donnerstag. Schönen guten Morgen auf Radio Wien. Es gibt wieder Design zum Anschauen, Anprobieren und auch zum Mitnehmen. Viermal im Jahr läuft das ja und jetzt lädt Edelstoff wieder in die Max-Halle ein.
1: Ja, am Samstag und am Sonntag präsentiert dort 170 Herstellerinnen und Hersteller aus dem In- und Ausland ihre Produkte. Edelstoffgründerin Sabine Hofstetter, viel Neues ist wieder mit dabei.
2: Dieses Mal sind 44 Labels zum ersten Mal dabei, wie zum Beispiel handbemalte Kimonos aus 100% Naturfasern oder so filigraner Origami-Schmuck. Und besonders charmant finde ich so kleine Keramikvasen, die wie Mini-Matroschkas ausschauen. Zum Probieren gibt es frischen Kräutersirup aus Estragon und einen Kaffee, der laut Hersteller 4-mal mehr Koffein als herkömmlicher Kaffee hat.
3: In der 1000 Quadratmeter großen Streetfood-Area gibt es aber auch ganz normalen Kaffee und andere Schmankerl.
2: Hausgemachte Pasta, Wraps, Currybowls, Hotdogs, Chili Corn und Zinkane und für alle, die Süßes lieben, Cupcakes, Brownies, Kuchen und vieles mehr.
3: Und wer beim Besuch der Messe Lust hat, selbst kreativ zu werden, hat viele Gelegenheiten dazu.
2: In unserem Workshop-Bereich kann man dieses Mal Deko-Objekte gießen und bemalen, seinen eigenen kleinen Garten im Glas anlegen und besonders spannend finde ich die Kinosaiga-Technik. So entsteht nämlich ein Bild nicht mit Farbe, sondern aus verschiedenen Stoffstücken. Vorkenntnisse oder Workshop-Anmeldungen braucht man bei uns keine, also einfach vorbeikommen und mitmachen.
3: Seit mittlerweile 14 Jahren ist der Designmarkt ein Fixpunkt für alle, die sich für Mode, Accessoires und Schmuck bis hin zu Kunst, Kosmetik, Keramik und mehr interessieren. Und was sind die Gründe für die Erfolgsgeschichte, die 2012 in der ehemaligen Anker-Expedithalle vor damals noch überschaubarem Publikum ihren Lauf genommen hat?
2: Ich glaube, dass genau diese Mischung Edelstoff so besonders macht. Es gibt immer viel Neues zu entdecken und man findet immer das eine oder andere Lieblingsstück. Im Workshop-Bereich kann man Neues ausprobieren und selbst kreativ werden. Man trifft die Designerinnen persönlich, kann mit ihnen plaudern, ihnen beim Produzieren über die Schulter schauen. Im Delikatessenbereich kann man sich durchkosten, im Secondhand-Bereich stöbern und natürlich im Gastrobereich gemütlich verweilen. Mein Tipp für dieses Wochenende, nicht zu viel vornehmen, denn bei uns bleibt man dann oft viel länger als geplant.
0: Radio Wien-Reporter Robert Jahn hat berichtet und noch mehr Infos gibt es auf der Internetseite vom Edelstoff-Designmarkt, wenn Sie sich da ein bisschen einlesen wollen und dann vielleicht vorbeischauen.
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Guten Morgen am Donnerstag, 1. Oktober ist es, 4 vor 7. Radio Wien hier, schön, dass Sie mit uns reinstarten in den neuen Tag, in das neue Monat und jetzt auch mit den Gypsy Kings. Einfach gute Musik für Ihren Start in den Tag. Guten Morgen, Wien.

0: Donnerstag, der 1. Oktober, 7 Uhr. Die Infos zum Tag hat für Sie Thomas Edinger.
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2: E-Mopeds sind auf Radwegen ab sofort verboten. Für Seniorenmobile gilt das nicht. Ex-Gesundheitsministerin Gdolski ist tot. Das Wiener Wetter wieder sonnig, windig und warm. Guten Morgen. E-Mopeds gelten ab heute nicht mehr als Fahrräder und dürfen nur mehr auf der Straße fahren. Das soll mehr Sicherheit für Fußgänger und auf Radwegen bringen. Die Umstellung hat in den vergangenen Wochen aber für große Unsicherheit gesorgt. Thomas Metelko berichtet.
3: Die Leute rennen uns die Türen ein, heißt es beim Autofahrerclub ÖAMTC. Und auch der ARBÖ hat viele Anfragen. Die kommen aber nicht von den in dem Zusammenhang oft genannten Essenszustellern. Vielmehr wollten ältere Menschen wissen, ob und wie ihre E-Fahrzeuge von der Novelle betroffen sind. Laut Mobilitätsministerium ändert sich durch die Novellen bei den sogenannten Seniorenfahrzeugen aber gar nichts. Das Ministerium geht davon aus, dass die meisten E-Moped-Fahrer auf E-Bikes und Fahrräder umsteigen. Es bietet Zustellerinnen und Zustellern daher Trainings an. In der Theorie geht es um Verkehrsregeln, in der Praxis um richtiges Verhalten im Verkehr. Anmeldungen zu diesen Trainings sind ab heute möglich. Allgemeine Infos dazu bietet das Ministerium etwa auch auf Englisch, Hindi und Arabisch an.
2: Seit heute gilt die neue Spritpreisbremse. Autofahrerinnen und Autofahrer sollen sich mit ihr 12 Cent je Liter Benzin bzw. Diesel ersparen. Die Regierung hat dafür die Mineralölsteuer pro Liter um 6,7 Cent gesenkt. Dazu kommt eine Margenbegrenzung von 3,5 Cent. Die Preisbremse gilt vorerst bis 30. November. Die frühere Gesundheits- und Familienministerin Andrea Gdolski ist im Alter von 63 Jahren gestorben. Die Wienerin hat seit längerem Krebs gehabt und das öffentlich gemacht, um anderen Patienten Mut zuzusprechen. Engagiert war Gdolski bis zuletzt, berichtet Niklas Lercher.
4: Ab 2007 ist die Ärztin Andrea Gdolski für 2 Jahre Gesundheits- und Familienministerin. In dieser Zeit fällt Gdolski immer wieder mit öffentlichkeitswirksamen Auftritten auf. Beim Liveball läuft sie etwa als Model über den Laufsteg. Die frühere ÖVP-Politikerin ist streitbar, aber durchaus selbstkritisch und nachdenklich.
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4: Gesundheits- und Familienministerin. In dieser Zeit fällt Gdolski immer wieder mit öffentlichkeitswirksamen Auftritten auf. Beim Liveball läuft sie etwa als Model über den Laufsteg. Die frühere ÖVP-Politikerin ist streitbar, aber durchaus selbstkritisch und nachdenklich.
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0: aber letztlich auch immer wieder mal in Tränen ausbricht. Und das darf sein.
1: Bis zuletzt ist Ktolsky aber auch der Politik verbunden. Bei den Verhandlungen für die Dreierkoalition hat sie die Neos beraten.
2: Nach dem vereitelten Anschlag auf einem Flug nach Tel Aviv gestern sind viele Fragen offen. Der Pilot der Fly-Dubai-Maschine soll auf seinen Co-Piloten eingestochen haben. Israel geht von einem versuchten dschihadistischen Terroranschlag aus. Barbara Tschandl berichtet.
3: Israelischen Medien zufolge ist es im Cockpit von Flug FZ-1073 zu einem Messerangriff gekommen. Kurz darauf sei der angreifende Pilot, der aus dem Oman stammen soll, von Passagieren überwältigt worden. Die Maschine konnte im saudi-arabischen Tabuk notlanden. Ob es sich um einen Terroranschlag gehandelt hat, wollte Israels Ministerpräsident Benjamin Netanyahu gestern am Abend nicht bestätigen. Dafür sei es noch zu früh, sagt er. Und?
4: But it's no secret that Iran wants to target Israelis.
3: Es sei aber kein Geheimnis, dass der Iran Israelis im Ausland ins Visier nehmen will, sagt Netanyahu. Gesicherte Angaben zum Motiv des mutmaßlichen Angreifers gibt es jedenfalls noch nicht. Die Untersuchungen dazu laufen.
2: Und in den USA hätte in Tennessee die erste Frau seit mehr als 200 Jahren hingerichtet werden sollen. Dabei ist es aber zu Komplikationen gekommen. Die 50-Jährige hat nach 2 Giftspritzen noch gelebt, sagen ihre Anwälte. Sie ist in ein Spital gebracht worden. Die Frau hat 1996 eine 19-jährige Bekannte ermordet. Das war das Stadtjournal, damit zum Wiener Wetter und Kevin Hebenstreit.
5: Sehr große Temperaturunterschiede gibt es da heute früh in Niederösterreich. 1 Grad hat es derzeit nur in Zwettl. Im Wienerwald in Klausen-Leopoldsdorf dagegen mit leichtem Föhn 17 Grad plus. Wir in Wien, wir liegen da dazwischen. 10 Grad hat es derzeit in Stammersdorf, 11 Grad sind es in Auhof, 12 Grad auf der Hohen Warte, 13 in Unterla und 15 Grad am Karlsplatz. Die Sonne, die steigt bereits über den Horizont. Es gibt auch heute wieder mehr als 11 Sonnenstunden. Das ist das Maximum, was wir Anfang Oktober rausholen können. Es ziehen nämlich nur ein paar dünne Wolken über die Stadt. Das heißt viel Sonnenschein und am Nachmittag spätsommerliche Wärme. 25 Grad heute der Höchstwert. Warm und sonnig bleibt es auch morgen und am Wochenende. Morgen mischen allerdings etwas mehr dünne Wolkenfelder mit. Da wird die Sonne dann etwas abgeschirmt. Trotzdem hat es bis zu 24 Grad und ähnliche Höchstwerte gibt es auch am Wochenende. Da ist es oft sogar wieder strahlend sonnig. Soweit die Wetteraussichten. Der Blick auf die Straßen jetzt, Andrea.
6: Und da schauen wir gleich zur Tangente in Fahrtrichtung Graz. Da gibt es dichten Frühverkehr zwischen hier Städten und dem Knoten Prater und Verzögerungen gibt es auch auf der Brünner Straße stadteinwärts.
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10: Dublin, wir kommen heute zum Kicken. Irland gegen Österreich steht am Programm.
6: Ja, in der UEFA Nations League soll es erfolgreich weitergehen. Wie die Chancen dafür stehen, das hören Sie gleich bei uns.
10: Das Guten Morgen Trainingslager, Guten Morgen Wien Trainingslager, ist jedenfalls komplett abgeschlossen, muss man sagen. Ganz exakt abgearbeitet, ich habe das beobachtet, von Nachrichtenmann Thomas Edinger.
11: Guten Morgen.
10: Kevin Ebenstreit vom Wetter, elegant und wendig wie eine Gazelle, hüpft er durchs Studio.
11: Morgen.
10: Bei der Musik kein Wunder.
6: Intakt.
10: Vom Verkehr Andrea Rosenberger mit Zug zum Ziel.
6: Guten Morgen.
10: Ich bin Tom Zurger, Meister im Dehnen, besonders natürlich jetzt in der Früh noch aufstehen.
6: Oder nicht weh.
10: Nein, das geht. Ui, ah, ah, na, das war blöd. Ah.

0: ein Start in den Oktober mit einigen Neuerungen. Neue E-Moped-Regelungen haben wir schon gehört, Spritpreisbremse haben wir schon gehört und jetzt um 7.13 Uhr präsentieren wir Ihnen auch noch die neue Paketsteuer.
1: Ja, und dadurch werden Bestellungen bei großen Online-Händlern nämlich um 2 Euro sogar teurer. Ja. Radio-Wien-Redakteurin Daniela Derntl fragt nach, was Sie davon halten.
2: Ich finde es sehr skeptisch, weil wir zahlen schon genug Steuern in Österreich. Also wir versuchen einfach alles zu besteuern.
3: Nicht happy. Ich bin alleinerziehende Mutter mit einem Fulltime-Job. Ich muss Sachen online bestellen. Ich habe nicht Zeit, um herumzufahren. Mit den Spritpreisen auch noch. Also es ist ein bisschen eine Verarsche, Entschuldigung.
4: Wenn es den lokalen Handel stärkt, dann finde ich es gut.
2: Ich möchte das nicht zahlen. Wenn, dann soll Amazon Steuern zahlen.
5: Ich finde das eigentlich ganz gut so. Also ich finde es wesentlich zu viel, was Leute so online bestellen und dann wieder zurückschicken.
6: Grundsätzlich finde ich es richtig, weil man sehr bequem ist und alles bestellt. Ich werde sicher weniger bestellen.
7: Weniger bestellen werden die Konsumentinnen und Konsumenten nicht nur bei den internationalen Online-Riesen, sondern auch bei den nationalen Versandhändlern.
8: Durch diese Paketsteuer prognostiziert die Gesellschaft für angewandte Wirtschaftsforschung, dass wir ganze 360 Millionen an BIP jährlich verlieren.
7: Sagt Rainer Will, der Geschäftsführer des Handelsverbands. Der Handelsverband ist strikt gegen die Paketsteuer, genauso wie die Wirtschaftskammer und die Opposition.
8: Die Paketsteuer belastet den Wirtschaftsstandort, verhindert Innovation und erzeugt letztendlich zusätzliche Bürokratie und befeuert auch den Inflationsdruck auf die Bevölkerung. Das ist für uns das Resümee, weil die Idee an sich ja gut gedacht ist, aber die Umsetzung trifft eben heimische Unternehmen, kleine, mittlere und auch größere und die Bevölkerung zahlt auch einen Teil der Rechnung bei.
7: Die Paketsteuer soll jährlich 280 Millionen Euro einbringen. Mit diesem Geld finanziert die Regierung die im Juli in Kraft getretene Mehrwertsteuersenkung auf Grundnahrungsmittel wie Milch, Eier und Brot. Ob die Paketsteuer bleibt, ist allerdings fraglich, denn Online-Händler haben bereits Klagen gegen die neue Abgabe angekündigt.
0: Also, das letzte Wort ist da noch nicht gesprochen, aber jetzt ist er mal da und somit heißt es genau kalkulieren, was gescheiter ist. Online oder vielleicht doch Einzelhandel.
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0: 7.18 Uhr auf Radio Wien am Donnerstag in der Früh und wir haben gerade festgestellt im Studio, wir haben wieder Wetter. Kevin, was für eines.
1: Ja, es ist wieder mal das gleiche Spiel wie die letzten Tage. Wir in der Meteorologie haben da ja immer ganz eine große Freude, wenn jeden Tag das gleiche ist und keine Abwechslung. Nein, natürlich nicht. Aber auch heute wieder Sonne von früh bis spät, ein paar dünne Wolken und bis zu 25 Grad am Nachmittag.
0: Und wie immer oder wie fast immer spielt auch in der Früh bei der besten Verkehrsinformation der Stadt die Tangente eine Rolle.
2: Da gibt es mit dichten Frühverkehr Richtung Graz zwischen Hirschstetten und dem Knoten Prater und Verzögerungen gibt es auch auf der Brünner Straße stadteinwärts.
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1: 7.22 Uhr, Radio Wien hier am Donnerstag. Und ich muss sagen, es schaut richtig gut aus. Es gibt wenig bis nichts auszusetzen momentan bei unseren Kickern. Der Nations League Plan von Ralf Rangnick, voll aufgegangen bis jetzt.
2: Ja, zwei Heimspiele, zwei Siege.
1: Ja, immerhin.
2: Ja, aber wie sich unser Team heute schlagen wird, ab 20.45 Uhr live zu sehen in ORF 1 und natürlich auch bei uns auf Radio Wien.
1: Irland gegen Österreich. Unser ÖFB-Sportreporter Daniel Kulowitz ist natürlich auch mitgeflogen mit der Mannschaft in die irische Hauptstadt. Schönen guten Morgen, Daniel.
3: Also Dublin ist genial, außer man checkt es nicht, so wie ich, dass auch beim Bus die Türen auf der anderen Seite sind. Hallo, Linksverkehr. Gut, ansonsten total lässig hier, meint auch unser Teamchef.
4: Ich bin zum allerersten Mal in meinem Leben in Irland. Ich habe schon viel gehört, auch über die Stadt Dublin.
3: Ralf Rangnick, der bei der Busfahrt hierher zum Stadion vorbei an irgendwelchen Kleingärten dann plötzlich mit uns rums vor einem riesen Raumschiff steht namens Aviva Stadium, Home of Irland.
4: Das Stadion finde ich cool, aber ich möchte jetzt nicht wieder die Event-Arena-Stadion-Diskussion hier aufmachen, aber offensichtlich gibt es das überall, in jedem europäischen Land, in jeder größeren Stadt in Europa, außer in Wien.
3: Taylor Swift, Harry Styles, AC/DC haben hier vor ausverkauftem Haus schon gespielt und ein bisschen AC/DC Hardrock wird es heute auch am Feld brauchen gegen die robusten Iren. Gell, Niki Seiwald?
5: Ich versuche auch Verantwortung zu übernehmen. Das Stadion ist echt cool und ich freue mich richtig drauf, da zu kicken.
3: Ja, hoffentlich konnten unsere Jungs heute ein bisschen besser schlafen als wir. Neben uns nämlich ein fettes Pub mit Guinness, Whisky und Irish Music. Bis zum Abwinken, die Iren haben hier auch unter der Woche Spaß.
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7.27 Uhr, das heißt 3 Minuten noch, dann gibt es schon wieder die Radio Wien Schlagzeilen, Sport, Wetter und Verkehr, ihr komplettes Info-Update bei uns auf Radio Wien um 7:30 Uhr.

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1: Das ist der Donnerstag, der 1. Oktober, 7.30 Uhr, halb 8. Die Radio Wien Schlagzeilen hat für Sie Thomas Edinger.
2: Guten Morgen. Seit heute gilt die neue Spritpreisbremse. Sie soll 12 Cent Ersparnis pro Liter Benzin bzw. Diesel bringen. Die Regierung hat dafür unter anderem die Mineralölsteuer gesenkt. Die Preisbremse gilt vorerst bis Ende November. E-Mopeds dürfen ab heute nur mehr auf der Straße fahren. Das soll mehr Sicherheit auf Radwegen bringen. Die Umstellung hat für Verunsicherung gesorgt, vor allem bei Älteren. Ihre Seniorenmobile sind aber nicht betroffen. Und Therapien maßgeschneidert für den jeweiligen Patienten, die jeweilige Patientin. Das macht das neue Zentrum für Präzisionsmedizin der MedUni Wien möglich. Die Krankheit wird dafür mit Genetik genau analysiert. Soweit die Schlagzeilen zum Sport und Emily Weber.
3: Für das österreichische Männernationalteam geht es heute weiter in der Nations League. Einen schönen guten Morgen. Um 20.45 Uhr trifft die Rangnick 11 auf Irland. Eins hat der Teamchef bereits verraten, im Tor wird wieder rotiert. Diesmal ist Florian Wiegele dran. Ob es der dritte Sieg im dritten Nations League-Spiel wird, sehen Sie live in ORF 1. Im gestrigen Frauen-Europacup haben Sturm Graz und der SKN St. Pölten zwei Niederlagen eingefahren. Sturm verliert zu Hause 0:2 gegen Wolfsburg, der SKN 0:3 gegen Malmö. Damit scheiden die beiden aus dem Europacup aus. Als einziges österreichisches Team ist damit noch die Austria international vertreten. Die empfängt heute in der Frauen-Champions League Inter Mailand. Ob sich die Austrianerinnen erste Punkte in der Königsklasse holen, sehen sie um 18.45 Uhr live in ORF Sport Plus. Außerdem hat Cristiano Ronaldo seine Abreise vom portugiesischen Nationalteam bekannt gegeben. Der Trainer Jorge Jesus hatte ihn zuletzt weder gegen Norwegen eingesetzt, noch wäre er laut ihm gegen Dänemark in der Startaufstellung gestanden. Ob das gleichbedeutend mit einem Aus beim Nationalteam ist, bleibt noch abzuwarten. Das war's vom Sport, weiter geht's mit dem Wien-Wetter.
1: Ja, ein goldener 1. Oktobertag ist das heute. Die Sonne, die strahlt da vom Osten in die Stadt herein. Es hat aktuell zwischen 11 und 14 Grad bei uns in Wien. Heute Nachmittag ist dann aber wenig Oktoberwetter, vielmehr ist es spätsommerlich mit bis zu 25 Grad und die Sonne, die scheint heute den ganzen Tag lang. Ein paar dünne Wolken werden wir im Laufe des Tages dann heute bemerken. Die werden morgen mehr, die können den Sonnenschein dann etwas abschirmen morgen. Allerdings überwiegt auch morgen der sonnige Eindruck und es bleibt sehr warm für Anfang Oktober, 24 Grad. Der Höchstwert morgen. Der Blick auf die Straßen jetzt, Andrea Rosenberger.
4: Und da kommen Sie aktuell langsam voran auf der Tangente Richtung Graz zwischen Hirstetten und dem Knoten Prater. Verzögerungen gibt es auch am Biberhaufenweg Richtung Raffineriestraße, der Schüttelstraße und auch auf der Brünnerstraße stadteinwärts.
1: Das ist der Donnerstag um 7.33 Uhr.
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7.37 Uhr am Donnerstag, Radio Wien hier. Und gleich nach Bill Withers finden wir raus, wer denn unsere Kandidatin, wer unser Kandidat ist, diese Woche für die Radio Wien Karaoke Challenge. Wer morgen für Sie live bei uns im Studio eine musikalische Lücke füllen wird, finden wir gleich heraus. Einfach gute Musik jetzt hier bei uns. 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

0: 20 vor 8. Schönen guten Morgen auf Radio Wien. Wir stellen an dieser Stelle fest, Wien singt sehr gerne, besonders wenn es da nach ihren Anmeldungen geht.
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0: Ja, und es ist Trommelwirbel, Anna aus dem 9. Bezirk, schönen guten Morgen.
4: Hallo.
0: Sie sind mit dabei.
4: Oh wow, cool, danke.
0: Ja, das heißt, wir sehen einander dann morgen in der Früh. Da füllen Sie dann die akustische Lücke in unserem Song der Woche. Ich spiele ihn nochmal schnell an.
3: Bryan Adams mit Summer of 69. Gibt es da einen Bezug zu Bryan Adams oder auch vielleicht zu dem Song?
4: Ja, glaubst du oder nicht? Meine allererste CD, die ich jemals besessen habe, war tatsächlich eine Bryan Adams CD.
0: Na,
3: wie schön.
0: Also das ist ja perfekt. Da schließt sich dann der Kreis. Ich meine, ich hoffe, er geht dann noch ein bisschen länger, kreiselt noch länger, genau. Genau, das heißt, Bryan Adams, der Song sollte natürlich dann sitzen bei Ihnen. Sonst, wie so Ihr Bezug zur Singerei und zur Musik?
4: Ja, ich singe urgerne. Ja, teilweise im Chor, aber auch oft einfach nur unter der Dusche.
0: Ja, ist beides absolut immer legitim und erwünscht. Und jetzt dann eben morgen auch bei uns im Radio Wien Studio. Das kann was.
3: Wir freuen uns schon sehr
0: auf
3: morgen.
0: Auf jeden Fall, genau.
4: Ich freue mich auch, danke.
0: Kurz nach 7:30 geht's dann los. Wir sind uns sicher, nicht nur das Radio Wien Studio freut sich, es freut sich wahrscheinlich auch die ganze Stadt. Anna, einen wunderschönen Donnerstag noch und bis morgen.
4: Danke, bis morgen.
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0: Das schaut ja schon sehr freundlich aus um 7.45 Uhr jetzt über der Stadt. Kevin, die Sonne gekommen und zu bleiben auch heute wieder.
1: Ja, man könnte jetzt ein Foto machen und sich das vors Fenster hängen, weil es wird den ganzen Tag genauso aussehen heute. Wieder mit strahlendem Sonnenschein, ein paar dünne Wolken tauchen dann am Nachmittag auf, aber es wird auch wieder sehr warm. 11 bis 14 Grad aktuell, 25 Grad der Höchstwert.
0: Jetzt habe ich schon geglaubt, du sagst, es wird 11 bis 14 Grad haben. Jetzt war ich ein bisschen verwirrt.
1: Warm. Wäre ja auch. Also
0: ja, jeder empfindet warm ja anders, sagen. Aber bis 24 Grad, das nehme ich dann doch lieber. Der Blick auf die Straßen, Andrea.
2: Da gibt es momentan dichten Frühverkehr auf der Tangente Richtung Graz zwischen Hierstetten und dem Knoten Prater, auch am Biberhaufenweg Richtung Raffineriestraße. Kurze Verzögerungen auf der Schüttelstraße, ebenso auf der Brünnerstraße und der Nordbrücke stadteinwärts. Dichter Frühverkehr derzeit auf der Breitenfurter Straße stadteinwärts vor der Sageda-Gasse. Länger dauert es auch auf der Altmannsdorfer Straße stadtauswärts, hier auch bei der Zufahrt von der Hetzendorfer Straße.
0: Es ist 7.46 Uhr, das heißt in 14 Minuten gibt es schon wieder das nächste Update. 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

0: 10 vor 8, Radio Wien hier am Donnerstag und da gibt's immer wieder was Neues.
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0: Zumindest zwei Tage davor gab es schon was. Am Dienstag war die große Gala-Premiere von Bruno, der junge Kreisky, das Biopic von Harald Sicheritz im Gartenbaukino. Und Sie haben da ja Karten auch gewinnen können, wenn Sie nicht dabei waren. Der Film läuft ja noch ein bisschen. Aber auch die anderen Kinostarts der Woche, die haben Sie in sich.
2: Ich sag nur Digger.
0: Oh ja, Digger.
2: Mit einem Tom Cruise, den man in dieser Rolle kaum erkennt, als skrupellosen Superreichen, der sich nicht um die Welt schert, den Planeten an den Rand des Untergangs bringt, ihn aber dann selber irgendwie auch retten muss.
3: Digger hat uns in diese Scheiße geritten und Digger gräbt uns da auch wieder raus.
4: Sie haben es lange vor uns allen gewusst und deshalb ist das Ihr Problem.
5: Ich kann den Lauf der Natur nicht kontrollieren, das Narrativ allerdings schon.
3: Mutter Natur, sie liebt Gewinner.
0: Das ist aber sehr laut, der Tom Cruise. Und Corpus Delicti. In der Verfilmung vom gleichnamigen dystopischen Bestseller von Juli C. herrscht in einer nahen Zukunft als Staatsform die sogenannte Methode. Menschen wird da ein Leben in Gesundheit und Sicherheit garantiert, dafür aber wird ihnen die Freiheit abverlangt.
2: Und eine treue Methodenanhängerin ist die Wissenschaftlerin Mia, deren Leben doch dann ziemlich ins Wanken gerät, als ihr Bruder Moritz des Mordes beschuldigt wird.
6: Seine DNA ist überall.
7: Da stimmt was nicht.
8: Die Methode hat seine Schuld nachgewiesen. Daran werden Sie doch nicht ernsthaft zweifeln.
7: Gegen wen kämpfen wir?
9: Es gibt keine klaren Gegner. Die Methode funktioniert, weil genügend Leute im Sinne des Systems handeln.
7: Ich bin die Einzige, die ihn retten kann.
0: Na bumm, bist du gescheit. Welche Filme sonst noch anlaufen diese Woche, hören Sie bei uns am Nachmittag im Radio Wien Magazin.
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1: 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Ganz
2: schön. Hallo am Donnerstag, den 1. Oktober. Es ist 8 Uhr. Die Infos zum Tag hat für Sie Thomas Edinger.
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4: Die neue Spritpreisbremse gilt. Sie soll 12 Cent Ersparnis pro Liter bringen. Ein neues Forschungszentrum in Wien macht maßgeschneiderte Therapien möglich. Das Wiener Wetter sonnig, windig und warm. Guten Morgen. Die Regierung greift wieder stärker in die Preise an den Tankstellen ein. Seit heute gilt die neue Spritpreisbremse. Sie soll tanken um 12 Cent je Liter Benzin bzw. Diesel billiger machen durch eine Steuersenkung und eine Margenbegrenzung. Michael Fröschl berichtet.
5: 12 Cent weniger pro Liter Benzin oder Diesel, das sind 6 Euro Ersparnis bei einer 50 Liter Tankfüllung. Dafür greift die Regierung stärker als zuletzt in die Preise ein. Die Mineralölsteuer sinkt um 6,7 Cent pro Liter, die Gewinnmarge der Mineralölunternehmen um 3,5 Cent. Mit der geringeren Mehrwertsteuer kommt man auf die 12 Cent. Das Tanken an der Zapfsäule wird aber nicht sofort billiger, erwartet Johannes Meyer von der E-Control.
6: Genauso wie zu Beginn der Preisbremse Ende März, Anfang April ist es so, dass das ein paar Tage typischerweise dauert.
5: Weil einige Tankstellen den Sprit, den sie noch auf Lager haben, zu einem höheren Preis verkaufen werden. Die erweiterte Spritpreisbremse gilt vorerst für 2 Monate, Oktober und November.
4: E-Mopeds dürfen ab sofort nur mehr auf der Straße fahren. Das soll mehr Sicherheit auf Radwegen und für Fußgänger bringen. Die Umstellung hat in den letzten Wochen für Unsicherheit gesorgt, vor allem bei Älteren wegen ihrer Seniorenmobile. Sie dürfen aber weiter auf Radwegen unterwegs sein. Die Medizinische Universität Wien und das AKH eröffnen heute 2 neue Forschungsgebäude. Zum einen das Zentrum für translationale Medizin, zum anderen das Zentrum für Präzisionsmedizin. Sie machen ganz neuartige Therapien möglich. Petra Thalhammer-Jeschek berichtet.
7: In der translationalen Medizin geht es darum, die neuesten Therapien möglichst schnell ans Krankenbett zu bringen, noch bevor sie zugelassen sind. Es sind Spezialfälle einer Studie, sagt der Rektor der MedUni Wien, Markus Müller.
8: Besonders relevant ist es wahrscheinlich in der Onkologie, wo es nach wie vor viele Tumorerkrankungen gibt, wo es keine Therapieoptionen gibt oder keine befriedigenden Therapieoptionen.
7: Beim Zentrum für Präzisionsmedizin geht es wiederum um die Entwicklung maßgeschneiderter Therapien für jeden Einzelnen.
8: Wir haben heute durch moderne Diagnosemethoden der Genetik und der Labormedizin die Möglichkeit, Krankheiten sehr, sehr detailliert zu charakterisieren.
7: Es gäbe praktisch keine Erkrankungen, wo man dieses Prinzip nicht anwenden kann, sagt der Rektor der MedUni Wien, Markus Müller.
4: Die frühere Gesundheitsministerin Gdolski ist im Alter von 63 Jahren gestorben. Die Wienerin hat seit längerem Krebs gehabt und das auch öffentlich thematisiert, um anderen Patienten Mut zu machen. Gdolski war vor fast 20 Jahren von der ÖVP in die Regierung geholt worden. Zuletzt hat sie die Neos beraten. Österreichs Fußballnationalteam trifft in der Nations League am Abend auf Irland. Der Start ist mit 2 Siegen in der Gruppe thematisiert, um anderen Patienten Mut zu machen. Gdolski war vor fast 20 Jahren von der ÖVP in die Regierung geholt worden. Zuletzt hat sie die Neos beraten. Österreichs Fußballnationalteam trifft in der Nations League am Abend auf Irland. Der Start ist mit 2 Siegen in der Gruppe ja gut gelaufen. Was die Spielerflucht

0: Mal zurück in der Spur. In Absprache mit seinem Club gibt es aber eine Bedingung für einen etwaigen Einsatz hier in Irland.
1: Ja, vereinbart war von vornherein mit dem FC Bayern und auch mit ihm, dass er im Laufe der zweiten Halbzeit reinkommen kann. Also ich sage mal, so eine halbe Stunde ist sicherlich möglich. Und wenn das gut geht, dann ist er sicherlich auch vielleicht am Sonntag von Beginn an ein Kandidat.
0: Sagt Teamchef Ralf Rangnick, der sich bereits festgelegt hat, wer im Tor stehen wird. Der Steirer Florian Wiegele scheint mit seinen 2,05 Meter prädestiniert als heutiger Rückhalt gegen die großgewachsenen Stürmer Irlands.
2: Anpfiff ist um 20.45 Uhr auf ORF1, sind Sie dabei. Das war das Stadtjournal, damit zum Wiener Wetter und Kevin Hebenstreit.
3: Persistenz ist weiterhin angesagt beim Wetter. Heißt, es ist heute so, wie es gestern war und es wird morgen so sein, wie es heute ist. Das Wetter ändert sich momentan kaum. Wir haben Hochdruckwetter, damit auch heute wieder viel Sonnenschein. Es tauchen nur ein paar dünne Wolken im Laufe des Nachmittags auf. Die werden den sonnigen Eindruck aber kaum stören. Schauen wir auf die Temperatur. Auch da tut sich nicht viel verglichen mit den letzten Tagen. Jetzt in der Früh haben wir es etwas milder als gestern um die Zeit. 15 Grad hat es etwa in der Innenstadt, 14 Grad sind es in Donaufeld und 14 Grad auch in Unterlach. 25 Grad heute der Höchstwert. Am 1. Oktober gibt es also einen Sommertag. Morgen dann ein Höchstwert von 24 Grad. Da werden die dünnen Wolken etwas mehr. Das heißt, die können den Sonnenschein ein wenig abschirmen. Allerdings hat trotzdem die Sonne das Sagen. Morgen 24 Grad, wie gesagt, der Höchstwert. Und auch am Wochenende hat es 23 bis 24 Grad. Und da ist es oft sogar wieder strahlend sonnig. Vor allem am Samstag. Soweit die Wetteraussichten. Der Blick auf die Straßen jetzt. Da tut sich zumindest ein bisschen mehr als beim Wetter. Andrea.
4: Verzögerungen auf jeden Fall auf der Tangente Richtung Graz zwischen Hirstetten und dem Knoten Prater, auch auf der Schüttelstraße. Länger brauchen sie auf der Brünnerstraße und der Nordbrücke stadteinwärts. Dichter Frühverkehr auf der Favoritenstraße, Prinzergenstraße, Rennweg stadteinwärts. Dann auf der Breitenfurter Straße brauchen sie Geduld stadteinwärts vor der Sagedergasse. Auch auf der Altmannsdorfer Straße einiges los stadtauswärts. Hier auch noch bei der Zufahrt von der Hetzendorfer Straße.
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10: Sie sind leise, sie sind schnell und sie sind gefühlt überall. Die Rede ist von E-Mopeds.
4: Ja, und für Sie gelten ab heute neue Regeln im Straßenverkehr, welche genau, was sie bewirken sollen, in einer Viertelstunde mehr bei uns.
10: Das Guten Morgen Wien-Team, mit dem starten Sie immer regelkonform in den Tag. Thomas Edinger hält sich ganz genau an die Fakten des Weltgeschehens.
11: Aber ganz genau, guten Morgen.
10: Die Wettergesetze im Schlaf zitieren kann Kevin Hebenstreit.
3: Vor allem bei der Wetterlage, guten Morgen.
10: Mit Andrea Rosenberger geht es immer in die richtige Richtung, so muss es sein.
4: Guten Morgen.
10: Ich bin Tom Turger und drücke hin und wieder auch mal ein Auge zu, aber bitte sag es das nicht weiter.

0: 13 nach 8, Radio Wien hier am Donnerstag in der Früh. Bunt wird's in der nächsten Zeit bei uns in der Stadt. Heute wird nämlich die Ausstellung Farbenspiel im Wien-Museum eröffnet.
1: Ja, anhand von Mode aus den letzten 4 Jahrhunderten sehen Sie dort die soziale Bedeutung von Kleidung. Michaela Lindinger hat dafür 350 Stücke ausgewählt und im Ausstellungsraum nach Farbe angeordnet, mit ihrem ganz eigenen Zugang.
2: In England, in London sehen Sie Schiaparelli momentan oder Dior, das sind gesponserte Ausstellungen, ja, aber nach Farben, also das war schon viele Jahrzehnte nicht mehr und wir können da sehr viele Dinge eben erzählen. Wir können Feste und Feiern erzählen, wir können Nachhaltigkeit erzählen, wir können Männer-, Frauen-, Kindermode erzählen. Also innerhalb der Farbe ist viel los.
1: Ja, und die Sammlung des Wien-Museums besteht aus rund 25.000 Kleidungsstücken und Accessoires. Aktuell sind eben viele ausgestellt, die schon lange nicht mehr zu sehen waren.
0: Von Kinderschuhen bis hin zu Designerkleidern, alles mit dabei und natürlich hat jedes Teil seine eigene Geschichte.
2: Ganz am Anfang sieht man ein gelbes Kleid, wo man vielleicht im ersten Moment jetzt nicht denken würde, dass das was ganz Besonderes ist, aber in der Vergangenheit eben war Gelb die Farbe für Ausgeschlossene, für Ausgestoßene aus der Gesellschaft. Also zum Beispiel Sexarbeiterinnen mussten ein gelbes Tuch tragen oder dass der Judenstern gelb ist, ist auch kein Zufall. Ja, und dann erklärten wir zum Beispiel, dass Rot war die Farbe der Männer und Blau war die Farbe der Frauen. Ja, also heute ist es genau umgekehrt und wir erklären, warum das so war und warum es heute anders ist. Ja, wir erklären, warum Grün und Gelb in unserer Modesammlung nicht so viel vorkommt und warum es in Wien so wahnsinnig viel Schwarz gibt.
1: Ja, alles zu sehen in der Ausstellung Farbenspiel läuft noch bis zum 28. März, auch mit interaktiven Stationen wie Stoffen zum Anfassen oder auch Farbenbingo.
0: Also viel zu tun und noch mehr Infos dazu gibt es natürlich beim Radio Wien Service Point unter 89.9 95.3.
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0: 17 nach 8 ist es. Schönen guten Morgen auf Radio Wien am Donnerstag. Kevin, das Wetter lässt sich kurz und knapp zusammenfassen für heute.
1: Alles beim alten Sonnenschein und bis zu 25 Grad.
0: Nicht ganz so kurz die Verkehrsinformation von Andrea Rosenberger.
2: Da gibt es nämlich Verzögerungen auf der Tangente Richtung Graz zwischen Hirstetten und dem Knoten Prater. Verzögerungen aber auch Richtung Kagran, abschnittsweise zwischen der Hansonkurve und der Praterbrücke. Verzögerungen auch auf der Schüttelstraße, Brünnerstraße und Nordbrücke statt einwärts. Dann gibt es Verzögerungen auf der Favoritenstraße, Prinzergenstraße, auch am Rennweg statt einwärts, auf der Breitenfurter Straße statt einwärts vor der Sagedergasse, der Altmannsdorfer Straße statt auswärts und hier auch bei der Zufahrt von der Hetzendorfer Straße.
0: Das nächste Update schon in 12 Minuten.

0: Radio Wien am Donnerstag, 8.22 Uhr ist es. Es gelten neue Regeln ab heute für E-Mopeds. Nicht mehr zugelassen als Fahrräder und auch nicht mehr am Radweg unterwegs.
1: Ja, außerdem sind eine Zulassung, Kennzeichen, Versicherung, Führerschein und ein Helm notwendig. Die neuen Regeln treffen neben Fahrerinnen und Fahrern auch die Moped-Händler in der Stadt.
0: Radio Wien-Reporterin Heidi Einzel hat bei einem vorbeigeschaut.
2: Hier bei Baikli im 15. Bezirk stehen jetzt viele verschiedene Mopeds um mich herum in allen Formen und Farben. Neben mir ist jetzt der Inhaber Ahmadi Puri. Jetzt treten neue Regeln in Kraft. Inwiefern sind Sie davon betroffen?
3: 70% von unserer Kunden waren die Essenzusteller, mit dem solche Fahrzeuge unterwegs waren. Das heißt, umsatzmäßig, also 70% hat uns die eigentlich beeinflusst. Aber natürlich, wir haben andere Fahrzeuge, dass wir mit der privaten Kunden eigentlich verkaufen.
2: E-Mopeds ohne Pedale gelten ja ab sofort nicht mehr als Fahrräder, sondern als Kraftfahrzeuge. Haben viele also ihre Fahrzeuge typisieren lassen? Was haben sie damit bekommen?
3: Na, auf jeden Fall, aber viele Fahrzeuge, das kann man nicht anmelden. Da besteht keine COC-Papier. Aber 90% von den uns verkauften Fahrzeugen, die haben COC-Papier. Das heißt, kann man ordnungsmäßig diese Fahrzeuge anmelden.
2: Sie haben ja ein neues Fahrzeug entwickelt. Wir haben jetzt ein Foto vor uns, das neue Fahrzeug sieht aus wie ein E-Bike, nur der Rahmen ist deutlich breiter und hinten befindet sich ein großer Gepäckträger. Was ist denn das jetzt genau für ein Fahrzeug?
3: Also nicht Moped, sondern ich sage, das ist ein elektrisches Fahrrad, das Tretunterstützung hat, aber wir haben eine Möglichkeit für unsere Kunden, dass es die mindestens mit weniger Schaden von diesen Änderungen raus können und dass es die ihr bestandene Batterie bei unserem Fahrzeug wieder nutzen können.
2: Aha, das heißt, die alte Batterie wird neu genutzt, oder wie?
3: Genau, richtig.
2: Und wie schaut das jetzt aus? Inwiefern unterscheidet sich das vom bisherigen Moped?
3: Naja, natürlich hat er die Trethilfe, das heißt nicht selbstfahrende Fahrzeug. Und das ist wie ein Fahrrad, das Sitzhöhe ist auch nicht stellbar.
2: Und was wird das kosten?
3: Wir schätzen, das ist die ohne Batterie rund um 1000 Euro.
2: Also in etwa so viel wie ein günstigeres E-Bike. Aus dem 15. Bezirk, Heidi Heinzel für Radio Wien.
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0: Guten Morgen am Donnerstag, den 1. Oktober. Es ist 8.30 Uhr, ganz genau, 8:30. Die Radio Wien Schlagzeilen hat für Sie Thomas Edinger.
1: Guten Morgen. E-Mopeds dürfen ab heute nur mehr auf der Straße fahren. Das soll mehr Sicherheit auf Radwegen bringen. Die Umstellung hat für Verunsicherung gesorgt, vor allem bei Älteren. Ihre Seniorenmobile sind aber nicht betroffen. Seit heute ist die neue Spritpreisbremse in Kraft. Sie bringt 12 Cent Ersparnis pro Liter Benzin bzw. Diesel. Die Regierung hat dafür unter anderem die Mineralölsteuer gesenkt. Die Preisbremse gilt vorerst bis Ende November. Und einfachere Verwaltungswege für jeden, das verspricht die selbsternannte Reformpartnerschaft von Bund, Ländern und Gemeinden. Eine gemeinsame Datenbank soll künftig Mehrfachanfragen etwa nach dem Alter verhindern. Soweit die Schlagzeilen zum Wetter und Kevin Hebenstreit.
2: Und das ist jetzt die Zeit des Tages, wo die Außenbezirke bei der Temperatur allmählich aufschließen, und zwar zur Innenstadt. Denn innerstädtisch hat es heute Nacht nicht nur unter 14 Grad abgekühlt, 15 Grad sind sie aktuell, also Temperatur kaum angestiegen, aber Stammersdorf zum Beispiel, da hatten wir in der Früh 9 Grad und hier sind es jetzt auch schon 14 bis 15 Grad. Und auch die übrigen Bezirke zeigen mir 14 bis 15 Grad, 10 Grad wärmer wird es noch heute. 25 Grad der Höchstwert am Nachmittag, dazu gibt es strahlenden Sonnenschein, am Nachmittag dann nur ein paar dünne Wolken. Diese dünnen Wolken, die werden morgen die Sonne etwas abschirmen, da werden sie nämlich mehr, allerdings überwiegt auch morgen der sonnige Eindruck, das Hochdruckwetter geht weiter und warm bleibt es auch und 24 Grad der Höchstwert morgen. Wir schauen in den Frühverkehr jetzt, Andrea Rosenberger.
3: Und da brauchen Sie aktuell länger im Frühverkehr auf der Tangente Richtung Graz, zwischen Hierstetten und dem Knoten Prater. Länger dauert es auch auf der Schüttelstraße, der Brünnerstraße und der Nordbrücke statt einwärts. Im Stau stehen Sie abschnittsweise auf der Favoritenstraße, Prinz-Eugen-Straße, am Rennweg statt einwärts. Auf der Schönbrunner Straße gibt es statt einwärts Stau vor der Meidlinger Hauptstraße. Auf der Breitenfurter Straße gibt es noch Verzögerungen statt einwärts vor der Sageda-Gasse. Etwas Geduld gefragt noch auf der Altmannsdorfer Straße statt auswärts, hier auch noch bei der Zufahrt von der Hetzendorfer Straße und auch am Altmannsdorfer Ast statt einwärts.
0: 8:32 Uhr.
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0: Design zum Anschauen, Anprobieren und Mitnehmen. Das gibt's viermal im Jahr. Edelstoff lädt wieder ein in die Maxhalle. Schönen guten Morgen um 20 vor 9 auf Radio Wien.
1: Und zwar am Samstag und Sonntag präsentieren dort 170 Herstellerinnen und Hersteller aus dem In- und Ausland ihre Produkte. Edelstoffgründerin Sabine Hofstetter, viel Neues ist da wieder mit dabei.
2: Dieses Mal sind 44 Labels zum ersten Mal dabei, wie zum Beispiel handbemalte Kimonos aus 100% Naturfasern oder so filigraner Origami-Schmuck. Und besonders charmant finde ich so kleine Keramikvasen, die wie Mini-Matroschkas ausschauen. Zum Probieren gibt's frischen Kräutersirup aus Estragon und einen Kaffee, der laut Hersteller viermal mehr Koffein als herkömmlicher Kaffee hat.
3: In der 1000 Quadratmeter großen Streetfood-Area gibt es aber auch ganz normalen Kaffee und andere Schmankerl.
2: Hausgemachte Pasta, Wraps, Currybowls, Hotdogs, Chili Con und Zinkane und für alle, die Süßes lieben, Cupcakes, Brownies, Kuchen und vieles mehr.
3: Und wer beim Besuch der Messe Lust hat, selbst kreativ zu werden, hat viele Gelegenheiten dazu.
2: In unserem Workshop-Bereich kann man dieses Mal Deko-Objekte gießen und bemalen, seinen eigenen kleinen Garten im Glas anlegen. Und besonders spannend finde ich die Kinosaiga-Technik. So entsteht nämlich ein Bild nicht mit Farbe, sondern aus verschiedenen Stoffstücken. Vorkenntnisse oder Workshop-Anmeldungen braucht man bei uns keine. Also einfach vorbeikommen und mitmachen.
3: Seit mittlerweile 14 Jahren ist der Designmarkt ein Fixpunkt für alle, die sich für Mode, Accessoires und Schmuck bis hin zu Kunst, Kosmetik, Keramik und mehr interessieren. Und was sind die Gründe für die Erfolgsgeschichte, die 2012 in der ehemaligen Anker-Expedithalle vor damals noch überschaubarem Publikum ihren Lauf genommen hat?
2: Ich glaube, dass genau diese Mischung Edelstoff so besonders macht. Es gibt immer viel Neues zu entdecken und man findet immer das eine oder andere Lieblingsstück. Im Workshop-Bereich kann man Neues ausprobieren und selbst kreativ werden. Man trifft die Designerinnen persönlich, kann mit ihnen plaudern, ihnen beim Produzieren über die Schulter schauen. Im Delikatessenbereich kann man sich durchkosten, im Secondhand-Bereich stöbern und natürlich im Gastrobereich gemütlich verweilen. Mein Tipp für dieses Wochenende, nicht zu viel vornehmen, denn bei uns bleibt man dann oft viel länger als geplant.
0: Radio Wien-Reporter Robert Jahn hat für Sie berichtet. Alle Infos zum Edelstoff-Herbstmarkt hat natürlich auch unser Radio Wien Service Point unter 89.9 95.3.
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0: Sie werden es nicht glauben, es ist 8.45 Uhr, aber das meine ich gar nicht, sondern Sie werden es nicht glauben, Kevin, am Nachmittag wird man nach langer Zeit wieder mal Wolken sehen.
1: Ja, und zwar gar nicht so wenige, allerdings sind die nur sehr dünn, das sind nämlich so hohe Schleierwolken, Eiswolken könnte man auch sagen, Eis essen übrigens auch eine gute Idee heute, weil ja. Es ist ein Spätsommertag und das am 1. Oktober, 25 Grad der Höchstwert und trotz dieser Eiswolken sehr viel Sonne.
0: Schauen wir mal, ob ein paar Salons, die schon zu haben übrigens, habe ich erschreckend festgestellt, noch einmal aufsperren werden. Was tut sich auf den Straßen, Andrea Rosenberger mit der besten Verkehrsinfo der Stadt?
2: Da gibt es noch Stau aktuell auf der Tangente Richtung Graz, zwischen hier Städten und dem Knoten Prater, der Schüttelstraße, der Nordbrücke stadteinwärts. Etwas Geduld brauchen Sie auf der Favoritenstraße, Prinz-Eugen-Straße, Rennweg stadteinwärts. Auch auf der breiten Furter Straße dauert stadteinwärts länger vor der Sageda-Gasse. Dann gibt es Verzögerungen im Frühverkehr auf der Altmannsdorfer Straße stadtauswärts. Hier auch noch kurze Verzögerungen bei der Zufahrt von der Hetzendorfer Straße am Altmannsdorfer Ast und der Grünbergstraße stadteinwärts. Und dann auch weiter auf der Schönbrunner Straße stadteinwärts vor der Meidlinger Hauptstraße.
0: 14 Minuten noch, dann ist es 9 und Sie können jetzt schon mal Zettel, Papier und Google herrichten, weil gleich direkt nach Whitney Houston kommt die Frage zum Tag. 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

0: einmal kollektiv durchs Studio getanzt, jetzt sogar zu viert. Jeremy Fernandes ist schon da.
1: Schönen guten Morgen.
0: Schönen guten Morgen. Morgen. Gleich sagst du schönen Vormittag.
1: Ja.
0: Ist ja schon 9 vor 9. Und weil wir gesagt haben, wir tanzen durchs Studio, das da braucht man auch die gewisse Energie dafür. Und darum geht's auch jetzt.
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0: Ohne Kaffee geht einmal in Wien gar nichts. Darum ist es auch heute der eigene Feiertag, Tag des Kaffees.
3: Ja, gerade bei uns in Wien haben wir ja wirklich ein breites Kaffeespektrum. Vom Melange, verlängerten, großer Brauner, kleiner Brauner, ja. Biedermeier, Franziskaner, Mokka.
0: Noch eine
3: Liste, da könnte ich jetzt noch 10 Minuten reden.
0: Kevin, sag du mal was.
4: Einer fällt besonders auf. Der Einspender nämlich, ist ein doppelter Espresso im Glas, obendrauf dann noch ordentliches Schlagobershauberl. Und Fiakerlenker sind große Fans davon.
1: Und wir wollen von Ihnen wissen, warum war oder ist immer noch der Einspänner für die Kutscher so praktisch?
0: Ein Radio-Bienen-Überraschungspaket, das ist uns die Antwort wert. 89,9, 95,3.
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2: Ganz sehr schön.
3: Es ist 9 Uhr im Nachrichtenstudio. Jetzt für Sie Thomas Edinger.
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5: E-Mopeds sind auf Radwegen ab sofort verboten. Für Seniorenmobile gilt das nicht. Einfachere Verwaltungswege für jeden verspricht die Reformpartnerschaft. Das Wiener Wetter wieder sonnig, windig und warm. Schönen Vormittag. E-Mopeds gelten ab heute nicht mehr als Fahrräder und dürfen nur mehr auf der Straße fahren. Das soll mehr Sicherheit für Fußgänger und auf Radwegen bringen. Die Umstellung hat in den vergangenen Wochen aber für große Unsicherheit gesorgt, berichtet Thomas Metelko.
6: Die Leute rennen uns die Türen ein, heißt es beim Autofahrerclub ÖAMTC. Und auch der ARBÖ hat viele Anfragen. Die kommen aber nicht von den in dem Zusammenhang oft genannten Essenszustellern. Vielmehr wollten ältere Menschen wissen, ob und wie ihre E-Fahrzeuge von der Novelle betroffen sind. Laut Mobilitätsministerium ändert sich durch die Novellen bei den sogenannten Seniorenfahrzeugen aber gar nichts. Das Ministerium geht davon aus, dass die meisten E-Moped-Fahrer auf E-Bikes und Fahrräder umsteigen. Es bietet Zustellerinnen und Zustellern daher Trainings an. In der Theorie geht es um Verkehrsregeln, in der Praxis um richtiges Verhalten im Verkehr. Anmeldungen zu diesen Trainings sind ab heute möglich. Allgemeine Infos dazu bietet das Ministerium etwa auch auf Englisch, Hindi und Arabisch an.
5: Seit heute ist die neue Spritpreisbremse in Kraft. Autofahrerinnen und Autofahrer sollen sich mit ihr 12 Cent je Liter Benzin bzw. Diesel ersparen. Die Regierung hat dafür die Mineralölsteuer pro Liter um 6,7 Cent gesenkt. Dazu kommen weniger Marge und Mehrwertsteuer. Die Preisbremse gilt vorerst bis 30. November. Einfachere Verwaltungswege für jeden, das verspricht die selbsternannte Reformpartnerschaft von Bund, Ländern und Gemeinden. So sollen nervige Mehrfachanfragen für ein und dasselbe Dokument ab kommendem Jahr der Vergangenheit angehören. Niklas Lercher berichtet.
7: Von Anträgen bis Förderungen. Bisher haben Gemeinden keinen oder nur eingeschränkten Zugang zu allen erforderlichen Daten. Das soll sich mit einer gemeinsamen Datenplattform ändern, betont Digitalisierungsstaatssekretär Alexander Pröll von der ÖVP.
8: Die Behörde soll nicht 10-mal fragen müssen, habe ich den Wohnort schon, habe ich das Alter schon, habe ich schon den Namen.
7: Einer von 9 Punkten eines Gemeindepakets, auf das sich Bund, Länder und Gemeinden im Rahmen der Reformpartnerschaft geeinigt haben. Darin ebenfalls vorgesehen, Gemeinden sollen einfacher kooperieren können, sagt Pröll, etwa für eine gemeinsame Wasserversorgung.
8: Das spart natürlich einfach Ressourcen. Dann kann die eine Gemeinde sagen, ich kümmere mich um die Wasserversorgung, die andere um die Abfallversorgung.
7: In der ersten Jahreshälfte 2027 sollen die Maßnahmen in Kraft treten. Bis das in allen Gemeinden Österreichs voll ausgerollt ist, wird es aber noch bis zu 2 Jahre dauern.
5: Und um das Aus des Tiefkühlwerks Ardo in Groß-Enzersdorf zu verhindern, hat es gestern Gespräche gegeben. Bund und Land haben dem Konzern ein Unterstützungsangebot gemacht. Einzelheiten dazu sind nicht bekannt. Der Ball liege nun bei Ardo. Das belgische Unternehmen will das Werk nächstes Jahr schließen. Das waren die Nachrichten, damit zum Wiener Wetter und Kevin Hebenstreit.
9: Ja, jetzt kennen wir es schon. Tiefblauer Himmel draußen, strahlender Sonnenschein und am Nachmittag spätsommerliche Wärme. All das gibt's auch heute wieder. Im Moment hat es zwischen 15 und 17 Grad in der Stadt und es werden heute noch rund 25 Grad, damit wird's. Ja, jetzt kennen wir es schon. Tiefblauer Himmel draußen, strahlender Sonnenschein und am Nachmittag spätsommerliche Wärme. All das gibt's auch heute wieder. Im Moment hat es zwischen 15 und 17 Grad in der Stadt und es werden heute noch rund 25 Grad, damit wird's ähnlich warm wie gestern.

0: Kloster, auch auf der Schüttelstraße. Verzögerungen auch auf der LaSalle-Straße, ab der Reichsbrücke. Stadteinwärts auch noch auf der Favoritenstraße, Prinz-Eugen-Straße und am Rennweg. Sowie stadteinwärts am Altmannsdorfer Ast und der Grünbergstraße.
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2: Ich wünsche Ihnen einen schönen Donnerstagvormittag. Um diese Zeit sind viele von uns ja schon mittendrin im Geschehen, wie man so schön sagt. Der erste Kaffee ist längst Geschichte, zumindest bei mir. Die Mails sind offen, die ersten Punkte auf der To-Do-Liste vielleicht schon abgehakt oder Sie sind gerade unterwegs und freuen sich, wenn Sie demnächst am Ziel ankommen. Wo auch immer Sie uns gerade hören, wir begleiten Sie durch den heutigen Donnerstagvormittag, natürlich mit einfach guter Musik, und die kommt jetzt von Robbie Williams.

0: Sydney Youngblood. Mit einfach guter Musik geht's durch den Donnerstagvormittag. Es ist 9.12 Uhr.
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0: Einen schönen guten Morgen, Tom Turger.
2: Guten Morgen.
0: Andrea Rosenberger.
3: Morgen.
0: Kevin Hebenstreit.
4: Morgen.
0: Und Gabi aus dem 14 Bezirk. Einen schönen guten Morgen.
5: Guten Morgen.
4: Hallo Gabi.
0: So super gelaunt, Gabi. Schon ja, Kaffee getrunken, nehme ich mal an.
5: Genau, weil ich den ersten Kaffee schon getrunken habe, das ist richtig. Und nein, es ist einfach ein Traumwetter heute. Also
0: sehr, sehr gut.
5: Ich genieße es, ja.
4: Wir bedanken uns bei Kevin Hebenstreit dafür.
2: Gern geschehen, Gabi.
0: Also, Gabi ist Team Kaffee. Ohne Kaffee geht in Wien ja gar nichts. Drum hat er heute sogar seinen eigenen Feiertag. Es ist nämlich heute der Tag des Kaffees.
3: Ja, und gerade bei uns in Wien haben wir ja wirklich so ein geiles, breites Spektrum, wenn es um Kaffee geht. Melange, Verlängerter, Kleiner Brauner, Großer Brauner, Biedermeier, Franziskaner, Mokka.
2: Ja. Okay. Und dann gibt es auch noch diesen doppelten Espresso im Glas mit einer Schlagobershaube obendrauf, den Einspänner nämlich, und Fiakerlenker sind da große Fans davon.
4: Wie schaut's denn aus? Warum ist oder war oder immer noch der Einspänner für Kutscher so praktisch?
0: Liebe Gabi.
5: Ja, also aufgrund dieser Schlagobershaube, weil die ja auch mit einhändig sozusagen die Kutsche fahren, kann durch die Schlagobershaube nichts verschüttet werden und das isoliert auch, also dass es warm hält.
0: Na bravo,
4: yes.
0: Perfekt, so ist es. Großartig. Ja. Liebe Gabi, das Radio Wien Überraschungspackerl ist schon auf dem Weg zu Ihnen.
5: Wow, freut mich
4: so schnell geht's.
5: Cool, cool.
0: Wir wünschen Ihnen auf jeden Fall einen wunderschönen Traumtag.
5: Danke.
0: Verbringen Sie ihn schön.
5: Wünsche ich euch auch. Danke. Alles Liebe.
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Falco für Ihren Donnerstagvormittag. Kommen Sie gut von A nach B, wenn Sie gerade unterwegs sind. Wo es gerade zwickt, da schauen wir uns gleich an im Verkehrsupdate. Um halb in 10 Minuten. Davor einfach gute und vor allem gemütliche Musik für Sie.

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1: Es ist 9.30 Uhr, einen schönen Donnerstagvormittag wünsche ich Ihnen. Aktuell 17 Grad in der inneren Stadt. Heute bleibt es durchwegs sonnig. Zur Sonne kommen nur ein paar dünne, hochliegende Wolken. Der Südostwind, der weht zunehmend kräftig. Die Temperatur, die erreicht heute am Nachmittag bis zu 25 Grad und mehr. Zum Wetter hat gleich unser Radio Wien-Meteorologe Kevin Hebenstreit. Radio Wien mit der besten Verkehrsinformation der Stadt, und da gibt es Verzögerungen nach wie vor auf der Tangente, ein Plus von 15 Minuten Richtung Kagran zwischen Inzersdorf und dem Knoten Prater. Kommen Sie gut und vor allem sicher an Ihr Ziel.
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1: Und mit einfach guter Musik, Steve Winwood.

0: Cool in the Gang Celebration um 9.43 Uhr.
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0: Mit unserem Radio Wien-Meteorologen Kevin Hiebenstreit.
2: Schönen Vormittag. Hallo.
0: Kevin, jetzt ist ja da der Oktober, aber es schaut ganz nach aus, als könnten sich noch ein paar richtige Traumtage ausgehen. Ich mag ja diese Kombi, in der Früh noch recht frisch, aber tagsüber bekommen wir dann schöne, warme Temperaturen. Bekommen wir heute wieder so einen schönen Tag?
2: Das ist heute eigentlich wieder genau das gleiche Spiel wie schon die vergangenen Tage. Schön. Heißt, wir sind recht frisch gestartet, wobei die Kälte von Anfang der Woche, wo es ja zum Teil deutlich unter 10 Grad hatte, hatten wir nicht mehr. Nur in Stammersdorf 9 Grad heute früh, sonst waren wir über 10 Grad, jetzt sind es schon 18 Grad, 25 Grad dann heute der Höchstwert. Das ist für Anfang Oktober sehr, sehr viel, weil alles, was über 20 ist, ist viel für Oktober. Aber wie du sagst, diese Mischung aus den kühlen Nächten, man kann gut schlafen, und den warmen Nachmittagen, die aber nicht mehr so heiß sind wie im Hochsommer, das ist schon fein.
0: Sehr fein. Und ich frage dich jetzt einfach, wie geht es ihm denn heute, den Südostwind? Den kennen wir ja schon ganz gut von den letzten Tagen. Ich nehme an, er wird uns auch heute begleiten.
2: Ja, das tut er. In diesem Hoch, in dem wir da momentan drinnen sind, sind wir auch in einer Südwestströmung. Das heißt, die Luft strömt um die Alpen herum und da spüren wir in Wien dann oft diesen recht kräftigen Südostwind. Das heißt, heute Böen bis 50 km/h, ähnlich wie gestern, die sind wieder möglich. Ganz so stark wird er die nächsten Tage übrigens nicht mehr sein, also er lässt dann etwas nach.
0: Stichwort nächste Tage, wenn wir schon ein bisschen Richtung Wochenende schielen, bleibt uns dieses warme, sonnige Wetter erhalten?
2: Ja, wir haben diese festgefahrene Wettersituation in ganz Europa momentan. Das heißt, wir sind in diesem stabilen Hoch. Es gibt morgen, übermorgen und auch am Sonntag sehr viel Sonnenschein, nur dünne, hohe Wolken und Höchstwerte weiterhin von 24 Grad in etwa die nächsten Tage. Festgefahrene Wettersituation heißt aber auch, es gibt in Europa Regionen, wo es regnet und nicht aufhört zu regnen. Okay, ja. Den Regen, den wir eigentlich bräuchten, haben andere dann zu viel. Südfrankreich zum Beispiel gestern Überschwemmungen leider mit 180 Litern pro Quadratmeter und das in nur 6 Stunden. Und da muss man mal vergleichen, bei uns in Wien hat es beim Hochwasser 2024 im September in 4 Tagen 180 Liter auf der Hohen Warte.
0: Okay, das hat also Vor- und Nachteile, so eine festgefahrene Wettersituation.
2: Leider ja.
0: Ja. Und Kevin, ich habe dann noch eine Frage, und zwar sehe ich da in den Prognosen, nächste Woche Montag, da gibt es keinen Südostwind mehr, sondern einen Nordwestwind. Sind das schon erste Anzeichen, dass da es einen Wetterumschwung geben könnte?
2: Sehr gut aufgepasst, ja, schön gesehen. Also tatsächlich nächsten Montag, das ist nämlich am Sonntagabend schon so ein kleiner Streifschuss von einem Tief. Regen kommt keiner, und jetzt verrate ich dir was, ich habe gerade vorhin den Wettertext für den Dienstag geschrieben. Oh. Da steht wieder Südostwind drinnen. Es kommen noch ein paar Tage mit viel Sonne und die auch spät sommerlich warm sein werden.
0: Das freut mich auf jeden Fall jetzt schon am Donnerstagvormittag. Kevin, vielen herzlichen Dank.
2: Bitte gern.

0: mit einfach guter Musik rein in diesen Donnerstagvormittag. Einen schönen wünsche ich Ihnen. Es ist 10 Uhr im Nachrichtenstudio jetzt für Sie, Thomas Edinger.
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2: Für Online-Bestellungen wird ab heute die Paketsteuer fällig. In Wien beginnt der Monat der Seniorinnen und Senioren. Das Wiener Wetter sonnig, windig und warm. Schönen Vormittag. In Österreich gilt seit heute die neue Paketsteuer. Sie wird auf Bestellungen bei großen Internethändlern draufgeschlagen. Zahlen müssen die Steuer zwar die Händler, die meisten werden sie aber an die Kunden weiterverrechnen, so wie der Online-Riese Amazon. Maria Kern berichtet.
3: Handelsplattformen, die einen Jahresumsatz von mehr als 100 Millionen Euro machen, müssen nun pro Bestellung oder pro Paket 2,40 Euro an den Staat abliefern. Das betrifft etwa Amazon, Temu oder die Shop-Apotheke. Aber auch viele kleinere Händler, die Produkte über die großen Plattformen anbieten, seien indirekt betroffen, sagt Harald Gutschi, Vizepräsident des Handelsverbands.
4: 2/3 aller Bestellungen werden von dieser Gebühr betroffen sein.
3: Und die Händler würden die Paketsteuer an die Kunden weiterverrechnen, denn so Gucci.
4: Die Margen im Onlinehandel sind so gering, dass Online-Händler diese Steuer für sich nicht tragen können.
3: Mehrere Online-Händler meinen, die Paketsteuer sei gleichheitswidrig und würde gegen EU-Vorschriften verstoßen. Sie wollen die Abgabe daher rechtlich bekämpfen.
2: E-Mopeds dürfen ab sofort nur mehr auf der Straße fahren. Das soll mehr Sicherheit auf Radwegen und für Fußgänger bringen. Die Umstellung hat in den letzten Wochen für Unsicherheit gesorgt, vor allem bei Älteren wegen ihrer Seniorenmobile. Sie dürfen aber weiter auf Radwegen unterwegs sein. Mit dem heutigen Tag der älteren Menschen beginnt in Wien wieder der Monat der Seniorinnen und Senioren. Bei dem kostenlosen Programm des Fonds Soziales Wien gibt es über 250 Termine. Der Schwerpunkt liegt heuer auf Digitalisierung, berichten Lena Schinherl und Daniel Ammerhauser.
5: Bei rund 40 Veranstaltungen kann man mehr über künstliche Intelligenz und ChatGPT lernen. Weitere Angebote sind etwa Tai Chi im Park, Falco-Spaziergänge und Führungen durch die Albertina. Der Monat der Seniorinnen und Senioren findet heuer zum 16. Mal statt. In Wien leben etwa 460.000 Personen über 60 Jahre. Das ist etwa ein Fünftel der Stadtbevölkerung. Gerade sie würden laut österreichischem Gewerkschaftsbund Kürzungen im Gesundheitsbereich besonders stark spüren. Auf der anderen Seite sind vor allem Frauen ab 50 Jahren oft pflegende Angehörige. Zugang zu Unterstützungsangeboten bei Pflegebedarf haben jedoch nur wenige. Daher fordern ÖGB und Diakonie unter anderem finanzielle Absicherung, aber auch mehr altersgerechte Arbeitsplätze und den Ausbau des öffentlichen Gesundheitssystems.
2: Und im September ist die Arbeitslosigkeit weiter gestiegen. Laut AMS waren vorigen Monat 381.200 Menschen ohne Job bzw. sind in Schulungen gesessen, im Jahresvergleich ein Plus von 1,6%. Betroffen sind alle Bundesländer mit Ausnahme von Wien. Gestiegen ist auch die Zahl der arbeitslosen Lehrlinge. Das waren die Nachrichten, damit zum Wiener Wetter und Jeremy Fernandes.
0: Und wir werfen einen Blick auf die aktuellen Temperaturen. 18 Grad sind es in der inneren Stadt, 17 in Schwechat und 18 auch in Stammersdorf. Ja, heute bleibt es durchweg sonnig. Zur Sonne kommen nur ein paar dünne, hochliegende Wolken. Der Südostwind, der weht zunehmend kräftig. Die Temperatur, die reicht am Nachmittag bis zu 25 Grad. Auch morgen Freitag ist es sonnig, aber nicht ganz ungetrübt. Diesmal ziehen von Beginn an Schleierwolken über die Stadt, die den Sonnenschein etwas dämpfen. Der Wind weht lebhaft aus Südost. Es bleibt warm mit einem Höchstwert von rund 24 Grad. Radio Wien mit der besten Verkehrsinformation der Stadt und da gibt es nach wie vor einen Plus von 10 Minuten auf der Tangente Richtung Kakan zwischen Inzersdorf und dem Knotenpater. Kommen Sie gut und vor allem sicher an Ihr Ziel.
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0: Radio Wien mit der besten Verkehrsinformation der Stadt und da gibt es nach wie vor einen Plus von 10 Minuten auf der Tangente Richtung Kakan zwischen Inzersdorf und dem Knotenpater. Kommen Sie gut und vor allem sicher an Ihr Ziel.
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Lernbeihilfe bis zum Selbsterhalterstipendium. Wir klären in dieser Stunde, was Studierenden zusteht und wie man dazu kommt. Das alles hier für Sie auf Radio Wien. Schönen Donnerstagvormittag.

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1: Einfach gute Musik von Miles Smith am Donnerstag, dem 1. Oktober, am Tag, nachdem Wien seine Sportstars des Jahres ausgezeichnet hat. Gestern hat zum 17. Mal das Fest der Wiener Sportstars im Rathaus stattgefunden und da dürfen wir natürlich gratulieren. Marathonläuferin Julia Meyer ist Sportlerin des Jahres, Beachvolleyballer Tim Perger Sportler des Jahres und bei den Teams dürfen sich unter anderem die Meisterinnen der Austria Wien Frauen und die Danube Dragons freuen. Wir gratulieren allen Ausgezeichneten. Wer sonst noch geehrt wurde, alle Infos, die finden Sie auf unserer Website auf wien.orf.at.

Mit einem Eros Ramazzotti im Ohr gelingt einem einfach alles, oder? Schönen Donnerstagvormittag. Ich drück die Daumen, dass Ihnen auch weiterhin alles so gelingt, wie Sie es sich vorstellen. Wir begleiten Sie durch den Vormittag mit einfach guter Musik. Und die kommt jetzt von Neil Diamond hier auf Radio Wien.

0: 10.30 Uhr. Einen schönen Donnerstagvormittag wünsche ich Ihnen. Wir schauen aufs aktuelle Wien-Wetter. Und da haben wir jetzt gerade in der inneren Stadt bereits 20 Grad, genauso 20 sind es in Stammersdorf. Heute Donnerstag wird es ein richtig schöner, warmer Oktobertag. Viel Sonne, dazu nur ein paar dünne, hohe Wolken. Spürbarer wird der Südostwind, der im Laufe des Tages zunehmend kräftig weht. Bis zu 25 Grad sind heute am Nachmittag drinnen. Und auch morgen Freitag bleibt es sonnig und warm. Ein paar Schleierwolken dämpfen den Sonnenschein zeitweise etwas. Dazu lebhafter Südostwind und morgen bis zu 24 Grad. Radio Wien mit der besten Verkehrsinformation der Stadt. In Wien sind uns keine Störungen gemeldet worden. Burgenland, eine Meldung für Sie auf der B59 Eisenstädter Straße zwischen Großhöflern und Kleinhöflern. Da wird der Verkehr wegen Asphaltierungsarbeiten wechselweise angehalten und fallweise umgeleitet. Und das noch bis zum 9. Oktober. Kommen Sie gut und vor allem sicher an Ihr Ziel.
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0: Mit Oktober beginnt für viele Studierende ein neues Semester auf der Uni und fast 70% arbeiten nebenbei, weil so ein Studium natürlich auch finanziert werden muss. Deshalb schauen wir jetzt gemeinsam mit Arbeiterkammer Wien-Expertin Hanna Czernochowski auf die wichtigsten Beihilfen und Stipendien. Beginnen wir mit der klassischen staatlichen Studienbeihilfe. Wer hat denn darauf eigentlich Anspruch und was muss ich tun, damit ich sie bekomme?
1: Also die ganz normale staatliche Studienbeihilfe, die gibt es für Studierende, deren Eltern quasi das Studium nicht vollständig finanzieren können. Da greift dann eben der Staat ein. Das heißt aber auch, dass die Beihilfe abhängig ist von dem Einkommen der Eltern.
0: Da gibt es natürlich auch Einkommensgrenzen. Wie schaut das genau aus und wie stelle ich denn den Antrag?
1: Man kann den Antrag ganz leicht online stellen. Da wird dann auch das Einkommen der Eltern mit dem Finanzamt einfach berechnet. Und dann kommt es darauf an, wie alt man ist, wo man studiert und eben wie viel die Eltern verdienen. Also zum Beispiel, wenn ich 24 Jahre alt bin und nicht dort studiere, wo meine Eltern wohnen, dann bekomme ich einen Grundbetrag von 787 Euro im Monat. Mhm. Und davon wird dann der Unterhalt der Eltern abgezogen.
0: Und wie schaut es da mit dem Zuverdienst aus? Gibt es da eine Grenze? Und wenn ja, wie hoch ist die?
1: Bis zu 17.677 Euro darf man dazu verdienen. Diese Grenze wird auch jährlich an die Inflation angepasst. Wichtig ist dabei, dass auch Sonderzahlungen wie das Urlaubsgeld dazu zählen.
0: Und wenn Sie sich jetzt nicht sicher sind, ob Sie überhaupt Anspruch auf Studienbeihilfe haben, Antrag stellen lohnt sich auf jeden Fall.
1: Genau. Also wir wissen, dass die Studienbeihilfe nicht ausgeschöpft wird und dass jährlich Geld überbleibt, weil Studierende keinen Antrag stellen. Es geht auch ganz leicht. Teile werden sogar online vorberechnet für einen, also auf jeden Fall ausprobieren.
0: Ja, und gleich schauen wir uns noch an, welche anderen Stipendien und Möglichkeiten der finanziellen Unterstützung es für Studierende gibt.

0: einfach gute Musik aus Österreich, Wanda hier auf Radio Wien. Wir schauen heute gemeinsam mit den Expertinnen und Experten der Arbeiterkammer Wien auf die Möglichkeiten, sich während des Studiums finanzielle Unterstützung zu holen. Über die klassische staatliche Studienbeihilfe haben wir heute schon gesprochen, es gibt aber noch andere Möglichkeiten, zum Beispiel das Selbsterhalterstipendium. Arbeiterkammer Wien-Expertin Hanna Czernochowski, was genau ist das und wie kommt man dazu?
1: Also das Selbsterhalterstipendium ist für Personen, die vor dem Studium schon gearbeitet haben. Da muss man dann für die letzten 4 Jahre jeweils 11.000 Euro Einkommen pro Jahr vorweisen. Die Höhe der Beihilfe ist dann aber dafür nicht mehr abhängig davon, was die Eltern verdienen.
0: Welche Möglichkeiten bzw. welche Stipendien gibt es außerdem für Studierende?
1: Also wer ein Auslandssemester machen möchte, kann die Auslandsbeihilfe beantragen. Wer zur Gänze im Ausland studiert, die Mobilitätsbeihilfe. Und dann gibt es auch noch zum Beispiel das Studienabschlussstipendium. Das können Studierende für die letzten 1 bis 2 Semester des Studiums beziehen. Dafür muss dann aber die Arbeit ganz pausiert werden.
0: Und über ein nützliches Tool möchte ich auch noch reden, das es noch gibt, nämlich den Stipendienrechner.
1: Genau, da kann man das Einkommen der Eltern angeben, die eigene Situation und der Stipendienrechner berechnet dann circa, wie hoch die Beihilfe sein könnte. Wichtig dabei ist natürlich, das, was gilt, ist das, was die Stipendienstelle sagt, aber um mal ein bisschen ein Gefühl dafür zu bekommen, kann das ganz hilfreich sein.
0: Alle Infos zur finanziellen Unterstützung für Studierende und auch den Link zum Stipendienrechner, den finden Sie bei uns online auf wien.orf.at.

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2: Es ist 11 Uhr im Nachrichtenstudio jetzt für Sie, Thomas Edinger.
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4: Der Eltern-Kind-Pass bekommt weitere Untersuchungen. 5 Jahre nach dem großen Waldbrand an der Rax. Die Folgen sind noch immer zu sehen. Das Wiener Wetter sonnig, windig und warm. Schönen Vormittag. Die digitale Version des Eltern-Kind-Passes lässt zwar weiter auf sich warten, das Programm ist aber schon jetzt um mehrere Untersuchungen und Beratungen erweitert worden. Werdende Eltern bekommen zum gelben Pass ein Zusatzheft. Veronika Mauler berichtet.
5: Neu kommt unter anderem eine 4. Ultraschalluntersuchung, eine 2. Hebammenberatung und ein Gesundheitsgespräch. Die Gesundheitsstaatssekretärin Ulrike Königsberger-Ludwig von der SPÖ sagt, es sei wichtig, auch auf die Psyche zu schauen.
6: Ob junge Familien Unterstützung brauchen, und da ist eben mit diesem Gesundheitsgespräch, das entweder bei den Hebammen oder Ärztinnen durchgeführt werden kann, oder auch mit den 2 Hebammenberatungen sicher ein wirklicher Meilenschritt gelungen.
5: Der Obmann der österreichischen Gesundheitskasse Peter McDonald betont, dass 17 Millionen Euro investiert werden. Was noch fehlt, ist die Digitalisierung. Der elektronische Eltern-Kind-Pass wurde um ein Jahr verschoben.
7: Ich bin auch nicht sehr glücklich darüber, dass man das jetzt nicht zeitgleich geschafft hat. Die Umsetzung scheitert eher noch am Implementieren dann in den Spitalsystemen.
5: Die Neuerungen gelten jedenfalls auch für Familien, die den Eltern-Kind-Pass schon haben.
4: Bestellungen bei großen Internetshops sind ab sofort teurer. Mit heute gilt in Österreich eine Steuer von 2,40 Euro pro Paket bzw. Bestellung. Die meisten werden die Steuer an die Kunden weiterverrechnen wie der Online-Riese Amazon. Etliche Händler sagen, die Steuer sei EU-widrig und wollen sie rechtlich bekämpfen. 5 Jahre ist es her, dass in Hirschwang an der Rax einer der größten Waldbrände in der Geschichte Österreichs ausgebrochen ist. Tausende Feuerwehrleute waren 2 Wochen im Einsatz. Die Auswirkungen des Feuers sind noch heute zu sehen, berichtet Tobias Hollerer.
8: 10.000 neue Pflanzen wurden in Hirschwang gesetzt. Bis der Wald wieder so aussieht wie vor dem Großbrand, wird es aber wohl Jahrzehnte dauern. Die Feuerwehr ist jetzt jedenfalls besser gerüstet als noch vor 5 Jahren. Die Waldbrandspezialkräfte wurden von 200 auf 600 aufgestockt. Landesfeuerwehrkommandant Dietmar Pfarrer-Fellner.
9: Heute können wir natürlich schon schneller in das Gelände vordringen. Wir haben da Schlauchmaterialien angekauft.
8: Und es gibt mehr Spezialfahrzeuge. Außerdem würden Waldfachpläne Einsätze nun erleichtern. Vertreter Stefan Pernkopf.
10: Unwegsamen Gelände, da ist nicht so einfach, welche Fahrzeuge können dort überhaupt hinfahren? Wo sind Wasserentnahmestellen? Das ist in diesen Waldfachplänen jetzt dokumentiert.
8: Und der Wald wird jetzt mit Drohnen mit integriertem Lautsprecher überwacht. Wird ein Lagerfeuer aufgespürt, gibt es Warnungen.
4: Und in den USA hätte in Tennessee die erste Frau seit mehr als 200 Jahren hingerichtet werden sollen. Dabei ist es aber zu Komplikationen gekommen. Die 50-Jährige hat nach 2 Giftspritzen noch gelebt, sagen ihre Anwälte. Sie ist in ein Spital gebracht worden. Die Frau hat 1996 eine 19-jährige Bekannte ermordet. Das waren die Nachrichten, damit zum Wiener Wetter und Jeremy Fernandes.
2: Und da haben wir bereits 21 Grad in der inneren Stadt, 19 sind es in Schwechat und auch 21 Grad in Stammersdorf. Ja, der Oktober ist da und es bleibt durchweg sonnig. Gefällt mir. Zur Sonne kommen nur ein paar dünne, hochliegende Wolken heute im Laufe des Tages. Der Südostwind, der weht für einige Stunden recht kräftig. Da sind Böen mit um die 50 km/h dabei und die Temperatur, die erreicht in der Nachmittagsstunden um die 25 Grad. Kurzer Ausblick auf morgen Freitag. Sonnig, aber nicht ganz ungetrübt. Morgen ziehen von Beginn an Schleierwolken über die Stadt, die den Sonnenschein etwas dämpfen. Der Wind weht anfangs schwach, tagsüber dann mäßig bis lebhaft aus Südost. Es bleibt morgen warm mit einem Höchstwert von rund 24 Grad. Radio Wien mit der besten Verkehrsinformation der Stadt, und das geht jetzt schnell. Es sind uns in Wien nämlich keine Störungen gemeldet worden. Weiterhin eine gute und vor allem sichere Fahrt.
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0: Donnerstag, am Donnerstag, dem 1. Oktober. Vielleicht sind Sie ja schon am Überlegen, was Sie in den nächsten Tagen, vielleicht am Wochenende unternehmen könnten. Ein bisschen Kunst, Musik oder vielleicht einen Familienausflug. Wir hätten da ein paar Ideen für Sie. Hier sind sie.
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0: Heute eröffnet im Wien Museum am Karlsplatz die neue Ausstellung Farbenspiel Mode aus 4 Jahrhunderten. Gezeigt werden rund 350 Kleidungsstücke und Accessoires aus 4 Jahrhunderten Modegeschichte. Von historischen Roben bis zu farbenprägender Alltagsmode. Die Ausstellung läuft noch bis Ende März. Apropos Kunst, im Wiener Künstlerhaus startet kommenden Mittwoch die Kunstmesse Fair for Art Vienna. Bis zum Sonntag, 11. Oktober, dreht sich alles um moderne und zeitgenössische Kunst mit Ausstellungen, Galerien und aktuellen Positionen der heimischen und internationalen Kunstszene. Vor Ort kann man auch das ein oder andere Kunstwerk käuflich erwerben. Musikalisch wird es jetzt bei unserem nächsten Tipp, Mostviertler Dialektfolk. Die gibt es am 8. Oktober im Gleis 21 auf der Blochbauer Promenade 22 in Favoriten zu hören. Da tritt nämlich die Band Die Grafvögel auf. Das Konzert mit dem klingenden Titel Die Grafvögel sind Sinnvögel startet um 19.30 Uhr. Tickets dafür sind bereits erhältlich. Und morgen startet in der Messe Tulln die Tiermesse Du und das Tier. Vielleicht ein idealer Ausflugstipp für die ganze Familie. Bis Sonntag stehen Hunde, Kleintiere und Tierzubehör im Mittelpunkt. Geplant sind internationale Hundepräsentationen, Shows und Informationen rund um Haustiere.
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1: Schönen Donnerstag. Vormittag, 11.30 Uhr. Wir werfen einen Blick auf die aktuellen Temperaturen. 22 Grad in der inneren Stadt, 20 sind es in Schwechat und auch 22 Grad jetzt gerade in Stammersdorf. Heute Nachmittag bleibt es durchweg sonnig. Zur Sonne kommen nur ein paar dünne, hochliegende Wolken. Der Südostwind, der weht für einige Stunden recht kräftig mit Böen um die 50 km/h. Die Temperatur, die erreicht in den Nachmittagsstunden um die 25 Grad. Radio Wien mit der besten Verkehrsinformation der Stadt. In Wien sind uns keine Störungen gemeldet worden. Wenn Sie im Burgenland unterwegs sind, Vorsicht auf der B59, der Eisenstädter Straße zwischen Großhöflern und Kleinhöflern. Da wird der Verkehr wegen Asphaltierungsarbeiten wechselweise angehalten, fallweise umgeleitet. Kommen Sie gut und vor allem sicher an Ihr Ziel.
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um 11.44 Uhr am Tag des Kaffees, heute am Donnerstag, 1. Oktober übrigens, ja, den zelebrieren wir heute gemeinsam. Und wenn wir schon bei den besonderen Tagen sind, nächste Woche, 10. Oktober, Welthundetag, und da wollen wir Ihre Lieblinge vor den Vorhang holen. Auf wien.orf.at, da suchen wir ab sofort Ihre schönsten Hundefotos. Also, Lieblingsfoto mal raussuchen und gleich mitmachen. Alle Infos dazu, die finden Sie auf wien.orf.at.

0: Testes mit einfach guter Musik aus Österreich hier auf Radio Wien um 11.53 Uhr. In 7 Minuten das Radio Wien Stadtjournal, heute für Sie mit Katharina Pawlowski.
1: Hallo.
0: Katharina, bei dir das Topthema, die aktuellen Arbeitslosenzahlen.
1: Ja, die sind in Österreich wieder gestiegen. Demnach waren im September mehr als 381.000 Menschen arbeitslos gemeldet. Einzig in Wien ist die Zahl der Arbeitslosen zurückgegangen. Details zur Situation am Arbeitsmarkt gibt es gleich im Stadtjournal um 12.
0: Mit Katharina Pawlowski.
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1: Es ist 12 Uhr im Nachrichtenstudio für Sie, Katharina Pawlowski.
2: Schönen Mittag.
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2: Wieder mehr Arbeitslose in Österreich. Nach dem Anschlag auf eine Fly-Dubai-Maschine sind noch viele Fragen offen. Das Wiener Wetter ist sonnig, windig und warm. In Österreich ist die Zahl der Arbeitslosen inklusive Schulungsteilnehmer erneut gestiegen. Nach der Statistik für den September waren beim AMS mehr als 381.000 Menschen arbeitslos gemeldet. Im Vergleich zum Vorjahr stieg die Zahl um 1,6%. Anders die Situation in Wien, hier gab es erneut einen Rückgang von 1,1%. Volker Obermeier über die aktuelle Lage am Arbeitsmarkt.
4: Markant zugelegt hat der Anteil der Frauen, die beim Arbeitsmarktservice gemeldet sind, um mehr als 5%. Zur Begründung sagt AMS-Vorstand Johannes Kopf.
5: Das hat damit zu tun, dass wir ja schrittweise das Frauenpensionsalter anheben, dass vor einem Jahr noch rund 10.000 Frauen in Bildungskarenz waren. Das heißt, dass das gesamte zusätzliche Angebot derzeit nicht zur Gänze aufgenommen werden kann.
4: Zwar sind in Summe noch immer mehr Männer als Frauen als arbeitslos registriert, hier gibt es jedoch ein Minus von knapp 2%. Grund ist die leicht anziehende Konjunktur. Sie bringt wieder mehr Jobs, etwa in der Industrie oder der Baubranche. Leicht gesunken ist auch die Arbeitslosigkeit. Bei Jugendlichen, gestiegen hingegen ist sie bei den über 50-Jährigen. In den Bundesländern ist der Zuwachs in Niederösterreich am stärksten, gefolgt von der Steiermark und Vorarlberg.
2: Angesichts der Sparpläne der Regierung fordert die Universitätskonferenz Klarheit. Bis zum 31. Oktober muss das Budget der Unis für 2028 bis 2030 feststehen. Eine von Wissenschaftsministerin Eva-Maria Holzleitner von der SPÖ angekündigte Klausur fand nicht statt. Die Universitätskonferenz zeigt sich sehr besorgt über die Nonchalance bis hin zur Fahrlässigkeit der Regierung, wie es heißt. Seit heute dürfen E-Mopeds nicht mehr auf Radwegen unterwegs sein. In Städten sind es vor allem die Essenslieferanten, die von der neuen Regelung betroffen sind. Denn viele haben E-Mopeds für die Zustellung genutzt. Auf dem Radweg haben die E-Mopeds oftmals für viel Ärger gesorgt. Doch auch die schlechten Arbeitsbedingungen der Lieferanten sind seit langem ein Thema. Beate Tomasovic informiert.
6: Wenige Essenslieferanten sind heute auf der Gumpendorfer Straße in Wien unterwegs. Die Passanten wissen über die neue Regelung zu den E-Mopeds Bescheid.
7: Na, mir tut leid, die Leute, wissen Sie. Weil es sind ja arme Menschen, die sowas brauchen.
8: Als Fußgänger weiß man ja oft nie, kommt jetzt ein E-Moped daher und so weiter.
9: Hier im 6. nicht, aber im 10., wo ich wohne, ist schon ein bisschen Freestyle.
10: Und in Berlin war das nochmal extremer.
6: Bei Lieferando waren die Fahrer lange Zeit angestellt. Doch das ist Vergangenheit, sagt Geschäftsführerin Natascha Mautner.
11: Der Branchenstandard scheint ein freies Dienstnehmermodell zu sein. Und deswegen mussten wir uns anpassen, um eben weiterhin kompetitiv zu bleiben.
6: Laut einer internen Umfrage seien die Mitarbeitenden mit dem neuen Modell aber zufrieden. Umschulungskurse für Kuriere in der Umstellungsphase werden nun auch finanziell unterstützt, heißt es.
2: Nach dem gestrigen Angriff eines Co-Piloten auf den Piloten eines Flugzeugs am Weg von Dubai nach Israel läuft nun die Suche nach dem Warum. Der angegriffene Pilot befindet sich in Saudi-Arabien auf der Intensivstation, sei aber in stabilem Zustand. Sein Angreifer ist in Gewahrsam in Saudi-Arabien. Die israelischen Passagiere sind am Abend sicher in Tel Aviv gelandet. Teresa Kulovic berichtet.
12: Feierlich werden gestern Abend die 174 Passagiere der Fly-Dubai-Maschine am Flughafen Ben Gurion in Tel Aviv empfangen. Jenen Mann, der den angreifenden Co-Piloten überwältigt haben soll, lädt Premier Netanyahu am Abend noch zu sich, bezeichnet ihn und auch den indischen Piloten als Helden. Durch ihren Mut und Einsatz habe ein israelisches 9-11-Szenario verhindert werden können, sagt Netanyahu. Das Motiv des angreifenden Co-Piloten ist noch unklar. Behörden und Geheimdienste in Saudi-Arabien, Israel und auch den Emiraten untersuchen nun, was genau der Pilot, der aus dem Oman stammen soll, geplant hatte. Es geht auch um die Frage, wie es möglich war, dass ein Pilot aus einem Land, mit dem Israel keine diplomatischen Beziehungen pflegt, am Steuer eines Flugzeugs nach Israel sitzen konnte. Strenge israelische Sicherheitsprotokolle für den Flugverkehr verbieten das eigentlich.
2: Zum Sport im Stadtjournal. Österreichs Fußball-Teamchef Ralf Rangnick musste seinen Kader nach dem erfolgreichen Start in die Nations League erneut umbauen, weil einige Spieler verletzt sind. Daniel Kulowitz, vor dem Match in Dublin gegen Irland gibt es zumindest einen Dauerbrenner.
13: Es können noch so viele Spieler ausfallen. Er ist der Mr. Marathon, der Mr. Zuverlässig unter Ralf Rangnick, Niki Seiwald, sein Musterschüler.
14: Natürlich ist es für die Spieler, die jetzt verletzt sind, bitter. Wir regenerieren dazwischen sehr gut. Ich fühle mich fit.
13: Hält die Truppe als Mittelfeld Mittelfeldmotor zusammen. 4 Spiele in 10 Tagen, perfekt, um einige neue Spieler auch ins Gefüge zu integrieren.
14: Sehr schön zu sehen, dass dann ja neue Spieler nachkommen, dass die gleich performen, dass wir wirklich einfach in der Breite gewonnen haben im Kader und wie man gesehen hat, können wir das kompensieren und Qualität ist da.
13: Mit Paul Warner fehlt das spielerische Element diesmal. Man darf gespannt sein, wer diese Rolle heute Abend ausfüllen wird. Mit Konrad Leimer und dem FC Bayern ist ausgemacht, dass er nach seiner Hüftverletzung maximal in Hälfte 2 für 30 Minuten eingesetzt werden darf. Also allzu große Hilfe aktuell mal nicht.
2: Das war das Stadtjournal. Weiter geht's mit dem Wiener Wetter. Und
13: wer diese Rolle heute Abend ausfüllen wird mit Konrad Leimer und dem FC Bayern ist ausgemacht, dass er nach seiner Hüftverletzung maximal in Hälfte 2 für 30 Minuten eingesetzt werden darf. Also allzu große Hilfe aktuell mal nicht.
2: Das war das Stadtjournal. Weiter geht's mit dem Wiener Wetter und Jeremy Fernandes.
1: Und es

0: Tag geht dann sonnig zu Ende. Der Südostwind lässt allmählich nach. Die Temperatur geht auf 13 bis 9 Grad zurück. Morgen Freitag sonnig, nicht ganz ungetrübt. Diesmal ziehen vom Beginn an Schleierwolken über die Stadt, die den Sonnenschein etwas dämpfen. Der Wind weht anfangs schwach. Tagsüber dann mäßig bis lebhaft aus Südost. Es bleibt morgen warm mit einem Höchstwert von rund 24 Grad. Gerade wie mit der besten Verkehrsinformation der Stadt und es sind uns keine Störungen gemeldet worden. Gute Fahrt.
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0: 12.17 Uhr, schönen Mittagszeit an diesem Donnerstag. Ja, und falls ihr heute schon unter der Dusche, im Auto oder vielleicht jetzt gerade beim Reinhard Fendrich im Büro vor sich hingesungen haben, morgen Freitag könnten sie das ganz offiziell machen.
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1: Schöne Mittagszeit, es ist 12.30 Uhr, wir werfen einen Blick auf die aktuellen Temperaturen, 23 Grad mittlerweile in der inneren Stadt, 23 genauso in Stammersdorf. Es bleibt in den Nachmittagsstunden durchweg sonnig, zur Sonne kommen nur ein paar dünne hochliegende Wolken, der Südostwind, der begleitet uns auch heute wieder, der weht für einige Stunden recht kräftig mit Böen um die 50 km/h, die Temperatur, die erreicht in den Nachmittagsstunden bis zu 25 Grad. Radio Wien mit der besten Verkehrsinformation der Stadt und auch hier sieht es gut aus, es sind uns keine Störungen gemeldet worden. Kommen Sie gut und vor allem sicher an Ihr Ziel.
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0: Also nicht nur die Stimme von Barry White macht uns glücklich, sondern auch Sport. Ja, also es kann am Anfang ein bisschen Überwindung kosten, ja, überhaupt loszulegen. Aber ich glaube, da sind wir uns alle ziemlich einig. Nach dem Sport geht es einem einfach richtig gut. Und gesund ist Bewegung sowieso. Wenn man sich in Wien so umschaut, sieht man auch ganz schön viele Menschen, die zum Beispiel laufen. Warum gerade das Laufen zu Recht so beliebt ist und was es unserem Körper alles bringt, hat Sportmediziner Christian Kepler, selbst seit vielen Jahren aktiver Läufer, jetzt in einem Buch zusammengefasst. Radio Wien Redakteurin Ingrid Rehusch hat nachgefragt, was alles fürs Laufen spricht.
1: Ein Argument fürs Laufen: es ist einfach und effizient, mit vielen positiven Effekten.
2: Hoher Blutdruck wird reduziert, Blutzucker wird verbessert, du reduzierst dein viszerales Fett. Das sind die stillen Killer, die werden eliminiert. Das bedeutet, du hast eine signifikant höhere Lebenserwartung.
1: Und das ist messbar.
2: Du kannst durch regelmäßiges Laufen und Ausdauersport dein Herzinfarktrisiko um 45% senken. Du kannst dein Diabetesrisiko um 60% senken. Du kannst dein Demenzrisiko um 30% senken und dein Krebsrisiko um 20-30%.
1: Auch auf zellulärer Ebene tut sich viel. Die Anzahl der Mitochondrien, also der sogenannten Kraftwerke der Zellen, wird erhöht und deren Funktion verbessert. Mit dem Ergebnis:
2: die können den Müll besser abtransportieren, die verjüngen sich dadurch. Und da kommen wir wiederum, warum Sport das Alter austrickst, weil deine Zellen jünger werden und weil du deine Zellmembranen stabilisierst und auch die Telomerase-Aktivität verbesserst. Das ist zelluläre Magie, sage ich.
1: Auch Hobbysportlern rät Christian Gebler, die wichtigsten Körperwerte zu überprüfen. Abseits der bekannten wie Blutzuckerspiegel und Blutdruck auch den VO2-Max, der zeigt:
2: wie gut nimmst du Sauerstoff auf, wie gut wird der Sauerstoff im Blut transportiert, in die Zelle transportiert und von dort von den Mitochondrien verwertet.
1: Zusätzlich zum Ausdauertraining ist dann noch ein- bis zweimal pro Woche Krafttraining ergänzend angeraten, unter anderem um den seitlichen Hüftmuskel zu stärken.
2: Er ist im Prinzip deswegen so wichtig, weil er dein Becken stabilisiert und damit dein Kniegelenk entlastet. Also der Gluteus Medius ist ein unterschätzter, aber extrem wichtiger Muskel.
1: Im Übrigen stellen sich die positiven Trainingseffekte auch in höherem Alter noch ein. Es ist also nie zu spät, mit dem Laufen zu beginnen. Aber langsam.
2: Laufen beginnt mit Gehen. Du musst ja, wenn du lange nichts gemacht hast, im Prinzip deine Muskulatur, deine Sehnen, deine Bänder, deine Gelenke, deinen Knorpel auf die Belastung adaptieren.
1: Und es muss auch nicht zwingend Laufen sein.
2: Wenn dir Radfahren mehr Spaß macht, geh Radfahren. Wenn dir Gehen mehr Spaß macht, geh. Wenn dir Schwimmen mehr Spaß macht, schwimm. Wichtig ist, dass du etwas tust.
0: Und wenn Sie genauer wissen wollen, was beim Ausdauersport in den Mitochondrien, den Muskeln, den Gelenken und den Organen passiert und warum es auf jeden Fall wichtig ist, in Bewegung zu bleiben oder überhaupt erst in Bewegung zu kommen, das können Sie im Buch Lauf dich jung von Sportmediziner Christian Gebler nachlesen.

schöne Mittagszeit mit Papa Joe und um 12.56 Uhr in 4 Minuten die Radio Wien Nachrichten mit Katharina Pawlowski. Davor einfach gute Musik für Sie von Jason Donovan und Kylie Minogue.

0: Es ist 13 Uhr. Im Nachrichtenstudio jetzt für Sie Katharina Pawlowski.
1: Schönen Nachmittag.
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1: EU-Innenminister beraten über sogenannte robuste Rückweisungen an der EU-Außengrenze. Mode aus 4 Jahrhunderten bei neuer Schau im Wien-Museum zu sehen. Das Wetter ist sonnig, windig und warm. Die Massenflucht zehntausender Menschen aus Marokko ins spanische Ceuta. Im Sommer hat jetzt auf EU-Ebene ein Nachspiel. Das politische Schlagwort lautet robuste Rückweisungen an der EU-Außengrenze. Zahlreiche EU-Innenminister sprechen sich bei ihrem Treffen in Luxemburg in Zukunft für eine Beschränkung des Asylrechts bei ähnlichen Massenfluchtereignissen aus. Tim Kobol.
3: Ausnahmeregeln für Ausnahmesituationen. Bei Massenfluchtereignissen wie in Ceuta soll es keine oder nur sehr vereinfachte Einzelfallprüfungen geben, fordert Deutschlands Innenminister Alexander Dobrindt.
4: Dass es keine humanitäre Situation gibt, die es notwendig macht, ein Asylverfahren anzuwenden.
3: Die Diskussion über robuste Rückführungen sei die notwendige Antwort Europas, sagt Innenminister Gerhard Karner, ÖVP.
5: Wenn offensichtlich es hier einen Ansturm gibt, der nichts mit Asyl zu tun hat, und das war ja letztendlich so in Ceuta, dann kann man nicht mit dem bisherigen System darauf reagieren. Das wäre falsch.
3: Insgesamt ist es erst der Beginn einer langen Diskussion. Bis zu konkreten Ergebnissen dürfte es noch lange dauern.
1: In Österreich ist die Zahl der Arbeitslosen erneut angestiegen. Mehr als 381.000 Menschen waren beim AMS arbeitslos gemeldet, Schulungsteilnehmer mit eingerechnet. Das ist ein Anstieg von 1,6%. In Wien ist die Zahl der Arbeitslosen um 1,1% zurückgegangen. Am 22. Oktober findet eine Sondersitzung des Wiener Gemeinderats statt, bei der die extremen Temperaturen im heurigen Sommer Thema sein werden. Beantragt wurde sie von den Grünen. Sie werfen der Stadtregierung vor, beim Hitzeschutz ohne Konzept agiert zu haben. Seit heute ist im Wien-Museum die Ausstellung Farbenspiel zu sehen. Mode aus 4 Jahrhunderten wird gezeigt. Die rund 350 Ausstellungsstücke sind nach Farben geordnet und zeigen Zugehörigkeiten, Machtverhältnisse und Geschlechterrollen im Laufe der Zeit auf. Lena Schienherl und Evelyn Kanja berichten.
6: Federhut neben Fahrradhelm, Faschingsraumanzug neben Rüschenkleid. Kontraste sind das, was die Ausstellung Farbenspiel im Wien-Museum ausmachen. Sie zeigt Farben und ihre veränderten Bedeutungen im Laufe der Jahrhunderte, erklärt Michaela Lindinger, eine der Kuratorinnen.
7: In der Vergangenheit eben war Gelb die Farbe für Ausgeschlossene, für Ausgestoßene aus der Gesellschaft. Ja, und dann erklärten wir zum Beispiel, dass Rot war die Farbe der Männer und Blau war die Farbe der Frauen. Ja, also heute ist es genau umgekehrt. Und wir erklären, warum das so war und warum es heute anders ist. Ja, wir erklären, warum Grün und Gelb in unserer Modesammlung nicht so viel vorkommt und warum es in Wien so wahnsinnig viel Schwarz gibt.
6: Mit schwarzem Tüll ist auch das Kleid von Emilia Pflöge dekoriert, die heute vor allem als Modeschöpferin und Klimtmuse bekannt ist, eines der Highlights der Ausstellung. Und auch Falkos beigen Anzug von Helmut Lang gibt es zu sehen.
1: Und damit zum Wiener Wetter und Jeremy Fernandes.
0: Und da haben wir bereits 24 Grad bei der Hohen Warte, 23 sind es in der inneren Stadt, genauso 23 Grad jetzt gerade in Stammersdorf. Es bleibt sonnig in den Nachmittagsstunden, zur Sonne kommen nur ein paar dünne hochliegende Wolken. Der Südostwind, der weht für einige Stunden recht kräftig mit Böen um die 50 km/h. Die Temperatur, die erreicht bis zu 25 Grad heute Nachmittag. Heute Abend, heute Nacht. Einige dünne Wolken zieren den Abend- und Nachthimmel. Der Tag geht sonnig zu Ende. Der Südostwind lässt allmählich nach. Die Temperatur geht auf 13 bis 9 Grad zurück. Und morgen Freitag sonnig, aber nicht ganz ungetrübt. Diesmal ziehen morgen von Beginn an Schleierwolken über die Stadt, die den Sonnenschein etwas dämpfen. Der Wind weht anfangs schwach, tagsüber dann mäßig bis lebhaft aus Südost. Es bleibt warm morgen mit einem Höchstwert von rund 24 Grad. Radio Wien mit der besten Verkehrsinformation der Stadt. In Wien sind uns keine Störungen gemeldet worden, aber bitte Vorsicht in Niederösterreich. A22 Donauuferautobahn Richtung Hollerbrunn. Bei Korneuburg Ost steht am Verzögerungsstreifen ein defektes Fahrzeug. Bitte hier vorsichtig fahren.
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1: Ja, jetzt geht es wieder um den schönsten Platz, den schönsten Schatz des Landes. Welcher das ist, das können wir alle wieder bald mitentscheiden am 26. Oktober bei der großen TV-Show 9 Plätze, 9 Schätze. Und dazu ist es Wien heute Moderatorin Elisabeth Vogel bei mir im Studio. Hallo.
2: Ja, hallo. Aus jedem Bundesland werden auch heuer wieder 3 Plätze vorab ins Rennen geschickt. Die Wiener Kandidaten, die stellen wir Ihnen hier auf Radio Wien in Wien heute am Abend und im Internet näher vor und auf unseren Social-Media-Kanälen. Einer von Ihnen, einer von diesen Plätzen geht dann für Wien ins Rennen bei der großen Show am 26. Oktober dann.
1: Elisabeth, um welchen Platz geht es denn heute?
2: Ja, heute stellen wir Ihnen die Gloriette in Schönbrunn näher vor.
1: Du warst für die Wien heute Reportage mit Kamerateam dort unterwegs. Was ist denn so besonders dort?
2: Ja, wir durften für unsere Dreharbeiten auf das Dach von Schloss Schönbrunn hinauf. Von dort hat man einen großartigen Blick auf die Gloriette. Dieses barocke Bauwerk ist ja 1775 als Zeichen kaiserlicher Macht errichtet worden, auf einem sanften Ausläufer des hügeligen Wienerwalds. Und schon der Weg vom Schloss Schönbrunn hinauf auf die Gloriette, der ist einzigartig. Zuerst sind unten wunderschöne Blumenbeete und der Neptunbrunnen und hinter der künstlichen Felsenkulisse dieses Brunnens verbirgt sich auch ein gemauertes Gewölbe. Die geschwungenen Wege hinauf auf die Gloriette, die lassen die Gloriette dann Schritt für Schritt größer erscheinen und das war damals ein beliebtes Gestaltungsmittel des Barock, um Spannung und Überraschung zu erzeugen. Zu sehen gibt's das alles und noch mehr dann am Abend bei uns in Wien heute.
1: Und auf wien.orf.at, da können Sie auch bereits alles zu unserem zweiten Kandidaten für 9 Plätze, 9 Schätze nachlesen. Und morgen Freitag erzählt uns Elisabeth Vogel dann, was der dritte Wiener Kandidat zu bieten hat.
2: Ich freue mich drauf. Auf Wiedersehen.
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1: Das wird schön. 13.30 Uhr. Angenehmen Donnerstagnachmittag wünsche ich Ihnen, Radio Wien hier, mit einem Blick auf die aktuellen Temperaturen. Ja, bis zu 24 Grad jetzt gerade, etwa bei der Hohen Warte, genauso 24 Mariabrunn und in Stammersdorf sind es auch 24. Bis zu 25 Grad bekommen wir heute noch im Laufe der Nachmittagsstunden, also es bleibt durchweg sonnig, zur Sonne kommen nur ein paar dünne, hochliegende Wolken. Der Südostwind weht für einige Stunden recht kräftig mit Böen um die 50 km/h. Morgen Freitag sonnig, aber nicht ganz ungetrübt. Morgen ziehen von Beginn an Schleierwolken über die Stadt, die den Sonnenschein etwas dämpfen. Der Wind weht anfangs schwach, tagsüber dann mäßig bis lebhaft aus Südost. Es bleibt warm mit einem Höchstwert morgen von rund 24 Grad. Radio Wien mit der besten Verkehrsinformation der Stadt und es schaut gut aus, es sind uns nämlich keine Störungen gemeldet worden. Bei denen eine gute und vor allem sichere Fahrt.

0: einfach gute Musik für den Donnerstagnachmittag. 13.48 Uhr. Wir haben bereits in dieser Stunde über die neuen Plätze, neuen Schätze gesprochen, aber in Wahrheit, die größten Schätze, die befinden sich jetzt bei mir im Radio Wien Studio. Robert Steiner und Rolf Rüdiger. Grüß euch.
1: Wir sind Schätze, hast du das gehört, Rolf Rüdiger? Das
2: ja?
1: ist sehr nett.
2: Hallo meine Schatzis.
1: Ja, ja, komm. Lieber Jeremy, warst du schon mal für die Romy nominiert?
0: Nein, Robert, leider nicht.
1: Noch nicht?
0: Das können wir
2: auch
0: kurz.
1: Ja, wir
2: kurz
1: auch nicht.
0: Okay.
1: Also das haben wir, da haben wir dasselbe Leid. Aber welche ORF-Stars für die Romy nominiert sind, das hören wir heute bei uns in Seitenblicke.
2: Aha. Beide Seitenblicken, ja.
1: Und natürlich haben wir wieder einen Fehler eingebaut. Das ist ja das Gemeine.
2: Ja. Zum Gurgeln gibt es heute ein Weihnachtslied, weil für mich hat heute schon die Weihnachtssaison begonnen.
1: Was?
2: Ich habe die ersten Maroni gefressen.
1: Ja, aber entschuldige, wir haben den 1. Oktober, da kannst du ja nicht mit der Weihnachtssaison beginnen. Jetzt kommt erst einmal Halloween.
2: Ja, aber ich habe gedacht, ein bisschen vielleicht schon, so ein bisschen vor Weihnachtszeit, nein?
1: Ich würde noch ein bisschen warten. Was sagst du, Jeremy?
0: Es muss alles eine Richtigkeit haben.
2: Ordnung haben. Ja, ja.
1: In jedem Fall können Sie jetzt bei uns bei Radio Wien anrufen und sich anmelden für die Spiele.
2: Ja.
1: Die Telefonnummer weiß die Ratte, bitte sehr.
2: 7912?
1: Nein.
0: Lass uns was nochmal.
2: Ach. Ja, rufen Sie doch die Telefonnummer an von Radio Wien, die kennt eh schon jeder, also die meisten zumindest.
1: Bis auf die Ratte. So. 89 9 95 3, das ist die richtige Telefonnummer und wir freuen uns auf die nächste Stunde.

13.51, Radio Wien mit der besten Verkehrsinformation der Stadt. Vorsicht in Niederösterreich, bitte aufpassen. Auf der S6, der Semmering-Schnellstraße, am Knoten Sebenstein, in der Auffahrt auf die A2 Richtung Wien, liegt eine Gasflasche auf der Fahrbahn. Bitte vorsichtig fahren.

0: geht's jetzt zu Katharina Pawlowski ins Nachrichtenstudio. Es ist 14 Uhr.
1: Schönen Nachmittag.
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1: Weniger Arbeitslose in Wien im September. 5 Jahre nach dem historischen Waldbrand an der Rax sind die Folgen noch immer zu sehen. Das Wiener Wetter ist sonnig, windig und warm. Erstmals seit 7 Jahren verzeichnet Wien einen Rückgang, sowohl bei der Arbeitslosigkeit als auch bei den Schulungsteilnahmen. Die Zahl der Arbeitslosen sank im vergangenen September um 1,1% im Vergleich zum Vorjahr. Bei der Zahl der Teilnehmenden an AMS-Schulungen gibt es einen Rückgang um 4,6%. Petra Thalhammer-Jeschig berichtet.
3: Der Druck am Arbeitsmarkt habe nachgelassen. Es gebe weniger Migration als noch vor einigen Monaten. Und auch bei den Unternehmensansiedelungen gebe es einen sehr positiven Trend, so AMS-Wien-Chef Winfried Göschl. Knapp über 123.400 Menschen sind derzeit in Wien arbeitssuchend. Die Zahl der über 50-Jährigen, die arbeitslos oder in Schulung sind, ist um fast 3% gestiegen, weil diese Altersgruppe in der Erwerbsbevölkerung generell größer wird. Die Zahl der unter 25-Jährigen um etwas mehr als 5% gesunken. Nach wichtigen Branchen betrachtet ist die Arbeitslosigkeit im September im Einzelhandel um etwas mehr als 3% und in der Warenproduktion um fast 3% gestiegen. Im Bau ist sie um nicht ganz 7% gesunken, in der Hotellerie und Gastronomie um fast 3%.
1: 5 Jahre ist es her, dass in Hirschwang an der Rax einer der größten Waldbrände in der Geschichte Österreichs ausgebrochen ist. Tausende Feuerwehrleute waren 2 Wochen im Einsatz. Die Auswirkungen des Feuers sind noch heute zu sehen, berichtet Tobias Hollerer.
4: 10.000 neue Pflanzen wurden in Hirschwang gesetzt. Bis der Wald wieder so aussieht wie vor dem Großbrand, wird es aber wohl Jahrzehnte dauern. Die Feuerwehr ist jetzt jedenfalls besser gerüstet als noch vor 5 Jahren. Die Waldbrand-Spezialkräfte wurden von 200 auf 600 aufgestockt. Landesfeuerwehrkommandant Dietmar Pfarrer-Fellner.
5: Heute können wir natürlich schon schneller in das Gelände vordringen. Wir haben da Schlauchmaterialien angekauft.
4: Und es gibt mehr Spezialfahrzeuge. Außerdem würden Waldfachpläne Einsätze nun erleichtern. Landeshauptvorstellvertreter Stefan Pernkopf.
6: Unwegsame Gelände, da ist nicht so einfach, welche Fahrzeuge können dort überhaupt hinfahren. Wo sind Wasserentnahmestellen? Das ist in diesen Waldfachplänen jetzt dokumentiert.
4: Und der Wald wird jetzt mit Drohnen mit integriertem Lautsprecher überwacht. Wird ein Lagerfeuer aufgespürt, gibt es Warnungen.
1: Und trotz wiederholter Warnungen der Polizei ist gestern ein 88-Jähriger in Döbling Opfer eines Trickbetrugs durch einen falschen Polizisten geworden. Der bisher unbekannte Täter behauptete zunächst am Telefon, die Wertgegenstände des Pensionisten zum Schutz vor einem angeblich geplanten Überfall vorübergehend sicherstellen zu müssen. Er erbeutete schließlich Schmuck und Goldmünzen im Wert eines 6-stelligen Eurobetrages. Die Polizei betont erneut, dass echte Beamte niemals telefonisch die Herausgabe von Bargeld, Schmuck oder anderen Wertgegenständen verlangen. Das waren die Nachrichten. 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
0: Und da haben wir gute Nachrichten. Es bleibt durchweg sonnig. Und zur Sonne kommen nur ein paar dünne, hochliegende Wolken dazu.
7: Ja.
0: Der Südostwind, der weht für einige Stunden noch recht kräftig mit Böen um 50 km/h und die Temperatur, kurzer Blick drauf, 23 bis 24 Grad, könnte sich sogar heute noch mit 25 Grad ausgehen.
8: Yeah! Das nenne ich einen alten Mädelsommer.
0: Das hast du gestern schon gesagt. 2:03, hier ist Radio Wien mit der besten Verkehrsinformation der Stadt.
8: Die ist super.
0: Ja, es sind uns nämlich in Wien keine Störungen gemeldet worden. Wir schauen mal in die Bundesländer. Niederösterreich A2 Südautobahn Richtung Wien. Zwischen Wiener Neudorf und Mödling sind nach einem Unfall die beiden mittleren Fahrspuren blockiert. Hier gibt es bereits Stau und Burgenland auf der B59, der Eisenstädter Straße zwischen Großhöflein und Kleinhöflein, wird wieder der Verkehr wegen Asphaltierungsarbeiten wechselweise angehalten und fallweise auch umgeleitet. Das kennst du schon? Na, das ist gut. Dann wünschen wir jetzt gute und sichere Fahrt.
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8: Haha, peng, peng, tiddeldidü, da sind wir wieder.
0: Ja, das kenne ich schon. Das kommt da jeden Tag.
8: Ja, ja, aber daran erkennt man es auch. Wenn Sie das hören, dann sind wir da. Wir sind live und Sie können mit uns telefonieren, wenn Sie Lust haben.
0: 01 89 9 95 3. Jetzt bitte anrufen, genau. Ganz dringend. Wir brauchen Mitspielerinnen und Mitspieler.
8: Ja, und zum Gewinnen gibt es heute ganz besondere Preise. Es ist zur Abwechslung ein Schlüsselanhänger.
0: Ja, aber ich
8: das Einzige...
0: Ja, das haben wir schon verraten. Neues? Heute ist ja der 1. Oktober. Wir dürfen was verraten, ja? Dieses Monat gibt es noch den Schlüsselanhänger. Ab nächsten Monat gibt es was ganz was Neues.
8: Ja.
0: Haben wir gut gemacht,
8: oder? Wir haben aber nicht verraten.
0: Ein bisschen geteased.
8: Das heißt, so... Ja.
0: Jetzt wecken wir alle auf, wake me up before you go-go. Wir wecken jetzt alle auf, die Mittagsschläfchen gemacht haben. Nein, das ist nicht Last Christmas, das ist wake me up before you go-go.
8: Nicht Last Christmas. Na dann, go-go.
0: Auf die Plätzchen. Fertig.
8: Fertig.
0: Los geht's.

0: Schubidu, super ist das.
1: Da war überhaupt kein Baby dabei.
0: Doch, wenn ich das will, ist eins dabei. Einen schönen Nachmittag. Wer ist am Telefon?
2: Also, hallo, die Susanne.
1: Hallo Susanne, entschuldigen Sie meine nasale Dings, ich habe schon die Taucherbrille auf. wissen Sie, was das bedeutet, Susanne?
2: Ich glaube schon, ja.
0: Was denn?
1: Ja.
2: Na, dass man das Wörter sehen, Wortespiel spielen.
0: Ja!
1: Genau so ist es. Rein mit Ihnen.
2: Aha. Ich muss gestehen, ich bin ganz nervös.
0: Nein.
1: Sie brauchen nicht nervös sein, wir sind unter uns.
0: Ja, wir sind schon nervös genug, das reicht.
2: Na bitte.
0: Liebe Susanne, ich habe ein ganz ein nettes erstes Wort für Sie.
1: Ein
0: und zwar
1: Wort.
0: Vorzimmerteppich. Los geht's.
2: Teppich, Fransen.
0: Ja, sehr schön.
1: Fransenlänge.
0: Ja.
2: Längenmaß.
1: Maßanzugshosentürdelknopf.
2: Knopfloch.
1: Ja. Lochfraß.
2: Fraßeintopf.
1: Fraßeintopf.
0: Ja, das ist was für dich, Rolf Rüdiger, weil du frisst zu viel.
1: Oder wenn es nicht schmeckt, dann ist es ein Fraß.
0: Ja.
1: Gut, Eintopf. Topfdeckel.
0: Eins.
1: Kein Stress. Susanne, wir haben Zeit bis um drei.
0: Ich zähle auch langsam. Was ist oben drauf am Deckel?
2: Deckelsortiment.
0: Ja, ist auch gut.
1: Ja. Sortimentsangebot.
0: Ja.
2: Angebot. Monat.
0: Ja.
1: Monats. Monats.
0: Und eins macht drei. Tut mir leid. Du musst ein bisschen schneller sein, Rolf Rüdiger, weil du übst ja jeden Tag. Bei dir muss ich das.
1: Ja, aber Sie merken es. Susanne, Sie merken es. Das geht so dahin und dann plötzlich wird es wahnsinnig schwierig, sich zu konzentrieren und dann plappert der daneben, zählt, fängt zum Zählen an, dann ist es überhaupt schon vorbei. Und Sie kriegen jetzt einen Schlüsselanhänger.
2: Das verstehe ich. Vielen Dank. Danke für die schöne Runde.
0: Ja, sehr schöne Runde. Wo schickt man den Schlüsselanhänger denn überhaupt hin?
2: In den 23. Bezirk.
0: Nach Liesing, das machen wir sehr gerne.
1: Ah, in den schönen 23. Bezirk.
0: Ja.
1: So.
0: Danke, Susanne. Baba.
2: Danke. Baba. Tschüss.

0: Willkommen bei Seitenblicke. Das ist wieder was für die Reichen und Schönen. Und vor allem in dem Fall für die ORF-Stars. Die haben nämlich einige Romy-Nominierungen abgegriffen. Und wir erzählen Ihnen jetzt, wer da mit hineinfällt. Aber wir sagen es ganz ehrlich, wir haben einen Fehler eingebaut. Den müssen Sie jetzt finden.
1: Ja.
0: Wir beginnen in der Kategorie...
1: In der Kategorie Information und TV-Journalismus.
0: Ja, Simone Strobel.
1: Stefan Lendlinger. Ja, dann gibt es auch noch den Sport-TV-Moment des Jahres. Das war Daniel Wermuth.
0: Warmuth heißt er. Das war der mit dem Fußballmatch, der Großartige. Und im Bereich Show und Unterhaltung, da haben es folgende Stars vom ORF geschafft: Barbara Karlich und Hans Siegel. Johann Philipp Spiegelfeld und auch Eva Pölzl sind nominiert.
1: Die Eva Pölzl, genau.
0: Wobei ich sag's dir ganz ehrlich, ich glaube, ich werde für den Johann Philipp Spiegelfeld abstimmen. Den mag ich.
1: Ja. Darfst du überhaupt mitmachen?
0: Herrschaftszeiten. Abstimmen darf jeder. Wo liegt der Fehler? Finden Sie es raus und rufen Sie an.

0: baby.
1: Seitenblicke sind zurück. Wer ist am Telefon und hat den Fehler sofort entdeckt? Hallo, hallo.
2: Hallo, hallo, Michaela spricht.
1: Michaela.
0: Liebe Michaela.
2: Ich rufe aus dem schönen Burgenland an und mir ist aufgefallen, dass nicht eine Burgenländerin nominiert ist.
0: Aha.
1: Bitte um die Details.
2: Es ist eine Barbara nominiert, aber nicht die Barbara Karlich, sondern die Barbara Schöneberger gemeinsam mit dem Herrn Siegel.
1: Jawohl. Ja, wir sind nämlich gerade draufgekommen, wir haben einen Barbara-Fehler eingebaut bei uns. Die Starnacht, die gibt es ja schon am Neusiedlersee, übrigens auch am Wörthersee und in der Wachau, aber leider wird sie nicht von der Barbara Karlich moderiert mit dem Herrn Siegel, sondern von der Frau Schöneberger.
0: Ja, man muss aber dazu sagen, Barbara Karlich hat schon 3 von den Trümmern zu Hause herumstehen, also irgendwann ist
1: von
0: es auch
1: Rommis,
0: mal gut.
1: Oder was?
0: Ja.
1: 3 Rommis hat die Barbara?
0: Vom Herrn Siegel?
1: Ja. Ich weiß, wirklich?
0: Ich glaube, sie hat es fürs Gewicht bekommen.
1: Rolf Rüdiger, das ist eine Gemeinheit von dir. Du weißt,
0: Ratte.
1: Du weißt, dass die Barbara immer zuhört. Jetzt aber zurück zu...
0: Ich lasse sie schon grüßen.
1: Ja, das ist lieb. Zurück zu Michaela. Für wen werden Sie denn voten?
2: Für den Johann Philipp Spiegel.
1: Ha, so wie ich. Ich mag den auch so gern. Diese Schlossgeschichten sind doch großartig, oder?
2: Richtig.
0: Ja. Und ich finde... Die Frisur ist schick. Der hat so viele Haare oben drauf. Der schaut aus wie die Mombuds vom Hansi Hinterseer oben.
1: Ist so frech. Liebe Michaela, wir schicken einen Rolf Rüdiger Schlüsselanhänger zu und gratulieren, dass Sie diesen Fehler entdeckt haben.
2: Dankeschön.
1: Bitteschön.
0: Bitteschön.
1: Baba.
0: Liebe Grüße und schöne Burgenland. Baba.
2: Danke, Baba.

0: Das war die tiefe Stimme von Rick Astley auf Radio Wien. Und jetzt kommt wieder ein tierisches Stimmlein. Habe ich das schön moderiert?
1: Soll ich das singen?
0: Ja. Ja, du wärst natürlich großartig, aber du gurgelst ja in Kürze. Deswegen haben wir uns überlegt, wir gehen wieder in den Wald und in die Natur und nehmen ein Vogelgezwitscher auf.
1: Ja, weil wir haben sonst nichts zu tun. Und jetzt spitzen Sie mal die Öhrchen, welches Viech uns da vor das Mikrofon geflattert ist. Das macht's nämlich genau so.
0: Ich glaube, es ist ein kleines. Und wenn Sie es jetzt schon wissen, bitte gleich anrufen. 89 9 95 3. Wir nehmen sofort jemanden dran und sind schon sehr gespannt. Jetzt bin ich aufgeregt.
1: Ja, ich bin wahnsinnig gespannt. Wie meine Hosenträger.
0: Ja. Geh mal
1: da
0: ran.
1: Da ist schon jemand.
0: Ja, eben. Geh du
1: ich
0: ran.
1: Geh mal ran. Hallo, hallo, hier ist das Radio Wien Vogelhaus. Wer ist da?
2: Hallo, hier spricht die Nathalie.
0: Hallo, Nathalie.
1: Nathalie, grüß Sie.
2: Ja, hallo.
1: Sag's bloß, Sie haben es sofort erkannt, welches Vogel
2: glaube,
1: da herumblärt.
2: Ich glaube, das ist eine Meise.
0: Ja! Wie gut!
3: Wow,
0: das ist ja, ich bin begeistert.
1: Hättest du das erkannt? Also entschuldige?
0: Nein, das ist, also ich finde, das ist wirklich, da muss man sich schon sehr gut auskennen. Super, Nathalie.
1: Ja.
0: Unbedingt dranbleiben, denn ein Rolf Rüdiger Schlüsselanhänger gehört jetzt Ihnen.
2: Dankeschön, danke.
0: Bitte gerne.
1: Dankeschön.
0: Baba.
2: Ciao.

0: Whitney Houston ist das auf Radio Wien und jetzt ist es 14.30 Uhr. 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
1: Ja, die ist super, aber nicht überall.
0: Ja, in Wien kommen Sie gut voran. Achtung in Niederösterreich. Auf der A2 der Südautobahn gibt es in beiden Richtungen ein kleines Problem. Ich fange mal an mit Richtung Graz. Zwischen Wöllersdorf und Wiener Neustadt West steht ein defektes Fahrzeug im Baustellenbereich. Die rechte Fahrspur ist somit blockiert. Bitte um Vorsicht. Und jetzt A2 Südautobahn Richtung Wien. Zwischen Wiener Neudorf und Mödling ist die Unfallstelle geräumt. Es sind dort wieder alle Fahrspuren frei. Blöd. Burgenland auf der B59 der Eisenstädter Straße. Zwischen Großhöflein und Kleinhöflein wird der Verkehr wegen Asphaltierungsarbeiten wechselweise angehalten und fallweise auch umgeleitet. Rolf Rüdiger kennt diese Baustelle schon recht gut, deswegen amüsiert ihn und jetzt darf er gurgeln.
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1: Mein heutiges Gurgellied widme ich allen Klein- und Großhöfleinern, falls sie zuhören.
0: Ja. Liebe Grüße.
1: Es ist,
0: alle
1: es
0: dürfen
1: ist
0: aber mitraten, oder? Alle dürfen mitraten.
1: Ja. Ja? Ja, ja, ja. Es ist was Klassisches, also Ohrenspitzen, sie werden schön schauen.
0: Ja.
1: Hören.
0: Also wir werden schauen. Eben, wir werden schön hören. Und wenn Sie es erraten, rufen Sie bitte gleich bei uns an. Los geht's. Ja.
1: Das war ein bisschen ein Hund drinnen, ja, aber so ungefähr geht's.
0: Ja, aber es ist so berühmt und so bekannt, dass ich glaube, wir haben kein Problem. Da wird wer draufkommen.
1: Ja, bitte, bitte, bitte, bitte.
0: Ja, bitte, bitte.
2: Extra wow. Robert Steiner und Rolf Rüdiger. Das sind die 2 und 2.

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1: Und schon kommt es wieder zur Auflösung. Es geht alles zacki-zacki hier bei uns. Unglaublich.
2: Ja, piff-paff-puff und um drei ist wieder alles vorbei.
1: Das ist so furchtbar.
2: Ich gehe mal ins Telefon und horch hinein. Hallö, hallö, wer ist bei uns gelandet?
3: Hallo, hier ist Edgar.
1: Oh, lieber Edgar, willkommen bei Radio Wien.
3: Grüß dich.
1: Ja, kurz hat es uns geschreckt, weil unser oberster Chef heißt auch Edgar.
3: Das weiß ich.
1: Ja. Ah, das weiß er. Na, super.
2: So, aber jetzt entspannen wir uns wieder. Haben Sie die Vermutung, welches Liedl das gewesen sein könnte?
3: Also, es handelt sich um die Lieblingsoper meiner Enkel. Das ist also die Zauberflöte und das ist der Vogelfänger.
1: Jawohl! Wir haben den Beweis.
2: Ja.
1: Achtung.
2: Perfekt.
1: Ja. So schön.
2: Und so weiter und so weiter. Und die Darsteller machen das ja dann auf diesem, wie heißt das Instrument mit diesen Röhrln?
3: Flöte hätte ich gesagt.
1: Ja.
2: Ja, eine Panflöte. Dort wird es drauf geflötet. Aha, so. Das heißt, sie liefern ihren Preis jetzt auch ans Enkelkind ab.
3: Ja, völlig klar, es sind zwei, nur zur Information.
1: Na, dann werden wir dem lieben Edgar zwei Rolf-Rüdiger-Schlüsselanhänger schicken,
3: ja,
1: damit es keine Streitereien gibt.
3: Ja, bitte, ja.
2: Ja, dann vielen Dank fürs Mitspielen.
3: Kommt der Rolf-Rüdiger auch nach München, ja?
1: Was? Nach München?
3: Ja, klar.
2: Da schon her.
3: Meine Tochter ist Österreich untreu geworden und hat sich dort angesiedelt.
1: Ja, was für eine schöne Geschichte. Gut, dann freuen wir uns sehr und sagen danke fürs Mitspielen, Edgar.
3: Ja, danke.
1: Baba.
2: Baba.

0: So schön. Und mit so schön habe ich dich gemeint, Rolf Rüdiger, weil du so schön dazu gesungen hast.
1: Ja.
0: Nicht den Thorsten Einerson natürlich, Entschuldigung. So, jetzt machen wir mal was ganz Spezielles.
1: Wer ist Schier? Ja. Na, du hast gesagt, du hast mich gemeint mit schön und nicht den Herrn Einerson. Wenn er nicht gemeint ist, dann ist er schier.
0: Nein,
1: so.
0: Ist er auch nicht.
1: Wenn er nicht schön ist.
0: Wir machen jetzt auch ein nicht ganz besonderes Dessert.
1: Oh.
0: Dazu brauchen wir.
1: Jetzt gibt's was.
0: 100 Gramm aber Zucker.
1: Hulala.
0: Einen ganzen Teelöffel Vanillezucker. Dann brauchen wir 70 Milliliter, Achtung, jetzt kommt was Spezielles, Vino di Marsala, das ist ein Likörwein, ein wirklich guter.
1: Ein Likörwein?
0: Mhm. Aha. Aus einer Hafenstadt.
1: Sie merken schon, es ist was für Erwachsene. Ja,
0: ja, dann eine Prise Salz, dann brauchen wir zwei Eidotter.
1: Und Eier?
0: Nur die Dotter. Und eine Prise und? Zimt.
1: Und vielleicht ein bisschen Muskatnuss?
0: Nein, natürlich nicht.
1: Nein.
0: Nicht, Herr Rüdiger. So. Aber wir brauchen eine wunderschöne Glasschale und das gleich 4 oder 5 Mal. Mhm. Also so viel, wie sich halt ausgeht.
1: Aha. Ja, da sind eben auch große Würste, es halt mögen. Und wenn Sie wissen, was da reinkommt, dann rufen Sie jetzt an und sagen Sie es uns bitte. Danke.

0: Lalalalalala.
1: Hey!
2: So, fertig.
1: Frechdachs. So! Oh, schau, wir haben die ganze Länge gespielt für dich. Das ist nett, oder? So, hallo, hallo, wer ist am Telefon und weiß genau, was das für ein Dessert wird?
3: Hallo?
1: Hallo.
0: Ah, ja, wir hören schon den. Wer
3: aus Senning wieder.
0: Lieber Peter.
1: Der Peter aus wo?
3: Aus Senning.
1: Senning.
0: Ah, der Peter. Lieber Peter.
3: Ah, der Witz-Peter.
0: Jetzt verraten Sie uns, was bitte könnte das heute für ein Dessert
3: also
0: werden?
3: Eine Sabayone.
1: Jawohl.
3: Oder Weinschaumcreme auf Deutsch.
1: Ja, genau. Weinschaumcreme nennt man es bei uns. Sabayone, glaube ich, in Italien, oder? Wahrscheinlich.
3: Ja.
0: Klingt ein bisschen so wie der Ort, wo man dann von dort nach Venedig rüberfahren kann mit Schinacke.
1: Sehr schön. Ja,
0: lieber oder heißt anders.
1: Lieber Peter, Sie bekommen den Schlüsselanhänger, aber ich fürchte, Sie haben schon einen, oder?
3: Ja, leider verloren. Jetzt habe ich den von meiner Frau bekommen, weil ich meinen verloren habe.
1: Wie kann man den nur verlieren?
3: Na, der Schrauben hat sich aufgedreht.
1: Na!
0: Ja, so ein Klumpen.
1: Das ist ja dann ein
3: Endiges. Auf der Vespa habe ich ihn dann verloren.
1: Na, das ist ja dann eine Reklamation.
0: Ja, das Ding ist, wir schicken Ihnen sofort einen frischen.
3: Und, ja, danke.
0: Ja. Und aber sagen Sie uns dann nachher noch einmal die Adresse, weil so genau haben wir es uns dann doch nicht gemerkt.
1: Einfach dranbleiben, ja, und danke fürs Mitspielen,
3: danke,
1: Peter.
3: Danke.
1: Baba.
3: Baba. Ja, vegane Cremeschnitten hätten wir, wenn es vorbeikommen wollte.
1: Oh, ich werde mir es merken. Danke.
3: Ja, okay.

0: Ich glaube, wir werden ziemlich Schimpfer kriegen, wenn wir so weiter überall mitsingen.
1: Achso, Entschuldigung.
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0: Bitte seien Sie uns nicht gram, liebe Hörerinnen und Hörer. So, jetzt eine interessante Frage. Wusstest du, wo die Kartoffelchips erfunden wurden? Es war 1853 in
1: Amerika.
0: Ja, genau, in den USA. Trotzdem gibt es eine sehr interessante Geschichte. Und zwar der erste, der es in Österreich verkauft hat, war wer ganz wer anderer. Und zwar
1: ganz kein Amerikaner,
0: 1929. Aber wer war das?
1: Ja, wer war das? Und wir wollen wissen, wie es dazu kam.
0: Ja, und dann erzählen wir Ihnen eine andere Geschichte, die auch noch dazu passt.
1: Ja.
0: 89, 9, 95, ja. 3.

0: Western-Taschen-Dingsbums.
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2: Und vor allem, was du da immer mitsingst, was heißt Western-Taschen-Dingsbums? Das ergibt keinen Sinn. Hallo, hallo, wer ist jetzt am Telefon und möchte lösen?
3: Hallo, meine Lieben, der Andreas aus der Donaustadt.
2: Hallo, lieber Andreas, was wissen Sie?
0: Unser Lösungsmittel.
3: Ja, also das Lösungsmittel an sich, die Geschichte erzählt ist, dass im Schweizer Haus die Familie Kolarik die Rohscheiben in Österreich quasi erfunden hat.
2: Jawohl! Ja. Und jetzt zur falschen Geschichte. Angeblich hat ein US-Soldat die Idee mitgenommen nach Amerika und dadurch entstanden in Amerika die Chips. Das kann aber nicht stimmen, weil die gab es schon weit davor. Also nur, dass wir das
0: Ich glaube, das hat sich die alte Frau Kohlerin ausgedacht, glaube ich. Da gerade.
2: Lieber Andreas, viel Spaß mit dem Schlüsselanhänger.
3: Ja, danke schön.

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1: So, und heute sind wir in der Kirche. Das müssen Sie sich leider jetzt bildlich vorstellen. Du bist der Pfarrer. Schön. Und ich komme zu
2: ich
1: dir.
2: Ich bin der Pfarrer.
1: So. Herr Pfarrer.
3: Ja, mein Sohn.
1: Ich habe den dringenden Wunsch, ewig zu leben.
3: Ja, mein Sohn, dann heiraten Sie.
1: Aha, und dann werde ich ewig leben?
3: Nein, aber der Wunsch vergeht.
4: Donnerstagnachmittag, es ist 15 Uhr im Nachrichtenstudio für Sie, Katharina Pawlowski. Schönen Nachmittag.
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4: Für Online-Bestellungen wird ab heute die Paketsteuer fällig. Tödlicher Arbeitsunfall im dritten Bezirk. Das Wiener Wetter ist sonnig, windig und warm. In Österreich gilt seit heute die neue Paketsteuer. Sie wird auf Bestellungen bei großen Internethändlern draufgeschlagen. Zahlen müssen die Steuer zwar die Händler, die meisten werden sie aber an die Kunden weiterverrechnen, so wie der Online-Riese Amazon. Maria Kern berichtet.
6: Handelsplattformen, die einen Jahresumsatz von mehr als 100 Millionen Euro machen, müssen nun pro Bestellung oder pro Paket 2,40 Euro an den Staat abliefern. Das betrifft etwa Amazon, Temu oder die Shop-Apotheke. Aber auch viele kleinere Händler, die Produkte über die großen Plattformen anbieten, seien indirekt betroffen, sagt Harald Gutschi, Vizepräsident des Handelsverbands.
7: 2/3 aller Bestellungen werden von dieser Gebühr betroffen sein.
6: Und die Händler würden die Paketsteuer an die Kunden weiterverrechnen, denn so Gutschi.
7: Die Margen im Onlinehandel sind so gering, dass Online-Händler diese Steuer für sich nicht tragen können.
6: Mehrere Online-Händler meinen, die Paketsteuer sei gleichheitswidrig und würde gegen EU-Vorschriften verstoßen. Sie wollen die Abgabe daher rechtlich bekämpfen.
4: Die EU-Innenminister haben in Luxemburg das finale grüne Licht für das umstrittene EU-Abschiebegesetz gegeben. Das Gesetz ermöglicht schnellere Rückführungen von Menschen aus Drittstaaten, die sich illegal in der Europäischen Union aufhalten. Auch Rückführzentren in Drittstaaten können nun errichtet werden. In Wien ist im September die Zahl der Arbeitslosen um 1,1 und die Zahl der Schulungsteilnehmenden um 4,6% zurückgegangen. Demnach sind derzeit knapp über 123.400 Menschen in Wien arbeitssuchend. Die Zahl der über 50-Jährigen, die arbeitslos oder in Schulung sind, ist um fast 3% gestiegen, weil diese Altersgruppe in der Erwerbsbevölkerung generell größer wird. Die Zahl der unter 25-Jährigen um etwas mehr als 5% gesunken. Im dritten Bezirk ist heute in der Früh ein tödlicher Arbeitsunfall passiert. Ein Bauarbeiter ist bei Arbeiten an einem Wohnhaus in der Kleistgasse aus dem 5. Stock in die Tiefe gestürzt. Evelyn Kanja berichtet.
8: Bei dem Wohnhaus in der Kleistgasse werden heute früh laut Polizei gerade Spenglerarbeiten durchgeführt, als das Unglück passiert. Ein 45-jähriger Bauarbeiter stürzt gegen 8 Uhr von einer Terrasse im 5. Stock in den Innenhof. Die Wiener Berufsrettung leistet noch Erste Hilfe. Doch der Mann stirbt an der Unfallstelle an seinen schweren Verletzungen. Warum der Rumäne abgestürzt ist, ist noch unklar. Die Ermittlungen zum Unfallhergang sind laut Polizei noch im Gang.
4: Das waren die Nachrichten. Weiter geht's mit dem Wiener Wetter und Lela Mardavian.
9: 24, 25 Grad messen wir. Es bleibt heute Nachmittag durchwegs sonnig. Zur Sonne kommen nur ein paar dünne, hochliegende Wolken. Der Südostwind weht für einige Stunden recht kräftig mit Böen um 50 km/h. Morgen Freitag ist es sonnig, aber nicht ganz ungetrübt. Diesmal ziehen von Beginn an Schleierwolken über die Stadt, die den Sonnenschein etwas dämpfen. Der Wind weht anfangs schwach, tagsüber dann mäßig bis lebhaft aus Südost. Es bleibt warm mit einem Höchstwert von rund 24 Grad. Es ist 15.03 Uhr, Radio Wien mit der besten Verkehrsinformation der Stadt, Heidi Miesow.
10: Und 10 Minuten länger dauert es am inneren Währinger Gürtel. Aber ansonsten sollten Sie im Großen und Ganzen noch gut vorankommen. Gute Fahrt.
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9: Am 1. Oktober auch mit neuen Regelungen. Zum Beispiel gelten die ab heute für E-Mopeds. Wir schauen uns das gleich einmal genauer an. Wir wünschen einen schönen Donnerstagnachmittag. Genießen Sie die Sonne mit einfach guter Musik. Zum Beispiel von Brian Ferry hier.

0: dürfen nicht mehr als Fahrräder zugelassen werden und dürfen damit auch nicht mehr auf Radwegen unterwegs sein. Außerdem sind eine Zulassung notwendig, Kennzeichen, Versicherung, Führerschein und ein Helm. Die neuen Regeln treffen neben Fahrerinnen und Fahrern auch die Mopedhändler in der Stadt. Radio Wien-Reporterin Heidi Heinzel hat bei einem vorbeigeschaut.
1: Hier bei Baikli im 15. Bezirk stehen jetzt viele verschiedene Mopeds um mich herum in allen Formen und Farben. Neben mir ist jetzt der Inhaber Ahmadi Puri. Jetzt treten neue Regeln in Kraft. Inwiefern sind Sie davon betroffen?
2: 70% von unserer Kunden waren die Essenzusteller, mit dem solche Fahrzeuge unterwegs waren. Das heißt, umsatzmäßig, also 70% hat uns die eigentlich beeinflusst. Aber natürlich, wir haben andere Fahrzeuge, dass wir mit der privaten Kunden eigentlich verkaufen.
1: E-Mopeds ohne Pedale gelten ja ab sofort nicht mehr als Fahrräder, sondern als Kraftfahrzeuge. Haben viele also ihre Fahrzeuge typisieren lassen? Was haben Sie da mitbekommen?
2: Na, auf jeden Fall, aber viele Fahrzeuge, das kann man nicht anmelden. Da besteht keine COC-Papier. Aber 90% von den uns verkauften Fahrzeugen, die haben COC-Papier. Das heißt, kann man ordnungsmäßig diese Fahrzeuge anmelden.
1: Sie haben ja ein neues Fahrzeug entwickelt. Wir haben jetzt ein Foto vor uns. Das neue Fahrzeug sieht aus wie ein E-Bike, nur der Rahmen ist deutlich breiter und hinten befindet sich ein großer Gepäckträger. Was ist denn das jetzt genau für ein Fahrzeug?
2: Also nicht Moped, sondern ich sage, das ist ein elektrisches Fahrrad, das Tretunterstützung hat, aber wir haben eine Möglichkeit für unsere Kunden, dass es die mindestens mit weniger Schaden von diesen Änderungen raus können und dass es die ihr bestandene Batterie bei unserem Fahrzeug wieder nutzen können.
1: Aha, das heißt, die alte Batterie wird neu genutzt, oder wie?
2: Genau, richtig.
1: Und wie schaut das jetzt aus? Inwiefern unterscheidet sich das vom bisherigen Moped?
2: Naja, natürlich hat er die Trethilfe, das heißt nicht selbstfahrende Fahrzeug. Und das ist wie ein Fahrrad, das er sieht, hört, ist auch nicht stellbar.
1: Und was wird das kosten?
2: Wir schätzen, das ist die ohne Batterie rund um 1000 Euro.
1: Also in etwa so viel wie ein günstigeres E-Bike. Aus dem 15. Bezirk, Heidi Heinzel für Radio Wien.

the Radio Star. Na, hoffentlich nicht. Die Buggles hören Sie bei uns auf Radio Wien am Donnerstagnachmittag, 1. Oktober. Ab heute gelten neue Regeln für E-Mopeds. Diese

1977 war diese Nummer ganz frisch im Radio zu hören. Foreigner mit Cold as Ice. 20 Jahre später war das diese Nummer. Unter anderem die Backstreet Boys mit As Long As You Love Me. As long as you love me. Genau.

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2: Das ist schön. Donnerstagnachmittag, 15.30 Uhr. Wir schauen auf das Wetter. Das ist auch schön. Sonnig ist es mit Temperaturen zwischen 23 und 25 Grad. Es bleibt auch durchwegs sonnig heute Nachmittag. Zur Sonne kommen nur ein paar dünne, hochliegende Wolken und der Südostwind weht für einige Stunden recht kräftig mit Böen um 50 km/h. 15 Minuten länger dauert's auf der Tangente, Heidi.
3: Und zwar in Richtung Kagan von der Hansson-Kurve bis zur Praterbrücke. Und 10 Minuten sind's auch am inneren Währinger Gürtel. Gute Fahrt.
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0: Wir schauen auf das Wochenende. Da wird Edelstoff wieder zum Designmarkt. Viermal im Jahr findet das ja statt und am Samstag und am Sonntag, da wird es dann herbstlich, wenn sich 170 in- und ausländische Hersteller in der Markshalle präsentieren. Und auch viel Neues ist wieder mit dabei, sagt Edelstoffgründerin Sabine Hofstetter.
1: Diesmal sind 44 Labels zum ersten Mal dabei, wie zum Beispiel handbemalte Kimonos aus 100% Naturfasern oder so filigraner Origami-Schmuck. Und besonders charmant finde ich so kleine Keramikvasen, die wie Mini-Matroschkas ausschauen. Zum Probieren gibt's frischen Kräutersirup aus Estragon und einen Kaffee, der laut Hersteller viermal mehr Koffein als herkömmlicher Kaffee hat.
2: In der 1000 Quadratmeter großen Streetfood-Area gibt es aber auch ganz normalen Kaffee und andere Schmankerl.
1: Hausgemachte Pasta, Wraps, Curry Bowls, Hot Dogs, Chili Corn und Zinkane und für alle, die Süßes lieben, Cupcakes, Brownies, Kuchen und vieles mehr.
2: Und wer beim Besuch der Messe Lust hat, selbst kreativ zu werden, hat viele Gelegenheiten dazu.
1: In unserem Workshop-Bereich kann man dieses Mal Deko-Objekte gießen und bemalen, seinen eigenen kleinen Garten im Glas anlegen. Und besonders spannend finde ich die Kinosaiga-Technik. So entsteht nämlich ein Bild nicht mit Farbe, sondern aus verschiedenen Stoffstücken. Vorkenntnisse oder Workshop-Anmeldungen braucht man bei uns keine, also einfach vorbeikommen und mitmachen.
2: Seit mittlerweile 14 Jahren ist der Designmarkt ein Fixpunkt für alle, die sich für Mode, Accessoires und Schmuck bis hin zu Kunst, Kosmetik, Keramik und mehr interessieren. Und was sind die Gründe für die Erfolgsgeschichte, die 2012 in der ehemaligen Anker-Expedithalle vor damals noch überschaubarem Publikum ihren Lauf genommen hat?
1: Ich glaube, dass genau diese Mischung Edelstoff so besonders macht. Es gibt immer viel Neues zu entdecken und man findet immer das eine oder andere Lieblingsstück. Im Workshop-Bereich kann man Neues ausprobieren und selbst kreativ werden. Man trifft die Designerinnen persönlich, kann mit ihnen plaudern, ihnen beim Produzieren über die Schulter schauen. Im Delikatessenbereich kann man sich durchkosten, im Secondhand-Bereich stöbern und natürlich im Gastrobereich gemütlich verweilen. Mein Tipp für dieses Wochenende, nicht zu viel vornehmen, denn bei uns bleibt man dann oft viel länger als geplant.
0: Edelstoff lädt also wieder zum Designmarkt. Robert Jahn hat berichtet, alle Infos zum Edelstoff-Herbstmarkt hat unser Service Point unter 89.9, 95.3.

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7: Donnerstagnachmittag, es ist 16 Uhr im Nachrichtenstudio. Für Sie Katharina Pawlowski. Schönen Nachmittag.
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9: Der Eltern-Kind-Pass bekommt weitere Untersuchungen. Mode aus 4 Jahrhunderten bei neuer Schau im Wien-Museum zu sehen. Das Wiener Wetter ist sonnig, windig und warm. Eigentlich hätte heute schon die elektronische Version des neuen Eltern-Kind-Passes starten sollen. Wegen technischer Probleme ist das aber um ein Jahr verschoben worden. Das Untersuchungsprogramm wird aber trotzdem jetzt schon um zusätzliche Beratungen und Untersuchungen erweitert. Werdende Eltern bekommen zum gelben papierenen Pass nun ein Zusatzheft. Veronika Mauler berichtet.
10: Neu kommt unter anderem eine vierte Ultraschalluntersuchung, eine zweite Hebammenberatung und ein Gesundheitsgespräch. Die Gesundheitsstaatssekretärin Ulrike Königsberger-Ludwig von der SPÖ sagt, es sei wichtig, auch auf die Psyche zu schauen.
11: Ob junge Familien Unterstützung brauchen, und da ist eben mit diesem Gesundheitsgespräch, das entweder bei den Hebammen oder Ärztinnen durchgeführt werden kann oder auch mit den zwei Hebammenberatungen, sicher ein wirklicher Meilenschritt gelungen.
10: Der Obmann der österreichischen Gesundheitskasse Peter McDonald betont, dass 17 Millionen Euro investiert werden. Was noch fehlt, ist die Digitalisierung. Der elektronische Eltern-Kind-Pass wurde um ein Jahr verschoben.
12: Ich bin auch nicht sehr glücklich darüber, dass man das jetzt nicht zeitgleich geschafft hat. Die Umsetzung scheitert eher noch am Implementieren dann in den Spitalsystemen.
10: Die Neuerungen gelten jedenfalls auch für Familien, die den Eltern-Kind-Pass schon haben.
9: Bestellungen bei großen Internetshops sind ab sofort teurer. Mit heute gilt in Österreich eine Steuer von 2,40 Euro pro Paket bzw. Bestellung. Die meisten werden die Steuer an die Kunden weiterverrechnen, wie der Online-Riese Amazon. Etliche Händler sagen, die Steuer sei EU-widrig und wollen sie rechtlich bekämpfen. Im Wien-Museum ist jetzt die neue Ausstellung Farbenspiel zu sehen. Mode aus 4 Jahrhunderten wird gezeigt. Die rund 350 Ausstellungsstücke sind nach Farben geordnet und zeigen Zugehörigkeiten, Machtverhältnisse und Geschlechterrollen im Laufe der Zeit auf. Lena Schinherl und Evelyn Kanja berichten.
13: Federhut neben Fahrradhelm, Faschingsraumanzug neben Rüschenkleid. Kontraste sind das, was die Ausstellung Farbenspiel im Wien-Museum ausmachen. Sie zeigt Farben und ihre veränderten Bedeutungen im Laufe der Jahrhunderte, erklärt Michaela Lindinger, eine der Kuratorinnen.
14: In der Vergangenheit eben war Gelb die Farbe für Ausgeschlossene, für Ausgestoßene aus der Gesellschaft. Ja, und dann erklärten wir zum Beispiel, dass Rot war die Farbe der Männer und Blau war die Farbe der Frauen. Ja, also heute ist es genau umgekehrt. Und wir erklären, warum das so war und warum es heute anders ist. Ja, wir erklären, warum Grün und Gelb in unserer Modesammlung nicht so viel vorkommt und warum es in Wien so wahnsinnig viel Schwarz gibt.
13: Mit schwarzem Tüll ist auch das Kleid von Emilia Pflöge dekoriert, die heute vor allem als Modeschöpferin und Klimtmuse bekannt ist. Eines der Highlights der Ausstellung. Und auch Falkos beigen Anzug von Helmut Lang gibt es zu sehen.
9: Das waren die Nachrichten. Weiter geht's mit dem Wiener Wetter und Lela Madavian.
15: 24, 25 Grad messen wir. Schön spätsommerlich ist es heute Nachmittag noch. Der Tag geht auch dann sonnig zu Ende. Einige dünne Wolken ziehen den Abend- und Nachthimmel. Der Südostwind lässt allmählich nach. Die Temperatur geht auf 13 bis 9 Grad zurück. Auch morgen Freitag sonnig, aber nicht mehr ganz ungetrübt. Diesmal ziehen vom Beginn an Schleierwolken über die Stadt, die den Sonnenschein etwas dämpfen. Der Wind weht anfangs schwach, tagsüber dann mäßig bis lebhaft aus Südost. Und es bleibt aber warm mit einem Höchstwert von rund 24 Grad. Eine halbe Stunde länger dauert es schon auf der Tangente. Heidi Misoff.
16: Und zwar in Richtung Kagran von der Hansumkurve bis zur Praterbrücke. In Richtung Graz sind es 20 Minuten von Stadlau bis zum Knoten Prater. 10 Minuten her auch auf den Zufahrten, nämlich auf der A4 und auf der A22. 10 Minuten außerdem noch auf der Altmannsdorfer Straße stadtauswärts und auch am inneren Währinger Gürtel. Kommen Sie gut an Ihr Ziel.
15: Wir halten Sie auf dem Laufenden. Die nächsten Verkehrsinfos gibt es wieder in 15 Minuten.
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mit Radio Wien und wir denken jetzt an einen ganz, ganz Großen. Er war der Meister der Melancholie und ein Intellektueller mit scharfem Blick für die Gesellschaft und bissiger Ironie, mitunter auch Provokateur. Auf alle Fälle aber einer der ganz, ganz großen Lichtgestalten der rot-weiß-roten Popmusikgeschichte.

Am kommenden Mittwoch, sprich am 7. Oktober, wäre Georg Danzer 80 Jahre alt geworden. Anlass genug, um sich auf ganz unterschiedliche Weise mit seinem Leben, seiner Karriere und seinem Schaffen auseinanderzusetzen. Und da wird so einiges geboten. Bereits am Wochenbeginn zeigt ORF 2 im Rahmen des Kulturmontags ab 22.30 Uhr unter dem Titel Schurli, der Liedermacher und Poet Georg Danzer, ein von Regisseurin Tatjana Belakovic gestaltet.

0: erarbeitetes Porträt, das nicht nur den Werdegang der Wiener Musiklegende beschreibt, sondern auch Danzers Umgang mit der Sprache und die Bezeichnung seines Berufs.
1: Prinzipiell hat mich eigentlich nur interessiert, meine eigenen Inhalte zu transportieren mit dem, was ich da gemacht habe. Und es gibt im Englischen diesen Begriff Singer-Songwriter, der sich im Deutschen so hölzern zu Liedermacher verstümmelt hat. Aber immer noch besser als Austropoper.
2: Ich war immer schon ein Träumer und das bin ich blieb bis heute.

0: Im Thema Georg Danzer kann man sich auch lesend widmen. Das soeben im Überreuter Verlag erschienene Buch Träumer präsentiert eine Auswahl von teilweise unveröffentlichten Prosatexten, ergänzt durch autobiografische Texte. Herausgegeben von Danzers langjährigen Manager und Freund Blackie Schwarz, der auch für die Zusammenstellung eines brandneuen Albums verantwortlich zeichnet, das ab morgen Freitag auf CD und farbiger Doppelvinyl erhältliche Best-of-Album Jahreszeiten.
1: Die Lieder von Georg sind so vielfältig wie die Jahreszeiten. Und ich habe versucht, die Lieder so zu trennen, dass sie zu jeder Jahreszeit dazu passen. Liebeslieder, nachdenkliche Lieder, fröhliche Lieder und traurige Lieder.

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Wir gedenken Georg Danzer jetzt auch mit Schau Schatzi am Donnerstagnachmittag.

0: auch dazu hören Sie bei uns auf Radio Wien. 16.19 Uhr gleich, wir schauen wieder auf die Straßen. Heidi Misow, halbe Stunde länger dauert es immer noch auf der Tangente.
1: Genau, und zwar in Richtung Kagran von der Hansungkurve bis zur Praterbrücke, in Richtung Graz von Hirschstetten bis zum Handelskai. 10 Minuten her auch auf den Zufahrten, nämlich auf der 4 und auf der 22. 10 Minuten außerdem noch auf der Altmannsdorfer Straße stadtauswärts und auch noch am inneren Währinger Gürtel. Gute Fahrt!

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3: Donnerstagnachmittag mit Radio Wien 16.31 Uhr. Die Schlagzeilen hat Katharina Pawlowski.
4: Schönen Nachmittag. Seit der Ankündigung von Medienmanager Gerhard Zeiler, SPÖ-Chef werden zu wollen, halten sich mögliche Unterstützer öffentlich zurück. Am kommenden Sonntag jedenfalls soll ein Treffen zwischen Parteichef Babler und den SPÖ-Länderchefs Klarheit bringen. In Wien ist im September die Zahl der Arbeitslosen und die Zahl der Schulungsteilnehmenden zusammen um 1,9% zurückgegangen. Demnach sind derzeit knapp über 123.400 Menschen in Wien arbeitssuchend. Österreichweit ist die Arbeitslosigkeit erneut gestiegen. Und E-Mopeds dürfen ab heute nicht mehr auf Radwegen fahren. Sie gelten nun als Kraftfahrzeuge und müssen auf die Straße. Die Fahrzeuge müssen unter anderem für den Straßenverkehr zugelassen, mit einem Kennzeichen versehen sein und es gilt die Helmpflicht. Das Wiener Wetter mit Leila Madavian.
5: 23, 24 Grad messen wir. Sonnig geht dieser Tag zu Ende. Einige dünne Wolken ziehen den Abend- und Nachthimmel. Der Südostwind lässt allmählich nach. Die Temperatur geht auf 13 bis 9 Grad zurück. Sonnig, aber nicht ganz ungetrübt zeigt sich der morgige Freitag. Diesmal ziehen von Beginn an Schleierwolken über die Stadt, die den Sonnenschein etwas dämpfen. Der Wind weht anfangs schwach, tagsüber dann mäßig bis lebhaft aus Südost. Es bleibt warm mit einem Höchstwert von rund 24 Grad. 30 Minuten länger dauert es immer noch auf der Tangente. Heidi Misow.
6: Und zwar in Richtung Herr Gran von der Hansungkurve bis zur Praterbrücke, in Richtung Graz von Hirschstetten bis zum Handelskai. Stau daher auch auf den Zufahrten, nämlich auf der A4, da sind es 15 Minuten und auf der A22, da sind es 20 Minuten. 10 Minuten außerdem auf der Altmannsdörfer Straße stadtauswärts, dann am äußeren Wiedner- und Landstraßegürtel, auch am inneren Währinger Gürtel und am Franz-Josefs-Quai. Gute Fahrt!

0: Peter Cornelius am Donnerstagnachmittag hier bei uns auf Radio Wien. Damit schauen wir zum Sport und Martin Lang, schönen Nachmittag.
1: Schönen Nachmittag.
0: Bei dir geht es dann bald einmal los mit der Champions League, gell, bei den Frauen.
1: Ja, ich sitze am Verteilerkreis, also im Stadion am Verteilerkreis im Austria-Stadion. Da ist ab 18.45 Uhr, also in knapp zwei Stunden, das erste Champions League-Heimspiel eines Wiener Frauenteams, der Wiener Austria gegen Inter Mailand. Champions League in Wien gab es übrigens auch zum letzten Mal mit der Austria, damals noch im Ernst-Happel-Stadion, als ja Peter Stöger Meister wurde, Nenad Bilic die Mannschaft übernommen hat. Und gab es im Champions League. Jetzt bei den Frauen. Inter Mailand, bekannt, Herbert Prohaska hat dort einst auch gespielt. Und die Austrianerinnen haben ja letzte Woche knapp gegen Chelsea verloren. Inter hat sein erstes Spiel auch gewonnen und die kommen natürlich als Favoritinnen nach Wien. Aber die Austrianerinnen sind zumindest auch vom Wissen her gut vorbereitet, weil unter anderem Austria-Kapitänin Carina Weninger in Italien beim AS Roma gespielt hat.
2: Na, sie spielen schon einen sehr guten Fußball. Sie sind die letzten Jahre in Italien immer oben dabei, haben auch internationale Stars, die man kennt. Habe mit ein paar von ihnen in München zusammengespielt. Ich glaube, uns erwartet schon eine Mannschaft, die sehr spielstark ist, die einen technisch sehr gepflegten Fußball spielt. Die es aber, glaube ich, auch nicht so gern mag, wenn man mit Intensität dagegen geht. Und ich glaube, das ist eine große Stärke von uns.
1: Also wir sind sehr gespannt. 18.45 Uhr Spielbeginn, live bei uns auf Radio Wien und auch live in ORF Sport Plus zum Anschauen. Dann ist heute natürlich auch noch Nations League in Dublin, Österreich, in Irland im Aviva-Stadion. Und ja, Österreich könnte mit einem Auswärtssieg natürlich schon so gut wie eine Vorentscheidung schaffen, um die Nations League zu gewinnen. Und beim ÖFB hat man sich mit Peter Schöttl darauf geeinigt, seinen Vertrag als Sportdirektor jetzt auch arbeitsrechtlich aufzulösen. Es wurde eine eigene Personalberatungsagentur, eine internationale, beauftragt, einen geeigneten Nachfolger zu suchen per Ausschreibung. Das ist natürlich schon sehr interessant, denn ja, Personalberatungsagenturen dieser Art suchen das eigentlich im rein sportlichen Bereich weniger, aber da kommen andere Komponenten dazu. Sicherlich eine spannende Geschichte, wer dann irgendwann der neue ÖFB-Sportdirektor oder Sportdirektorin vielleicht sogar wird. Beim Schwimmverband wird Jakob Mali der neue Sportdirektor und für das ATP-Tennisturnier in der Stadthalle Ende Oktober kommt übrigens aus den Top 6 jetzt auch gleich aus den Top 10 ein weiterer Spieler nach Zusagen von Rublev und Blocks, auch vielleicht sein letztes Turnier, der Australier Alex de Minaurer, der hier auch schon viele Jahre gespielt hat, war sogar zuletzt zweimal auch Halbfinalist in Wien. Also Tennis bei dem Wetter, Lela, ehrlich gesagt, durchaus auch im Freien noch zu praktizieren.
0: Ja, absolut. Das geht total. Auch Fußball spielen, da freuen wir uns dann auf das Spiel der Frauen in der Champions League ab 18.45 Uhr, da hören wir uns später wieder, Martin. Danke dir.

0: Wang Chung mit Dance Hall Days. Das ist einfach gute Musik. Hören Sie bei uns auf Radio Wien am Donnerstagnachmittag 16.48 Uhr. Alle 15 Minuten werfen wir einen Blick auf die Straßen. Und ja, da hat sich nichts geändert auf der Tangente. Da dauert es immer noch eine halbe Stunde länger, Heidi.
1: Und zwar in Richtung Kagran von der Sterngasse bis zur Praterbrücke. In Richtung Graz sind es 20 Minuten von Hirschstetten bis zum Knoten Prater. 15 Minuten her auf den Zufahrten, nämlich auf der A4 und auf der A22. 10 Minuten sind es außerdem noch auf der Altmannsdorfer Straße stadtauswärts, dann am äußeren Wiedner- und Landstraße-Gürtel, auch am inneren Währinger-Gürtel und am Franz-Josefs-Quai.

0: Mit Fleetwood Mac geht's durch diesen Donnerstagnachmittag hier bei uns auf Radio Wien. Es ist 17 Uhr im Nachrichtenstudio für Sie, Katharina Pawlowski.
1: Schönen Nachmittag.
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1: Die SPÖ gibt sich vor dem Krisentreffen am Sonntag in Wien bedeckt. E-Mopeds dürfen ab heute nicht mehr auf Radwegen fahren. Das Wiener Wetter ist morgen sonnig mit hohen Wolken bei bis zu 24 Grad. Seit der Ankündigung von Medienmanager Gerhard Zeiler als SPÖ-Parteichef zur Verfügung stehen zu wollen, sind Tage vergangen. Öffentlich halten sich potenzielle Unterstützer aus den Reihen der Partei aber zurück. Die SPÖ-Länderchefs drängen auf Klarheit. Am Sonntag steht ein Treffen mit dem Bundesparteichef Babler an. Der gibt sich vorab gelassen. Tanja Malle.
3: Vor dem Treffen der SPÖ-Landesparteichefs mit dem angeschlagenen Bundesparteichef Babler am kommenden Sonntagnachmittag in Wien will sich auch heute niemand in die Karten schauen lassen, stellvertretend Wiens Bürgermeister Ludwig heute am Rande einer Pressekonferenz.
4: Ich versuche meinen Beitrag zu leisten im Rahmen von vertrauensvollen Gesprächen und führe vertrauensvolle Gespräche vertrauensvoll.
3: Der burgenländische SPÖ-Landesparteichef Doskozil steht sowohl Babler als auch dessen Herausforderer Zeiler ablehnend gegenüber. Doskozils Teilnahme könnte eine gemeinsame Linienfindung der Landesparteichefs erschweren. Babler gibt sich heute jedenfalls gelassen.
5: Wir werden miteinander die Themenlage erörtern, miteinander auch versuchen, gemeinsame Zuglinie zu entwickeln. Sie wissen, das ist eine Aufgabenstellung, die die SPÖ seit vielen Jahren hat.
3: So Babler am Rande des österreichischen Gemeindetags in Salzburg.
1: Im Gegensatz zum Österreich-Trend gibt es in Wien einen Rückgang der Arbeitslosigkeit. Das erste Mal seit 7 Jahren sowohl bei den arbeitslos gemeldeten Personen als auch gleichzeitig bei jenen in AMS-Schulungen. Insgesamt minus 1,9%. Allerdings sind von der Arbeitslosigkeit überproportional viele Frauen betroffen. In Wien sind um 4,2% mehr Frauen arbeitslos als im Vergleichszeitraum des Vorjahres. Bei den Männern gibt es dafür ein kräftiges Minus von 6,2%. AMS-Wien-Chef Winfried Göschl.
6: Die frauendominierten Branchen schwächeln derzeit ein bisschen, zum Beispiel der Handel. Aber auch wenn der öffentliche Hand spart, dann trifft das auch tendenziell Frauen. Der öffentliche Dienst ist doch auch einigermaßen frauendominiert.
1: Besonders bei den Männern zeigt sich, dass deutlich weniger Zuwanderer ins System nachkommen als in den Vorjahren. Seit heute zählen E-Mopeds offiziell nicht mehr als Fahrräder und dürfen nicht mehr auf dem Radweg fahren. Viele Essenszusteller setzen daher nun auf E-Bikes als bevorzugtes Transportmittel. Wie der erste Tag der Umstellung läuft, hat sich Annabelle Amini angeschaut.
7: Seit heute heißt es für viele Essenszusteller umsatteln. Doch für Foodora-Kurier Tarek Kadro ist Warten angesagt. Er hat heute frei. Mit seinem E-Moped darf er nicht mehr Essen ausliefern. Und sein Cycle, also Fahrrad, hat er noch nicht.
8: Gibt es nicht mehr Foodora Cycles, weil es ist so viele Menschen und nicht genug Cycles. Man muss eine Woche, 2 Wochen warten, um einen Cycle zu haben.
7: Der Lieferdienst Foodora hat für die Umstellung auf E-Bikes bis 2027 eine 7-stellige Eurosumme budgetiert. Auch die Radwege sollen dadurch sicherer werden. Was sagen Passanten dazu?
9: Finde ich eigentlich nicht schlecht. Also es passieren ja auch viele Unfälle.
10: Ich finde die neuen Regeln sehr gut, weil ich mich immer von den Essenslieferanten fürchte.
11: Das sind Fahrräder, die fahren nicht so schnell, hoffentlich.
7: Foodora und Lieferando bieten bereits Umschulungen für alle Essenszusteller an und Vergünstigungen beim Kauf von einem neuen E-Bike.
1: Die Medizinische Universität Wien und das AKH haben heute 2 Forschungsgebäude eröffnet, die Forschung in Wien maßgeblich vorantreiben sollen. Das Zentrum für translationale Medizin und ein Zentrum für Präzisionsmedizin. Mit den neuen Forschungszentren soll eine Medizin in Reichweite rücken, die auch bei seltenen Erkrankungen neue Therapiechancen eröffnet. Petra Thalhammer-Jeschek berichtet.
12: Kranke können im Rahmen einer Studie sofort mit den neuesten Medikamenten versorgt werden, noch bevor diese zugelassen sind, sagt der Rektor der MedUni Wien, Markus Müller.
13: Für den Standort Wien hat es auch einen großen Vorteil, weil diese translationale Medizin ein Hauptmotor der medizinischen Forschung ist.
12: Das gilt vor allem für die Krebsforschung, aber nicht nur.
13: Und mit diesem neuen Gebäude können wir hier wirklich auf internationalem Niveau die Untersuchungen durchführen.
12: So auch beim neuen Forschungszentrum für Präzisionsmedizin. Es gibt zwar bereits Therapien, die auf jeden Einzelnen exakt auf seine Erkrankung Erkrankung hin zugeschnitten werden können.
13: Aber wir sind bei fast allen Krankheiten noch nicht dort, wo wir eigentlich hinwollen, also zu einer optimalen Therapie. Und dabei wird uns dieses Zentrum helfen.
12: Gibt sich Rektor Müller optimistisch.
1: Das war das Stadtjournal. Weiter geht's mit dem Wiener Wetter und Leda Madavia.
14: 23, 24 Grad messen wir immer noch an diesem späten Donnerstagnachmittag. Sonnig geht dieser Tag auch zu Ende. Einige dünne Wolken ziehen den Abend- und Nachthimmel. Der Südostwind lässt allmählich nach. Die Temperatur geht auf 13 bis 9 Grad zurück. Morgen Freitag ist es auch sonnig, aber nicht ganz ungetrübt. Von Beginn an ziehen Schleierwolken über die Stadt, die den Sonnenschein etwas dämpfen. Der Wind weht anfangs schwach, tagsüber dann mäßig bis lebhaft aus Südost. Es bleibt warm mit einem Höchstwert von rund 24 Grad. Knapp eine halbe Stunde länger dauert es immer noch auf der Tangente. Heidi.
15: Nämlich in Richtung Kagran von der Sterngasse bis zur Praterbrücke. In Richtung Graz 20 Minuten von Hirschstetten bis zum Knoten Prater. 10 Minuten der auch auf den Zufahrten, nämlich auf der A4 und auf der A22. 10 Minuten sind es außerdem noch auf der Altmannsdorfer Straße stadtauswärts, dann am äußeren Wiedner- und Landstraßegürtel, am inneren Währinger Gürtel, auch am Franz-Josefs-Quai und rund um den Praterstern. Kommen Sie gut an Ihr Ziel.
14: Ja, und wir halten Sie natürlich weiterhin auf dem Laufenden, wie es im Verkehr ausschaut. Die nächsten Verkehrsinfos gibt es wieder in 15 Minuten und danach gehen wir ins Kino. Bruno, der junge Kreisky, läuft diese Woche an, in diesen Tagen, heute. Und was sonst anläuft, habe ich mir für Sie angeschaut. Sie hören es bei uns in der nächsten halben Stunde.
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0: passiert.
1: Mit Josh geht's durch diesen Donnerstagnachmittag, 17.15 Uhr. Wir schauen wieder auf die Straßen. Es sind immer noch 30 Minuten, die Sie verlieren auf der Tangente. Heidi.
2: Und zwar in Richtung Kagran von der Hansungkurve bis zur Praterbrücke. In Richtung Graz 20 Minuten von Hirschstetten bis zum Knoten Prater. 10 Minuten auch auf den Zufahrten, nämlich auf der A4 und auf der A22. 10 Minuten sind es außerdem am äußeren Wiedner- und Landstraße-Gürtel, auch am inneren Währinger-Gürtel, dann weiters am Franz-Josefs-Quai und auch noch rund um den Praterstern.

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2: Ja, nach der Gala-Premiere am Dienstag läuft ab heute das Biopic von Regisseur Harald Sicheritz in unseren Kinos an. Bruno, der junge Kreisky. Der Film widmet sich der prägenden Jugend eines Politikers, der die österreichische Nachkriegspolitik geprägt hat wie kaum ein anderer.
3: Bruno Kreisky.
4: Weißt du was, Bruno? Schleicht dich.
3: Ich will zur sozialistischen Arbeiterjugendsektion Wieden.
5: Was willst du denn da uns?
3: Mitglied werden.
2: Ja, und was sonst neu im Kino anläuft, einen kleinen Überblick habe ich dafür Sie zusammengestellt. Da gibt es zum Beispiel ein Wiedersehen mit Tom Cruise im Kino. Als Erdölmagnat Digger Rockwell gehört er zu den Superreichen. Skrupellos in Umweltfragen hat er den drohenden Untergang des Planeten heraufbeschworen und muss nun die Katastrophe, die er selbst ausgelöst hat, abwenden und den Planeten retten.
6: Digger hat uns in diese Scheiße geritten und Digger gräbt uns da auch wieder raus.
7: Ich kann den Lauf der Natur nicht kontrollieren. Das Narrativ allerdings schon.
6: Mutter Natur, sie liebt Gewinner.
8: Und Klappe.
9: Klappe.
2: In der Verfilmung des gleichnamigen dystopischen Bestsellers von Juli C., Corpus Delicti, geht es in eine nahe Zukunft, in der eine Staatsform, die sogenannte Methode, den Menschen ein Leben in Gesundheit und Sicherheit garantiert, ihnen dafür aber ihre Freiheit abverlangt. Das Leben der Wissenschaftlerin Mia, eine treue Methodenanhängerin, gerät aber ins Wanken, als ihr Bruder Moritz des Mordes beschuldigt wird.
10: Die Methode hat seine Schuld nachgewiesen. Daran werden Sie doch nicht ernsthaft zweifeln.
11: Gegen wen kämpfen wir?
12: Es gibt keine klaren Gegner. Die Methode funktioniert, weil genügend Leute im Sinne des Systems handeln.
13: Ich bin die Einzige, die ihn retten kann.
8: Und Klappe.
9: Klappe!
2: Eine berührende Zukunftsvision liefert uns Doris Dörries Film Frau Winkler verlässt das Haus. Als Frau Winkler stürzt und zum Pflegefall wird, engagiert ihre Tochter einen Pflegeroboter, der sich perfekt um sie kümmert. Allerdings soll er sie auch umbringen, wenn es ihr schlechter geht.
14: Ich denke oft, wie wäre es, wenn wir unser Leben noch mal ganz von vorn beginnen könnten?
15: Du kennst Tschechow?
14: Sie sind eine herrliche, wunderbare Frau.
15: Was könnte man auf dich reinfallen?
8: Und Klappe.
9: Klappe!
2: Und im Thriller Verity – Dunkle Geheimnisse mit Anne Hathaway und Dakota Johnson zieht die erfolglose Schriftstellerin Loan Ashley auf das abgelegene Anwesen der Bestsellerautorin Verity Crawford, um dort als ihre Ghostwriterin zu arbeiten. Als sie auf einem Computer eine schockierende Autobiografie von Verity findet, glaubt sie bald, den Verstand zu verlieren.
16: Selbst nach meiner eindringlichen Warnung saugst du meine Worte weiter auf.
17: Aber merk dir eins, es gibt kein Licht, wo wir hingehen, nur Dunkelheit.

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5: Schönen Donnerstagnachmittag, es ist 17.30 Uhr. Die Radio Wien Schlagzeilen hat Katharina Pawlowski.
6: Schönen Nachmittag. In Wien ist im September im Gegensatz zu Österreich die Zahl der Arbeitslosen und auch jene der Schulungsteilnehmer gesunken, zusammen um 1,9%. Insgesamt waren im Vormonat 123.400 Menschen in Wien arbeitslos gemeldet. Die SPÖ will am kommenden Sonntag bei einem Krisentreffen eine gemeinsame Linie in der Obmann-Debatte finden. Parteichef Babler hat die Länderchefs eingeladen, nachdem die Ankündigung von Medienmanager Gerhard Zeiler, Parteichef werden zu wollen, für Unruhe gesorgt hatte. Und nach dem Angriff in einer Maschine der Fly Dubai gestern auf dem Weg von Dubai nach Tel Aviv steht nun fest, dass der angreifende Co-Pilot aus dem Oman stammt. Wie es ihm gelungen ist, das Messer ins Flugzeug zu bringen, wird noch ermittelt. Auch sein Motiv ist noch unklar. Und damit zum Wiener Wetter und Lela Mardavian.
7: 22, 23 Grad messen wir. Sonnig geht dieser Tag zu Ende. Einige dünne Wolken ziehen den Abend- und Nachthimmel. Der Südostwind lässt allmählich nach. Die Temperatur geht auf 13 bis 9 Grad zurück. Morgen am Freitag wird sonnig, aber nicht ganz ungetrübt, bei maximal 24 Grad. Und es dauert immer noch eine halbe Stunde länger auf der Tangente, Heidi.
8: Und zwar in Richtung Kagran von der Sterngasse bis zur Praterbrücke. In Richtung Graz 20 Minuten von Hirschstetten bis zum Knoten Prater. 10 Minuten auf den Zufahrten, nämlich auf der A4 und auf der A22. 10 Minuten sind es außerdem noch am äußeren Wiedner- und Landstraße-Gürtel, am inneren Währinger-Gürtel, auch noch am Franz-Josefs-Quai und rund um den Praterstern. Weiterhin gute Fahrt.
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0: Queen auf Radio Wien geht es doch den Donnerstagnachmittag und auch mit Heidi Mischoff. Halbe Stunde länger dauert es immer noch auf der Tangente.
1: Und zwar in Richtung Kagran von der Sterngasse bis zur Praterbrücke. In Richtung Graz 20 Minuten von Hirschstetten bis zur Gürtelabfahrt. 15 Minuten auch auf den Zufahrten, nämlich auf der A4 und auf der A22. 10 Minuten sind es außerdem noch am äußeren Wiedner- und Landstraßergürtel, dann am inneren Währinger Gürtel, auch am Franz-Josefs-Quai und rund um den Praterstern. Gute Fahrt!

0: Viva la Vida am Donnerstag auf Radio Wien. Bei mir im Studio jetzt Carmen Sedicke-Ludwig von Wien. Heute schönen Nachmittag, Carmen.
1: Hallo, liebe Lena.
0: Die Arbeitslosigkeit in Wien geht zurück. Unterschiede gibt es allerdings zwischen Männern und Frauen. Ihr berichtet heute Abend drüber in Wien heute in ORF 2 ab 19 Uhr.
1: Ja, ein Minus von insgesamt 1,9% bei rund 156.000 Personen ohne Job ist ein positiver Trend. Aber in Wien sind um 4,2% mehr Frauen arbeitslos als im Vergleichszeitraum des Vorjahres. Bei den Männern gibt es dafür ein kräftiges Minus von 6,2%.
0: Alle Details dazu, wie gesagt, dann bei euch. Und ihr stellt heute die zweite Wien-Kandidatin für 9 Plätze, 9 Schätze vor.
1: Ja, die ORF-Landesstudios suchen wieder die schönsten Plätze des Landes. Gestern haben wir Ihnen schon den ersten Wien-Kandidaten in Wien heute vorgestellt für 9 Plätze, 9 Schätze, nämlich den Türkenschanzpark. Mhm. Der zweite Kandidat oder die zweite Kandidatin heute ist die Gloriette.
0: Schön.
1: Das barocke Bauwerk ist 1775 als Zeichen kaiserlicher Macht errichtet worden. Wie wir wissen, thront sie auf einem sanften Ausläufer des hügeligen Wienerwalds.
0: Wunderschön. Die Bilder dazu sehen Sie dann auch bei euch in Wien heute um 19 Uhr in ORF 2.
1: Bis dann.

0: Abend. Es ist 18 Uhr im Nachrichtenstudio für Sie, Katharina Pawlowski.
1: Schönen Abend.
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1: In Wien gibt es wieder weniger Arbeitslose. Nach Angriff setzt Fly Dubai Flüge zwischen Dubai und Tel Aviv aus. Das Wiener Wetter ist morgen sonnig, mit hohen Wolken bei bis zu 24 Grad. Erstmals seit 7 Jahren verzeichnet Wien einen Rückgang sowohl bei der Arbeitslosigkeit als auch bei den Schulungsteilnahmen. Die Zahl der Arbeitslosen sank im vergangenen September um 1,1% im Vergleich zum Vorjahr. Bei der Zahl der Teilnehmenden an AMS-Schulungen gibt es einen Rückgang um 4,6%. Petra Thalhammer-Jeschik berichtet.
3: Der Druck am Arbeitsmarkt habe nachgelassen. Es gebe weniger Migration als noch vor einigen Monaten. Und auch bei den Unternehmensansiedelungen gebe es einen sehr positiven Trend, so AMS-Wien-Chef Winfried Göschl. Knapp über 123.400 Menschen sind derzeit in Wien arbeitssuchend. Die Zahl der über 50-Jährigen, die arbeitslos oder in Schulung sind, ist um fast 3% gestiegen, weil diese Altersgruppe in der Erwerbsbevölkerung generell größer wird. Die Zahl der unter 25-Jährigen um etwas mehr als 5% gesunken. Nach wichtigen Branchen betrachtet ist die Arbeitslosigkeit im September im Einzelhandel um etwa was mehr als 3% und in der Warenproduktion um fast 3% gestiegen. Im Bau ist sie um nicht ganz 7% gesunken, in der Hotellerie und Gastronomie um fast 3%.
1: Vor dem Krisentreffen der SPÖ am kommenden Sonntag in Wien gibt sich die Partei bedeckt. Parteichef Babler trifft sich mit den SPÖ-Länderchefs. Gesucht wird eine gemeinsame Linie in der Obmann-Debatte. Die ist nicht zuletzt dadurch hochgekocht, dass Medienmanager Gerhard Zeiler angekündigt hatte, SPÖ-Chef werden zu wollen. Nach der Gewalttat im Cockpit einer Maschine der emiratischen Fluggesellschaft Fly Dubai ist bestätigt, dass es sich bei dem Angreifer um einen Staatsbürger aus dem Oman handelt. Der Co-Pilot hat gestern früh auf dem Weg von Dubai nach Tel Aviv seinen indischen Kollegen angegriffen, der das Flugzeug gesteuert hatte. Nun ist er in Saudi-Arabien in Gewahrsam. Dort ist das Flugzeug nach dem Angriff sicher gelandet. Teresa Kulovic berichtet.
4: Auf der sonst recht frequentierten Route zwischen Dubai und Tel Aviv wird vorerst keine Fly Dubai-Maschine mehr abheben. Gestrandete Israelis werden mit israelischen Flugzeugen zurück nach Hause gebracht. Es stellt sich weiterhin die große Frage nach dem Warum. Und auch danach, wie es der Co-Pilot aus dem Oman geschafft hat, ein Messer mit ins Cockpit zu nehmen, um dann seinen indischen Kollegen anzugreifen. Denn die Sicherheitsvorkehrungen in den Vereinigten Arabischen Emiraten sind eigentlich sehr streng. Aber
5: vielleicht gibt es auch irgendwelche Companions am Boden, die helfen, es hier durchzuschleusen. Also da muss man mal die weiteren Ermittlungen abwarten, wie das ausgeht,
4: sagt Luftfahrtexperte Kurt Hoffmann. Der angegriffene indische Pilot befindet sich in Saudi-Arabien auf der Intensivstation. Sein Zustand sei aber stabil, wie es von der indischen Regierung heißt.
1: Das waren die Nachrichten. Weiter geht's mit dem Wiener Wetter und Leila Madavia.
6: 22, 23 Grad messen wir. Recht sonnig geht noch der Tag zu Ende. Einige dünne Wolken ziehen dann den Abend- und Nachthimmel. Der Südostwind lässt allmählich nach. Die Temperatur geht auf 13 bis 9 Grad zurück. Sonnig, aber nicht ganz ungetrübt, zeigt sich der morgige Freitag. Diesmal ziehen von Beginn an Schleierwolken über die Stadt, die den Sonnenschein etwas dämpfen. Der Wind weht anfangs schwach, tagsüber dann mäßig bis lebhaft aus Südost und es bleibt warm mit einem Höchstwert von rund 24 Grad. Halbe Stunde länger dauert es immer noch auf der Tangente, Heidi, oder?
7: Ja, genau. Nämlich in Richtung Kagran von der Sterngasse bis zur Praterbrücke. In Richtung Graz, da sind es 20 Minuten von Hirschstetten bis zum Knoten Prater. 15 Minuten auch noch auf der A22 in Richtung Tangente. 10 Minuten außerdem noch auf der Grünbergstraße stadteinwärts. Dann am inneren Währinger Gürtel, auch noch am Franz-Josefs-Quai und rund um den Praterstern. Weiterhin gute und vor allem sichere Fahrt.
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6: Am 1. Oktober, ab heute, gilt die Paketsteuer. Was die Wienerinnen und Wiener dazu sagen, die haben uns umgehört. Sie hören es bei uns in der nächsten Viertelstunde. Dazu gibt es einfach gute Musik. Katrina and the Waves, schönen Abend.

0: Paul McCartney und Stevie Wonder mit Ebony and Ivory hören Sie bei uns auf Radio Wien am Donnerstag, 1. Oktober. Es gibt einige Neuerungen seit heute. Die E-Mopeds dürfen ab heute nicht mehr auf Radwegen fahren und die Paketsteuer tritt in Kraft. Dadurch werden Bestellungen bei großen Online-Händlern um bis zu 2,40 Euro teurer. Daniela Ertl hat nachgefragt bei den Wienerinnen und Wienern, was sie davon halten.
1: Ich finde es sehr skeptisch, weil wir zahlen schon genug Steuern in Österreich. Also wir versuchen einfach alles zu besteuern.
2: Nicht happy. Ich bin alleinerziehende Mutter mit einem Fulltime-Job. Ich muss Sachen online bestellen. Ich habe nicht Zeit, um herumzufahren. Mit den Spritpreisen auch noch. Also es ist ein bisschen verarscht, Entschuldigung.
3: Wenn es den lokalen Handel stärkt, dann finde ich es gut.
1: Ich möchte das nicht zahlen. Wenn, dann soll Amazon Steuern zahlen.
4: Ich finde das eigentlich ganz gut so. Also ich finde es wesentlich zu viel, was Leute so online bestellen und dann wieder zurückschicken.
5: Grundsätzlich finde ich es richtig, weil man sehr bequem ist und alles bestellt. Ich werde sicher weniger bestellen.
6: Weniger bestellen werden die Konsumentinnen und Konsumenten nicht nur bei den internationalen Online-Riesen, sondern auch bei den nationalen Versandhändlern.
7: Durch diese Paketsteuer prognostiziert die Gesellschaft für angewandte Wirtschaftsforschung, dass wir ganze 360 Millionen an BIP jährlich verlieren,
6: sagt Rainer Will, der Geschäftsführer des Handelsverbands. Der Handelsverband ist strikt gegen die Paketsteuer, genauso wie die Wirtschaftskammer und die Opposition.
7: Die Paketsteuer belastet den Wirtschaftsstandort, verhindert Innovation und erzeugt letztendlich zusätzliche Bürokratie und befeuert auch den Inflationsdruck auf die Bevölkerung. Das ist für uns das Resümee, weil die Idee an sich ja gut gedacht ist, aber die Umsetzung trifft eben heimische Unternehmen, kleine, mittlere und auch größere, und die Bevölkerung zahlt auch einen Teil der Rechnung bei.
6: Die Paketsteuer soll jährlich 280 Millionen Euro einbringen. Mit diesem Geld finanziert die Regierung die im Juli in Kraft getretene Mehrwertsteuersenkung auf Grundnahrungsmittel wie Milch, Eier und Brot. Ob die Paketsteuer bleibt, ist allerdings fraglich, denn Online-Händler haben bereits Klagen gegen die neue Abgabe angekündigt.

0: beim Song Contest dabei. Die Rounder Girls mit All To You. Musik aus Österreich hören Sie. Zum Nachhausefahren ein bisschen besser wird es auf der Tangente, Heidi. 20 Minuten länger dauert es noch.
1: Genau, immerhin noch. Genau. Und zwar in Richtung Kagran von der Hansungkurve bis zur Praterbrücke. In Richtung Graz, da sind es 15 Minuten von Stadlau bis zum Knoten Prater. 10 Minuten auch noch auf der A22 in Richtung Tangente. Und 10 Minuten außerdem noch am Franz-Josefs-Quai und auch noch rund um den Praterstern. Gute Fahrt!

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3: Donnerstagabend, es ist 18.30 Uhr. Die Schlagzeilen hat Katharina Pawlowski. Schönen Abend. Seit der Ankündigung von Medienmanager Gerhard Zeiler, SPÖ-Chef werden zu wollen, halten sich mögliche Unterstützer öffentlich zurück. Am kommenden Sonntag jedenfalls soll ein Treffen zwischen Parteichef Babler und den SPÖ-Länderchefs Klarheit in die Obmann-Debatte bringen. In Wien ist im September die Zahl der Arbeitslosen und die Zahl der Schulungsteilnehmenden um 1,9% zurückgegangen. Aktuell sind in der Stadt über 123.000 Menschen arbeitslos gemeldet. Österreichweit ist die Arbeitslosigkeit erneut gestiegen. Und E-Mopeds dürfen ab heute nicht mehr auf Radwegen fahren. Sie gelten nun als Kraftfahrzeuge und müssen auf die Straße. Vor allem Essenszusteller sind betroffen. Sie steigen auf E-Bikes um. Und damit zum Wiener Wetter mit Leila Madarian.
4: 20 bis 22 Grad messen wir. Einige dünne Wolken ziehen den Abend- und Nachthimmel. Der Südostwind lässt allmählich nach und die Temperatur geht auf 13 bis 9 Grad zurück. Morgen Freitag ist es sonnig, aber nicht ganz ungetrübt. Es ziehen von Beginn an Schleierwolken über die Stadt, die den Sonnenschein etwas dämpfen. Der Wind weht anfangs schwach, tagsüber dann mäßig bis lebhaft aus Südost. Es bleibt warm mit einem Höchstwert von rund 24 Grad. Dauert noch 20 Minuten länger auf der Tangente. Heidi.
5: Nämlich in Richtung Kagran von der Hansungkurve bis zur Praterbrücke. In Richtung Graz, da sind es nur mehr 10 Minuten von Stadlau bis zur Gürtelabfahrt. 15 Minuten am Ring ab der Babenberger Straße. Und 10 Minuten auch noch rund um den Praterstern. Gute Fahrt.
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Gold am Donnerstagabend auf Radio Wien. Es wird Fußball gespielt. UEFA Women's Champions League im Hofstadion. Die Wiener Austria empfängt Inter Mailand. Martin Lang ist für uns im Stadion. Wir schalten in den nächsten 20 Minuten zum Rüber.

0: Schönen Donnerstagabend mit Radio Wien. Alle 15 Minuten schauen wir für Sie auf die Straßen. Und Heidi Miesow, es wird schon langsam besser. Eine Viertelstunde verlieren Sie noch auf der Tangente.
1: Genau, und zwar in Richtung Kagran vom Lahrbergtunnel bis zur Praterbrücke. In Richtung Graz 10 Minuten von Stadlau bis zum Knoten Prater. 10 Minuten sind es auch noch rund um den Praterstern. Und ansonsten sollten Sie im Großen und Ganzen gut vorankommen. Gute Fahrt.

0: Alright geht's durch diesen Donnerstagabend hier bei uns auf Radio Wien. Und mit Fußball auch. UEFA Women's Champions League im Horststadion. Die Wiener Austria empfängt Inter Mailand. Das Spiel hat begonnen. Martin Lang, wie schaut's denn aus?
1: 5 Minuten, 0:0 und die Interspielerinnen haben hauptsächlich den Ball. Also das wird eine ganz harte Nuss für die Austrianerinnen, hier wirklich auch ins Spiel zu kommen, denn die Vizemeisterinnen aus der italienischen Frauenserie A, die haben gern den Ball, das wusste man schon. Die haben auch letzte Woche in der Champions League ihr Erstrundenspiel ganz knapp gewonnen. Also die wollen Wien auf keinen Fall mit einer Niederlage verlassen. Und die Austrianerinnen wissen, dass sie gut verteidigen können. Das machen sie in dieser Anfangsphase. Eigentlich entspannte Stimmung. Auch ein Teil der Hardcore-Austria-Fans ist da auf der Austribüne, um das Frauenteam der Violetten zu unterstützen. Noch 0:0, noch kein Tor.
0: Da bleiben wir natürlich dran. Dankeschön, Martin.

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1: Donnerstagabend, es ist 19 Uhr im Nachrichtenstudio. Für Sie Katharina Pawlowski.
2: Schönen Abend.
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4: Die SPÖ gibt sich vor dem Krisentreffen am Sonntag in Wien bedeckt. E-Mopeds dürfen ab heute nicht mehr auf Radwegen fahren. Das Wiener Wetter ist morgen sonnig mit hohen Wolken bei maximal 24 Grad. Seit der Ankündigung von Medienmanager Gerhard Zeiler als SPÖ-Parteichef zur Verfügung zu stehen, will sich niemand offiziell als Unterstützer zeigen. Die SPÖ-Länderchefs drängen auf Klarheit. Am Sonntag steht ein Treffen mit dem Bundesparteichef Babler an. Tanja Mahle.
5: Vor dem Treffen der SPÖ-Landesparteichefs mit dem angeschlagenen Bundesparteichef Babler am kommenden Sonntagnachmittag in Wien will sich auch heute niemand in die Karten schauen lassen, stellvertretend Wiens Bürgermeister Ludwig heute am Rande einer Pressekonferenz.
6: Ich versuche meinen Beitrag zu leisten im Rahmen von vertrauensvollen Gesprächen und führe vertrauensvolle Gespräche vertrauensvoll.
5: Der burgenländische SPÖ-Landesparteichef Doskozil steht sowohl Babler als auch dessen Herausforderer Zeiler ablehnend gegenüber. Doskozils Teilnahme könnte eine gemeinsame Linienfindung der Landesparteichefs erschweren. Babler gibt sich heute jedenfalls gelassen.
7: Wir werden miteinander die Themenlage erörtern, miteinander auch versuchen, gemeinsame Zuglinie zu entwickeln. Sie wissen, das ist eine Aufgabenstellung, die die SPÖ seit vielen Jahren hat.
5: So Babler am Rande des österreichischen Gemeindetags in Salzburg.
4: Im Gegensatz zum Österreich-Trend gibt es in Wien einen Rückgang der Arbeitslosigkeit, das erste Mal seit 7 Jahren, sowohl bei den arbeitslos gemeldeten Personen als auch gleichzeitig bei jenen in AMS-Schulungen. Insgesamt minus 1,9%. Allerdings sind von Arbeitslosigkeit viele Frauen betroffen, um 4,2% mehr als im Vergleichszeitraum des Vorjahres. AMS-Wien-Chef Winfried Göschel.
8: Die frauendominierten Branchen schwächeln derzeit ein bisschen, zum Beispiel der Handel. Aber auch wenn der öffentliche Hand spart, dann trifft das auch tendenziell Frauen. Der öffentliche Dienst ist doch auch einigermaßen frauendominiert.
4: Bei den Männern zeigt sich, dass deutlich weniger Zuwanderer ins System nachkommen als in den Vorjahren. Seit heute dürfen E-Mopeds nicht mehr auf dem Radweg fahren. Viele Essenszusteller setzen daher nun auf E-Bikes als Transportmittel. Wie der erste Tag der Umstellung gelaufen ist, hat sich Annabelle Amini angeschaut.
9: Seit heute heißt es für viele Essenszusteller umsatteln. Doch für Foodora-Kurier Tarek Kadro ist Warten angesagt. Er hat heute frei. Mit seinem E-Moped darf er nicht mehr Essen ausliefern. Und sein Cycle, also Fahrrad, hat er noch nicht.
10: Gibt es nicht mehr Foodora-Cycles, weil es ist so viele Menschen und nicht genug Cycles. Man muss eine Woche, zwei Wochen warten, um einen Cycle zu haben.
9: Der Lieferdienst Foodora hat für die Umstellung auf E-Bikes bis 2027 eine 7-stellige Eurosumme budgetiert. Auch die Radwege sollen dadurch sicherer werden. Was sagen Passanten dazu?
11: Finde ich eigentlich nicht schlecht. Also es passieren ja auch viele Unfälle.
12: Ich finde die neuen Regeln sehr gut, weil ich mich immer von den Essenslieferanten fürchte.
13: Das sind Fahrräder, die fahren nicht so schnell, hoffentlich.
9: Foodora und Lieferando bieten bereits Umschulungen für alle Essenszusteller an und Vergünstigungen beim Kauf von einem neuen E-Bike.
4: Das waren die Nachrichten, damit zum Wiener Wetter mit Leila Madavian.
2: 20 bis 22 Grad messen wir ja. Einige dünne Wolken ziehen den Abend- und Nachthimmel. Der Südostwind lässt allmählich nach und die Temperatur geht auf 13 bis 9 Grad zurück. Sonnig, aber nicht ganz ungetrübt, morgen am Freitag. Diesmal ziehen von Beginn an Schleierwolken über die Stadt, die den Sonnenschein etwas dämpfen. Der Wind weht anfangs schwach, tagsüber dann mäßig bis lebhaft aus Südost. Es bleibt warm mit einem Höchstwert von rund 24 Grad. Es ist 19.03 Uhr, das ist Radio Wien mit der besten Verkehrsinformation der Stadt. Und da habe ich gute Nachrichten, es sind uns keine Störungen gemeldet worden. Ich wünsche weiterhin gute und sichere Fahrt und wir schauen rüber ins Horrstadion zur UEFA Women's Champions League. Die Wiener Austria empfängt da ja Inter Mailand. Noch steht es 0-0. Mit Martin Lang sind Sie live am Ball. Da schalten wir in der nächsten halben Stunde gleich einmal rüber ins Stadion. Ich wünsche einen schönen Abend.
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1: 1:0 für die Wiener Austria gegen Inter Mailand. Weitschusstor von Modesta Oka, genau unten rechts in der Stange, hineingenetzt. Was für ein schönes Tor von der Kosovarin. Die wird gegen Österreich übrigens auch WM-Playoff spielen. Aber im Moment macht sie für die Wiener Austria das erste Champions League Frauentor der violetten Fußballgeschichte und damit für die Austrianerinnen gegen Inter Mailand nach 22 Minuten gegen die Favoritinnen aus der Frauenserie A, die Vizemeisterinnen aus Italien, mit 1:0.

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1: Mit Martin Lang, 33 Minuten gespielt, Austria-Inter-Mailand, heute erstes Heimspiel einer Wiener Frauenfußballmannschaft in der Champions League der Frauen. Die Austrianerinnen führen jetzt mit 1:0 durch das Weitschusstor von Modesta Uca. Und sie haben einen Freistoß von der linken Seite, Flanke, gefährliche Aktion, denn da hätte man mit Kathi Schichtler eine richtige Kopfballspezialistin. Achtung, Flanke, Uca gefährlich hereingedreht, abgefälscht, weggeköpfelt. Und in dem Fall möchten wir alle vertrösten, die auf Tanzmusik auf Bestellung heute gewartet haben von Chris Lachmuth. Der ist erstens auf Urlaub und zweitens wird er nächste Woche alles nachholen, hat heute auch den Champions League Frauen der Wiener Austria hier ein bisschen die Fläche überlassen, damit sie eben auch in der Champions League unter Anführungszeichen im Fußball glänzen und vielleicht auch einen Jubeltanz am Ende aufführen können. Und in dem Fall wird nächste Woche wieder alles nachgeholt bei Tanzmusik auf Bestellung mit Chris. In dem Fall schönen Urlaub und die Austrianerinnen machen das im Moment auch ganz gut, indem sie 1:0 gegen Inter Mailand in Führung liegen. Wir hören uns bei einfach guter Musik dann wieder etwas später.
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1: Die Austrianerinnen führen gegen Inter Mailand, Pausenpfiff in der Generali Arena durch 1:0 durch das Weitschusstor von Modesta Uca. Es geht dann kurz vor 20 Uhr weiter. Sie hören uns wieder auf Radio Wien. Schönen Donnerstagabend.
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1: Mikrofon begrüßt Sie Cornelia Krebs. Das österreichische Verfassungsgericht sollte besser gegen politische Einflussnahme abgesichert werden. Die Unabhängigkeit des Höchstgerichts müsse oberste Priorität bleiben. Diesen Appell artikulierte der Präsident des Verfassungsgerichts Christoph Grabenwarter anlässlich des heutigen Verfassungstags. Mehr von Andreas Jörli.
2: Das Verfassungsgericht macht sich offenbar Sorgen um seine Unabhängigkeit. Christoph Grabenwarter, Präsident des Höchstgerichts, nutzt den heutigen Verfassungstag zu einem eindringlichen Appell.
3: Für die Justiz muss bei allen Diskussionen die Sicherung der Wahrung ihrer Unabhängigkeit oberste Priorität bleiben.
2: Als abschreckendes Beispiel verweist der Präsident des Verfassungsgerichts auf frühere Regierungen in Ungarn und Polen, die Entscheidungen des Verfassungsgerichts nicht publik gemacht haben und diese deshalb folgenlos geblieben sind. Christoph Grabenwarter will, dass das österreichische Verfassungsgericht Urteile veröffentlichen kann, auch ohne Sanktus der Regierung.
3: Die Kundmachungsverpflichtung der Bundesregierung bei aufhebenden Gesetzesprüfungsentscheidungen durch eine subsidiäre Kompetenz des Verfassungsgerichtshofes abzusichern.
2: Konkret soll damit die Unabhängigkeit des Verfassungsgerichts gestärkt werden.
1: Russland greift die Ukraine weiterhin täglich an. Besonders oft ist die Hauptstadt Kiew betroffen. Heute trafen russische Drohnen eine wichtige Brücke und eine Schule. Die Kinder blieben unverletzt. Sie waren bereits im Schutzraum. Hartmut Fiedler berichtet.
4: Die Fassade der Schule ist beschädigt, ein Stiegenaufgang völlig zerstört, die Feuerwehr wieder stundenlang im Einsatz. Aber unter Schülern und Schülerinnen gibt es diesmal keine Opfer. Die Direktorin erzählt. Beim zweiten Luftalarm sind alle in den Schutzraum gegangen. 104 Kinder waren zu dem Zeitpunkt in der Schule, nicht sehr viele. Im Schutzraum haben wir dann wie üblich den Unterricht fortgesetzt. Getroffen wurde in Kiew auch eine wichtige Brücke über den Dnipro, der durch Kiew fließt. Sie steht, aber der Metroverkehr musste zeitweise eingestellt werden. Das Leben der Zivilbevölkerung in Kiew wird immer schwieriger, auch wenn es ein Tag ist, an dem zumindest in der Hauptstadt niemand getötet worden ist. Soweit bekannt, bis jetzt.
1: Nach dem Messerangriff eines 13-Jährigen an einer Schule in der Slowakei ist ein zweites Opfer gestorben. Eine bei dem Angriff am Dienstag im nordwestslowakischen Staskov schwer verletzte Schülerin erlag ihren Verletzungen. Der Angreifer hatte bereits eine Lehrerin getötet. Er wurde in einer geschlossenen Einrichtung untergebracht. Die Polizei ermittelt wegen Mordverdacht. Bei einer internationalen Operation gegen eine Cybercrime-Gruppierung haben sich Polizeibehörden in Europa 3 Tatverdächtige, darunter einen 16-Jährigen, festgenommen. Zudem wurden in Griechenland, Rumänien, Spanien und Großbritannien 8 Objekte durchsucht. Die Maßnahme erfolgte den Angaben zufolge im Rahmen der Operation Killswitch, einer internationalen Ermittlung unter der Leitung deutscher Behörden zu etwa 1000 mutmaßlichen Cyberangriffen weltweit. Das waren die Nachrichten mit Cornelia Krebs. Zum Wetter.
5: Bis zu 28 Grad hat es heute in Wieselburg, 27 in Linz, 26 in Innsbruck. Und auch in den nächsten Tagen bleibt es deutlich zu warm für Anfang Oktober. Heute Nacht kann es in Vorarlberg und im Tiroler Oberland zeitweise regnen. Und morgen ist es hier ganz im Westen auch ebenfalls recht wechselhaft mit einigen teils kräftigen Schauern. Im Großteil Österreichs ist es auch morgen einigermaßen sonnig, am längsten in der Osthälfte. Die Nebelfelder lösen sich im Laufe des Vormittags auf. Soviel zum Wetter mit Thomas Wostal.
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6: Austria gegen Inter Mailand bei den Frauen. Immer noch 1-0 Führung für die Austrianerinnen. Gerade Glanzparade von Austria-Torfrau Jasmin Pahl. Weiter Abschlag. Die Austrianerinnen machen das geschickt, hatten auch Chancen auf das 2, auf ein mögliches 3-0. Aber im Moment versuchen die Italienerinnen eher allerdings mit untauglichen Mitteln, wie zum Beispiel einen Pass ins Out von Clarisse Lepihan, den Ausgleich zu erzielen, aber im Moment sieht es danach aus, als könnten die Austrianerinnen hier ihr erstes Erfolgserlebnis in der Frauenfußball-Champions League schaffen. Bei uns sind sie weiterhin live am Ball.
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1: 76 Minuten gespielt. Die Austrianerinnen führen immer noch 1:0 durch das Tor von Modesta Uca in der ersten Hälfte gegen Inter Mailand. Die Italienerinnen hatten jetzt eine riesen Ausgleichschance durch die US-Amerikanerin Brittany Rapinoe alleine gegen Austria-Torfrau Jasmin Pahl und die rettet mit einer Glanzparade, verhindert den Ausgleich und im Gegenzug gibt es den Konter und den Corner für die Austrianerinnen. Ball fliegt gefährlich herein, aber da können sich die Italienerinnen nur kurz befreien, also die Austria immer noch knapp 1:0 in Führung.
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1: Am Mikrofon Martin Balder. In Österreich waren im September wieder mehr Menschen arbeitslos als vergangenes Jahr. Insgesamt sind mehr als 381.000 Menschen arbeitslos oder in Schulung. Betroffen von der steigenden Arbeitslosigkeit sind Menschen in fast jedem Alter und in allen Bundesländern außer in Wien. Zwischen Frauen und Männern gibt es aber große Unterschiede. Bei Frauen ist die Arbeitslosigkeit um 6% gestiegen, bei Männern ist sie leicht gesunken. Ab heute kostet es mehr, Pakete online zu bestellen, denn ab heute gilt die neue Paketsteuer. Sie gilt für Pakete von großen Online-Händlern, die sehr viel Geld verdienen. Das sind zum Beispiel Amazon, Zalando oder IKEA. Pro Paket oder Bestellung kostet es ab heute um 2,40 Euro mehr. Für viele Fachleute ist es sehr wahrscheinlich, dass die Unternehmen die Paketsteuer nicht selbst bezahlen, sondern dass die Kunden sie bezahlen müssen. Jedes Unternehmen kann das selbst entscheiden. In den USA sollte eine Frau hingerichtet werden. Die Frau wurde zuerst von einem Gericht zum Tod verurteilt. Bei der Hinrichtung der Frau hat es aber Schwierigkeiten gegeben. Die 50-Jährige hat 2 Giftspritzen überlebt. Sie wurde danach in ein Krankenhaus gebracht. Die Frau wurde vor 30 Jahren zum Tode verurteilt. Sie soll ihre damals 19 Jahre alte Schulfreundin ermordet haben. Ab heute dürfen E-Mopeds nicht mehr auf dem Radweg fahren. E-Mopeds sind Mopeds mit Elektroantrieb. Sehr viele Lieferanten von Essen nutzen E-Mopeds. Die Lieferanten sind bisher oft auf dem Radweg gefahren. Ab heute dürfen sie nur mehr auf der Straße fahren. Dafür brauchen Fahrer eine Zulassung und einen Führerschein. Außerdem müssen sie einen Helm tragen. Wer sich nicht daran hält, muss Strafe zahlen. Das waren Nachrichten in einfacher Sprache. Redaktion Raffaella Singer und Felix Strasser.
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3: Im Frauenfußball gibt es auch einen internationalen Bewerb, ähnlich wie bei den Herren, die Champions League, also die Meisterinnen oder Vizemeisterinnen aus Europa. Und die Wiener Austria holt hier wohl ihren ersten Sieg in der Nachspielzeit, 1:0 Führung gegen Inter Mailand. Und im zweiten Spiel in der gesamten Ligaphase mit 18 Clubs holen die Austrianerinnen hier ihr erstes Erfolgserlebnis.
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1: Am Mikrofon begrüßt Sie Cornelia Krebs. Zum ersten Mal seit 200 Jahren sollte gestern Abend Ortszeit im US-Bundesstaat Tennessee eine Frau hingerichtet werden. Christa Pike wurde 1996 wegen Mordes verurteilt. Seitdem saß sie in Haft. Doch bei der Hinrichtung durch Giftinjektion gab es Komplikationen. Die Frau hat 2 Giftspritzen überlebt. Barbara Tschandl.
2: Mehrere Zeugen, die bei der Hinrichtung anwesend waren, berichten heute, dass eine erste Spritze des Gifts offenbar nicht gewirkt habe. Daraufhin wurde eine zweite verabreicht.
3: Das ist eine enorme Dosis eines Beruhigungsmittels, das niemals zweimal gegeben werden sollte. Aber es ist passiert und sie ist trotzdem am Leben geblieben. Das ist ziemlich beispiellos. Das war definitiv nicht geplant.
2: So eine Zeugin. Christa Pike wird in ein Krankenhaus gebracht. Wie es ihr derzeit geht, ist nicht bekannt. Die Gefängnisbehörde betont in einer ersten Stellungnahme, alle rechtlichen Schritte seien eingehalten worden und die verwendete Substanz sei in der Vergangenheit immer wirksam gewesen. Tatsächlich liegt laut dem US Death Penalty Information Center die Fehlerrate bei Hinrichtungen durch Giftspritze bei etwa 3%.
1: Und nach der fehlgeschlagenen Hinrichtung drängen Menschenrechtler nun auf die Abschaffung der Todesstrafe in den USA. Nach Amnesty International erklärte heute auch UN-Menschenrechtskommissar Volker Türk, die Todesstrafe habe in keiner Gesellschaft Platz. Türk fordert nun Gnade für Christa Pike. Nach dem Vorfall nahe einer Luftwaffenbasis in Großbritannien meldet die britische Antiterrorpolizei eine weitere Festnahme. Ein 27-jähriger Mann mit britischer und iranischer Staatsangehörigkeit ist in London wegen des Verdachts der Vorbereitung einer terroristischen Tat festgenommen worden. Außerdem wurden 2 Immobilien im Stadtteil Westminster durchsucht. Auch ein 26-jähriger Brite wurde im Zusammenhang mit den Ermittlungen befragt. Seit heute dürfen E-Mopeds nicht mehr auf Radwegen unterwegs sein, sondern ausschließlich auf der Fahrbahn. Die Fahrzeuge müssen für den Straßenverkehr zugelassen und mit einem Kennzeichen versehen sein. Es braucht eine Prüfplakette, Kfz-Haftpflichtversicherung, die Lenker benötigen eine Lenkberechtigung und es gilt Helmpflicht. In der Frauen-Champions League trennen sich die Wiener Austria und Inter Mailand 1:1. Martin Lang, der Ausgleich von Inter fällt erst in der Nachspielzeit.
4: In der 3. Minute der Nachspielzeit bekommen die Austrianerinnen noch das Ausgleichstor aus einem Gemurks im Straf nach einem Corner für Inter Mailand. Das 1:1, das erste Tor in der Champions League für die Austria, erzielt Modesta Uca in der 21. Minute mit einem Weitschuss. Die Austrianerinnen vergeben gute Möglichkeiten für einen zweiten oder dritten Treffer und Jasmin Pahl rettet die Austria vor einem Rückstand noch in Hälfte 2. Bei der Nachspielzeit macht dann die spanische Kapitänin von Inter Mailand, Ivana Andres Sanz, das 1:1 Ausgleichstor, aber immerhin holen die Austrianerinnen den ersten Punkt in der Champions League.
1: Das waren die Nachrichten mit Cornelia Krebs. Zum Wetter.
5: Morgen am Freitag ist es im Großteil Österreichs einigermaßen sonnig. Die Nebelfelder lösen sich im Laufe des Vormittags auf. Die meisten Wolken ziehen morgen in Vorarlberg und in Nordtirol durch und können zeitweise Regen bringen, vor allem bis Mittag. Die Temperaturen steigen morgen auf 18 bis 25 Grad. Am wärmsten wird es im Osten. Und der Südostwind ist schwächer als in den letzten Tagen. Warm auch am Wochenende und dazu einige Stunden Sonnenschein. So viel zum Wetter mit Thomas Wostal.
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1: In Frankreich werden die Schülerproteste immer massiver. Die EU-Innenminister geben grünes Licht für die Abschiebeverordnung. Und die Arbeitslosigkeit in Österreich steigt weiter. Zum Nachtjournal begrüßt sie Cornelia Grips. In Frankreich weiten sich die Schülerproteste aus. Landesweit sind laut der Schülervereinigung schon 640 Schulen betroffen und auch Universitäten haben sich mittlerweile angeschlossen. In Nantes wurde die Eingangshalle einer Schule abgebrannt und auch an vielen anderen Schulen brennt es. Die Regierung hat eine Krisensitzung einberufen und spricht mittlerweile nicht mehr von Schülerprotesten, sondern von urbanen Ausschreitungen. Leonie Heitz berichtet.
2: An vielen Schulen sind die Zusammenstöße zwischen Polizei und Schülerinnen und Schülern eskaliert. Es wurde Feuer gelegt. Es gab hunderte Verhaftete und hunderte Verletzte. Von Norden bis Süden, in Lille, rund um Paris, in Lyon, Nizza und Marseille wird protestiert. Es fehlt einfach an Lehrern. Wir sind 35 in einer Klasse und können gar nicht mehr dem Unterricht folgen. Die Schülerinnen und Schüler beklagen die schlechten Lernbedingungen. Auch Lehrerinnen und Lehrer haben sich den Protesten angeschlossen. Im Winter ist es kalt in den Klassen, im Sommer viel zu heiß. Die Regierung will nun an besonders betroffenen Schulen den Unterricht vorübergehend online abhalten und kündigt Gespräche mit den Schülervertretungen an.
1: Nach dem Angriff an Bord einer Fly-Dubai-Maschine sind noch viele Fragen offen, vor allem zum Motiv des Co-Piloten, der den Piloten attackiert haben soll. Gelandet wurde das Flugzeug schließlich von einer zweiten Besatzung, die als Passagiere mit an Bord waren. Dass Piloten oder Besatzungsmitglieder auf diese Weise mitfliegen, sei durchaus üblich, sagt der Luftfahrtexperte Kurt Hoffmann.
3: Es sind sehr viele Piloten auch dienstlich natürlich unterwegs oder übernehmen dann das Flugzeug vielleicht am Zielflughafen, um es für den Rückflug vorzubereiten. Ich gehe mal davon aus, wären diese Piloten nicht an Bord gewesen und hätten eingegriffen, glaube ich, wäre das Flugzeug größtmöglicher Wahrscheinlichkeit abgestürzt, weil der schwerverletzte Kapitän, glaube ich, wird schwer in der Lage gewesen sein, das Flugzeug noch zu retten. Das Motiv von Co-Pilot ist ja an und für sich offensichtlich. Und ob irgendwer von den Passagieren es möglich wäre, das Flugzeug zu landen ohne Pilotenausbildung, ist, stelle ich mir auch nicht unbedingt einfach vor. Also ich glaube schon, die beiden Piloten an Bord waren hier maßgeblich daran beteiligt, dass nicht noch Größeres passiert ist.
1: Sagt der Luftfahrtexperte Kurt Hoffmann im Ö1 Mittagsjournal. Israel hat inzwischen bekannt gegeben, dass der Co-Pilot, der den Piloten angegriffen haben soll, omanischer Staatsbürger ist. Die EU-Innenminister haben heute bei ihrem Treffen in Luxemburg formell grünes Licht für die EU-Abschiebeverordnung gegeben. Damit sollen Abschiebezentren außerhalb der EU ermöglicht werden. Einzelheiten von Tim Kuppal.
4: Ein wichtiger Tag für die Rückführungsverordnung, sagte EU-Innenkommissar Magnus Brunner vor Beginn des Innenministertreffens.
5: Today is a very important day also for the return regulation. It's going to be adopted today.
4: Die Innenminister geben grünes Licht. Die Verordnung bringt eine Art Turbo bei Abschiebungen für Menschen, die keinen gültigen Aufenthaltstitel für die Europäische Union haben. Und sie ebnet den Weg für das umstrittene Fünf-Länder-Projekt von Abschiebezentren außerhalb der EU. Österreichs Innenminister Gerhard Karner, ÖVP.
6: Was eben ermöglicht, dass wir das, an dem wir hart arbeiten, nämlich Rückkehrzentren einzurichten.
4: Mit dabei auch Deutschlands Innenminister Alexander Dobrindt.
7: Aber wir geben keine Details jetzt darüber bekannt, mit welchen Ländern wir in Vorgespräche sind. Das ist ein dickes Brett, was es zu bohren gilt.
4: Erst Ende des Jahres wollen Österreich, Deutschland, die Niederlande, Dänemark und Griechenland Details verraten.
1: Eine effizientere Verwaltung verspricht die Regierung für die Gemeindeebene. Im Rahmen der sogenannten Reformpartnerschaft hat sie in Salzburg heute ein Paket vorgestellt, in dem die Eckpunkte von 10 Maßnahmen gebündelt werden. Ein zentrales Ziel sind zusätzliche Schnittstellen zwischen Datenbanken. Felix Nowak mit einem Überblick.
8: Mehr Datenvernetzung und Kooperation zwischen den Gemeinden soll es geben. Das soll einerseits Einsparungen bringen, sagt NEOS-Staatssekretär Schellhorn, andererseits bessere Servicequalität.
9: All das, was oft doppelt und dreifach eingemeldet wird, wird halt dann nur mehr einfach formuliert.
8: Die Daten der Bürgerinnen und Bürger sollen trotz verknüpfter Datenbanken sicher sein, verspricht SPÖ-Staatssekretär Leichtfried.
10: Es gibt ausgezeichnete Expertinnen und Experten in unseren Reihen, hier auch wirklich vernünftige und sichere Konzepte zu erstellen.
8: Nicht nur Daten, Daten sollen über Gemeinde- und Ländergrenzen hinweg ausgetauscht werden, sondern künftig auch Amtssachverständige. Und es soll in den Gemeinden künftig Schulungen geben, um die Bevölkerung mit digitalen Angeboten vertraut zu machen.
11: Wir bieten bis Ende 2027 3000 Gratis-Workshops für die Bürgerinnen und Bürger an im Bereich von Digitalisierung und KI.
8: So ÖVP-Staatssekretär Pröll.
1: Jetzt noch ein Blick auf den heimischen Arbeitsmarkt. Die Zahl der Arbeitslosen steigt weiter und das seit 3,5 Jahren. Im September waren beim AMS inklusive Schulungsteilnehmern mehr als 380.000 Menschen gemeldet. Im Vergleich zum Vorjahr steigt die Arbeitslosenquote auf 7,1%. Volker Obermeier berichtet.
12: Markant zugelegt hat der Anteil der Frauen, die beim Arbeitsmarktservice gemeldet sind, um mehr als 5%. Zur Begründung sagt AMS-Vorstand Johannes Kopf.
13: Das hat damit zu tun, dass wir ja schrittweise das Frauenpensionsalter anheben, dass vor einem Jahr noch rund 10.000 Frauen in Bildungskarenz waren. Das heißt, dass das gesamte zusätzliche Angebot derzeit nicht zur Gänze aufgenommen werden kann.
12: Zwar sind in Summe noch immer mehr Männer als Frauen als arbeitslos registriert, hier gibt es jedoch ein Minus von knapp 2%. Grund ist die leicht anziehende Konjunktur. Sie bringt wieder mehr Jobs, etwa in der Industrie oder der Baubranche. Leicht gesunken ist auch die Arbeitslosigkeit bei Jugendlichen. Gestiegen hingegen ist sie bei den über 50-Jährigen. In den Bundesländern ist der Zuwachs in Niederösterreich am stärksten, gefolgt von der Steiermark und Vorarlberg.
1: Damit kommen wir zum Sport. In der Nations League treffen gerade Österreich und Irland aufeinander. Daniel Kulowitz in Dublin, wie schaut's denn aus?
14: Es läuft die zweite Spielhälfte und Österreichs Nationalteam läuft einem 0:2 hinterher. Beide Tore der Iren vor der Pause durch Nationalheld und Top-Torjäger Troy Parrott. 12. Minute nach einem herrlichen Solo übers halbe Feld und dann vor dem Pausenpfiff trifft er per Foul-Elfmeter. Österreich hat dazwischen durchaus Möglichkeiten auf den Ausgleich gehabt. Aber Ralf Rangnick setzt jetzt ein Zeichen mit einem Dreifachtausch. Deutschland führt gegen Serbien derzeit 2:0. Griechenland liegt gegen Holland 2:1 voran und Portugal gegen Dänemark, da steht es 2:2. In der Frauen-Champions League haben die Wiener Austrianerinnen beinahe ihren ersten Champions League gefeiert. Sieg gegen Inter Mailand haben sie lange Zeit 1:0 geführt durch ein Tor von Uka. Sie kassieren aber in der 94. noch den Ausgleich durch die Mailänderinnen. Und die Bilanzen des internationalen Ski- und Snowboardverbandes FIS weisen besorgniserregende Finanzzahlen auf. Das Eigenkapital sei unter Ex-Präsident Elia schon fast 50% gesunken. Noch ist die FIS schuldenfrei und zahlungsfähig. Heißt es, eine Zusatzweltmeisterschaft wie jene von 2028 ist aber vorerst mal vom Tisch.
1: Danke, Daniel Kulowitz. Zum Abschluss das Wetter. Thomas Wostal, bitte.
15: Im Lauf der Nacht ziehen in Vorarlberg und in Nordtirol Regenschauer durch, die kräftig sein können. Morgen am Freitag ist es im Großteil von Österreich wieder einigermaßen sonnig. Die Nebelfelder lösen sich am Vormittag auf. Die meisten Wolken ziehen morgen in Vorarlberg und in Nordtirol durch. So viel zum Wetter mit Thomas Wostal.
1: Und das war das Nachtjournal. Cornelia Krebs sagt, danke fürs Zuhören.
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1: Mikrofon begrüßt Sie Cornelia Krebs. Seit der Ankündigung von Medienmanager Gerhard Zeiler, als SPÖ-Parteichef zur Verfügung stehen zu wollen, sind Tage vergangen. Öffentlich halten sich potenzielle Unterstützer aus den Reihen der Partei aber zurück. Die SPÖ-Länderchefs drängen auf Klarheit. Am Sonntag steht ein Treffen mit dem teils umstrittenen Bundesparteichef Andreas Babler an. Der gibt sich vorab gelassen. Tanja Malle.
2: Vor dem Treffen der SPÖ-Landesparteichefs mit dem angeschlagenen Bundesparteichef Babler am kommenden Sonntagnachmittag in Wien will sich auch heute niemand in die Karten schauen lassen, stellvertretend Wiens Bürgermeister Ludwig heute am Rande einer Pressekonferenz.
3: Ich versuche meinen Beitrag zu leisten im Rahmen von vertrauensvollen Gesprächen und führe vertrauensvolle Gespräche vertrauensvoll.
2: Der burgenländische SPÖ-Landesparteichef Doskozil steht sowohl Babler als auch dessen Herausforderer Zeiler ablehnend gegenüber. Doskozils Teilnahme könnte eine gemeinsame Linienfindung der Landesparteichefs erschweren. Babler gibt sich heute jedenfalls gelassen.
4: Wir werden miteinander die Themenlage erörtern, miteinander auch versuchen, gemeinsame Zuglinie zu entwickeln. Sie wissen, das ist eine Aufgabenstellung, die die SPÖ seit vielen Jahren hat.
2: So Babler am Rande des österreichischen Gemeindetags in Salzburg.
1: In Münster in Deutschland wurde heute Nachmittag der mit 100.000 Euro dotierte internationale Preis des Westfälischen Friedens vergeben. Ausgezeichnet wird die NATO für ihren Beitrag zur europäischen Friedensordnung. Andreas Pfeiffer berichtet.
5: Ein Friedenspreis für eine Militärallianz, dass das nicht ganz widerspruchsfrei ist, gesteht auch Bundeskanzler Friedrich Merz ein. Die NATO bezeichnet er aber als eine tragende Säule der euroatlantischen Gemeinschaft. Und mit Blick auf den Westfälischen Frieden, der dem 30-jährigen Krieg folgte, meint der nordrhein-westfälische Ministerpräsident Hendrik Wüst als Festredner:
6: Ein Blick in die Geschichte hilft, um Frieden zu bewahren und um Frieden zu schaffen. Dazu sind drei Dinge zentral: Diplomatie, Stärke und Vertrauen.
5: NATO-Generalsekretär Mark Rutte nimmt den Preis entgegen. Er gilt nicht dessen unterwürfigem Verhalten gegenüber dem streitsüchtigen US-Präsidenten, vielmehr dem Zusammenhalt des transatlantischen Bündnisses, dessen Friedfertigkeit von außen und von innen herausgefordert ist.
1: Österreich erreichte in der Nations League in Irland ein 2:2, Daniel Kulowitz, und das nach einem 0:2 Rückstand.
7: 70 Minuten lang hat das nicht gut ausgesehen für Rot-Weiß-Rot hier in Dublin. Die Iren durch einen Doppelpack von Troy Parrott zur Pause 2:0 voran und das auch verdient. Aber nach Seitenwechsel hat der Teamchef Ralf Rangnick reagiert, 4 neue Spieler gebracht und damit auch einiges Neues an Energie reingebracht. Alexander Prass, 5 Minuten nach seiner Einwechslung mit dem Anschlusstor zum 1:2 in der 71. Minute. Und 6 Minuten später Michi Gregoritsch mit dem Ausgleich zum 2:2. Er hatte dann sogar noch den Siegtreffer auf dem Fuß. Ansonsten aber ein gerechtes 2:2 hier in Dublin. Irland gegen Österreich.
1: Und jetzt zum Wetter.
8: Heute Nacht ziehen in Vorarlberg und in Nordtirol stellenweise Regenschauer durch, die kräftig sein können. Morgen am Freitag ist es im Großteil Österreichs einigermaßen sonnig. Die Nebelfelder lösen sich am Vormittag auf. Die meisten Wolken ziehen morgen in Vorarlberg und in Nordtirol durch, können bis Mittag vereinzelt auch noch etwas Regen bringen. Die Temperaturen steigen morgen auf 18 bis 25 Grad. Am wärmsten wird es im Osten. Und der Südostwind ist schwächer als in den letzten Tagen. Warm auch am Wochenende und einige Stunden Sonnenschein. Soviel zum Wetter mit Thomas Wostal.
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1: Es ist Freitag, der 2. Oktober. Am Mikrofon begrüßt Sie Cornelia Krebs. Warum wirken manche Therapien bei einigen Patienten, bei anderen aber nicht? Das erforscht jetzt ein neues Zentrum in Wien, das direkt an das Wiener AKH angeschlossen ist. Einzelheiten von Paul Siehorsch.
2: Warum wirkt eine klassische Krebstherapie bei der einen Patientin nicht, bei der anderen schon? Warum spricht eine Infektion nicht auf ein Medikament an? Der Hund liegt da im Detail, also in der Grundlagenforschung. Sie will klären, warum das so ist. Am neuen Zentrum für Translationswissenschaft wird gleich neben dem Krankenbett geforscht und es werden neue Therapien zum Einsatz gebracht. MedUni Wien-Rektor Markus Müller.
3: Wird dann hier im Center for Translational Medicine an Patienten das erste Mal getestet. Das sind also experimentelle Studien in sehr spezifischen Krankheitssituationen.
2: Mitunter entscheiden sie, ob ein Patient weiterlebt oder einer Erkrankung erliegt. 40 Forschungsgruppen arbeiten in dem neuen Zentrum. Auch künstliche Intelligenz kommt zum Einsatz. Neue verlässliche Therapien sollen in Zukunft auch der Allgemeinheit zugutekommen.
1: Der Schneemangel im vergangenen Winter und die große Hitze im Sommer haben für die Alpengletscher dramatische Folgen. Aktuelle Messdaten aus der Schweiz bestätigen jetzt gewaltige Eisrückgänge und die Aussichten sind düster. Karin Koritschnik.
4: Die Gletscherforscher sprechen von einem katastrophalen Jahr. Die Schweizer Gletscher haben laut Studie allein heuer 5,5% ihrer Eismasse verloren. In den vergangenen 5 Jahren beträgt der Eisverlust damit insgesamt fast 20%. Auch in Österreich gehen Fachleute von einem erheblichen Eisverlust aus. Derzeit sind Freiwillige des Alpenvereins unterwegs, um die Gletscher nach dem abgelaufenen Sommer zu dokumentieren. Erste Eindrücke würden aber schon jetzt auf Rekordrückgänge hindeuten. Unter Bedingungen wie in diesem Jahr hätten die meisten Alpengletscher keine Überlebenschance, warnen die Forscher. Einige kleinere Gletscher seien bereits ganz verschwunden. Eine Trendumkehr halten die Glaziologen für ausgeschlossen.
1: 7.000 bis 8.000 Schritte sollte man am Tag gehen. Auch bei 4.000 Schritten zeigen sich bereits positive Effekte für die Gesundheit. Bei Erwachsenen. Kinder schaffen dieses Pensum locker, wie eine neue Studie zeigt. Und sogar noch viel mehr. Jens Lang.
5: Wer Kinder hat, der kennt das vermutlich. Kaum, dass die Kleinen gehen können, sind sie ständig in Bewegung. So sehr, dass die Eltern oft kaum hinterherkommen. Eine neue Studie, die nun im Fachjournal Lancet Child Adolescent Health veröffentlicht worden ist, hat nun versucht, das zu quantifizieren. Das Ergebnis: 3- bis 4-Jährige laufen ihren Eltern locker den Rang ab. Sie kommen im Schnitt auf mehr als 18.000 Schritte pro Tag. Die Spannweite ist zwar recht weit, manche Kinder erreichen nur 1.000 Schritte, andere dafür bis zu 30.000 Schritte. Die Zahl zeigt aber auch, wie groß der Bewegungsdrang bei Kleinkindern ist. Die Forschenden weisen darauf hin, dass die viele Bewegung enorm wichtig für das Wachstum und die Gesundheit ist. Die Eltern könnten sich wohl von den Kleinen noch etwas abschauen.
1: Das UN-Menschenrechtsbüro hat die USA aufgefordert, die Marshallinseln für Atomtests in den Jahren 1946 bis 1958 zu entschädigen. Es habe noch keine vollständige und gerechte Regelung der Forderungen im Zusammenhang mit dem Atomprogramm gegeben, heißt es in einem Bericht an den UN-Menschenrechtsrat in Genf. Die USA müssten umfassende und wirksame Hilfe für die betroffenen Bewohner bereitstellen. Gleichzeitig müssten sämtliche Informationen über die Tests offengelegt werden. Der Internationale Skiverband hat beim Herbsttreffen in Genf die aktuelle Finanzsituation des Weltverbandes offengelegt und das Finanzloch ist alarmierend. Gerd Prohaska.
6: Ja, das Eigenkapital der FIS hat sich in der Amtszeit von Johann Hilirsch zwischen 2021 und 2025 fast halbiert auf rund 46 Millionen Euro und da schlägt der neue FIS-Präsident Alexander Ospelt jetzt Alarm. Die FIS befindet sich in einer kritischen Phase, die sofortiges und entschlossenes Handeln erfordert. Ohne radikalen Kurswechsel werden die Reserven in etwa 3 Jahren aufgebraucht. Es müsse also kräftig gespart werden. Gleichzeitig will man am Plan, ab 2032 jährliche Weltmeisterschaften durchzuführen, festhalten, um die Einnahmen zu erhöhen. Und sollte es bei der FIS in Zukunft zu finanziellen Problemen kommen, dann hätte das auch massive Auswirkungen auf das Budget des österreichischen Skiverbandes, der auf die Gewinnausschüttungen des Weltverbandes angewiesen ist.
1: Das waren die Nachrichten mit Cornelia Krebs. Zum Wetter.
7: Heute am Freitag ist es im Großteil Österreichs wieder einigermaßen sonnig. Die Nebelfelder lösen sich am Vormittag auf. Die meisten Wolken ziehen in Vorarlberg und in Nordtirol durch und können einige Regenschauer bringen, vor allem bis Mittag. Es wird wieder warm mit 18 bis 25 Grad, mit den höchsten Werten im Osten. Und der Südostwind ist schwächer als in den letzten Tagen. Warm auch am Wochenende und dazu einige Stunden Sonnenschein, stellenweise allerdings länger nebelig trüb und im Westen eventuell vereinzelte Schauer. Soviel zum Wetter mit Thomas Wostal.
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1: Am Mikrofon Martina Großfurtner. Es ist 1 Uhr. Beim Familiennachzug herrscht derzeit ein rechtlicher Schwebezustand. Der komplette Stopp ist im Sommer ausgelaufen. Eine Einigung auf eine geplante Quotenregelung ist aber noch nicht in Sicht. Niklas Lercher berichtet.
2: Das Bildungs- und Gesundheitssystem sind überlastet. Das war vor gut einem Jahr die Begründung der Regierung, den Familiennachzug von Asylberechtigten zu stoppen. Im Sommer ist diese Notverordnung nun ausgelaufen. Innenminister Gerhard Karner von der ÖVP versucht es jetzt über einen anderen Weg mit einer Quotenregelung. Nur eine Einigung zwischen Bund und Ländern lässt auf sich warten. Aber sind die Quotenpläne mit EU-Recht überhaupt vereinbar? Es gäbe zwei Argumente dafür, sagt EU-Rechtsexperte Walter Obwexer.
3: Stärker sind wohl jene Argumente, die dagegen sprechen.
2: Den Stopp des Familiennachzugs gibt es nicht mehr, die geplante Quotenregelung aber auch noch nicht. Das führt für Lukas Garleitner-Gerz von der Asylkoordination dazu,
4: dass im Bereich der Familienzusammenführung in Österreich eigentlich derzeit ein Zustand vollkommener Rechtlosigkeit herrscht.
2: Für betroffene Familien, so der Asylexperte, seien Grundrechte de facto ausgesetzt.
1: Der Hochwasserschutz rund um den Hintersee am Felbertauern wird deutlich ausgebaut. Das neue Rückhaltebecken soll dreimal so viel Wasser fassen können wie bisher. Es wird ein 70 Meter langer Erddamm und eine 10 Meter hohe Betonsperre gebaut. Kostenpunkt 2,7 Millionen Euro. Bis November kommenden Jahres soll der Hochwasserschutz fertig sein. Österreichs Fußballnationalteam bleibt in der Nations League weiter ungeschlagen. Das 2:2 in Irland war allerdings hart erkämpft. Daniel Kulowitz in Dublin.
5: Bis zur 70. Minute hat das nicht wirklich sonderlich gut ausgesehen. 0:2 Rückstand. Dann aber beweist Ralf Rangnick einmal mehr ein Goldhändchen bei den Einwechslungen. Zwei seiner Joker stechen. Alexander Prass zum 1:2 und Michael Gregoritsch per Freistoß zum verdienten Ausgleich für die Rangnick-Truppe.
6: Ja, es waren natürlich zwei grundverschiedene Halbzeiten. In der ersten Halbzeit hatten wir eigentlich in allen Bereichen das Nachsehen. Am Schluss waren wir dem Sieg näher als Irland. Wenn man 2:0 hinten liegt bei Halbzeit und dann nachher noch zurückkommt, dann muss man sagen, ist es okay, das Ergebnis. Und mit dem Ergebnis bin ich zufrieden, mit der ersten Halbzeit natürlich nicht.
5: Österreich bleibt ungeschlagen Tabellenführer der Nations League. Nächster Gegner ist am Sonntag auswärts der Kosovo. Die Fodertruppe holt ein 0:0 gegen Israel. Und aufatmen auch bei Jürgen Klopp. Im dritten Anlauf gibt es den ersten Sieg mit Deutschland. 2:0 über Serbien.
1: Und jetzt zum Wetter und zu Michael Mattern.
7: Heute überwiegen in Vorarlberg und Nordtirol die Wolken und hier ziehen auch einzelne Regenschauer durch, vor allem am Vormittag westlich von Innsbruck. Sonst bleibt es weitgehend trocken mit einer Mischung aus Sonne und Wolkenfeldern, wobei es im zeitweise windigen Osten überwiegend sonnig ist. Hier reichen die Temperaturen bis zu 25, sonst meist 17 bis 22 in 2000 Meter um die 10 Grad. Am Wochenende ähnliche Höchstwerte und in ganz Österreich viel Sonne. In den Niederungen aber stellenweise vielleicht länger nebelig und im Westen einzelne Regen.
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1: Am Mikrofon Martina Großfürthen, es ist 2 Uhr. Nach der gescheiterten Hinrichtung in den USA ist die 50-jährige Frau in kritischem Zustand und sie wird weiter im Spital behandelt, nachdem sie die Injektion von 2 Giftspritzen überlebt hat. Das haben ihre Anwälte bekannt gegeben, die scharfe Kritik an dem Gefängnis und dem Gouverneur von Tennessee üben. In Washington, Christoph Kohl.
2: Was sich in der Todeszelle ereignet hat, sei grausam und Folter gewesen,
3: it was cruel and it was torturous,
2: sagt Randy Spivey, der Anwalt der Frau. Eine Stunde lang habe das Hinrichtungsteam erfolglos versucht, einen intravenösen Zugang zu legen. Die 50-Jährige, die wegen Mordes zum Tode verurteilt worden ist, habe dem Hinrichtungsteam dann selbst noch gezeigt, wo es in ihrer Schulter einen Zugang legen könnte, um den tödlichen Giftcocktail zu verabreichen.
3: Please try here. I think it will be okay.
2: Sie habe sich sogar bedankt, als das Team eine vermeintliche Vene getroffen habe.
3: And she thanked them when they thought they had established the line.
2: Ihre Anwälte fordern nun, dass der Gouverneur die Frau von der Todesstrafe verschont. Der bezeichnet die gescheiterte Hinrichtung als Tragödie.
1: In Österreich ist es immer noch zu trocken, mit negativen Auswirkungen auf Ernten, die Wasserkraft und die Grundwasserpegel. Viele Gemeinden rufen weiter zum Wassersparen auf, berichtet Beate Tomasovic.
4: Bei manchen Messstellen, etwa in Osternberg im Bezirk Braunau, liegt der Grundwasserspiegel derzeit sogar unter dem von August und somit so tief wie noch nie. Um die Situation zu entspannen, müsste es regnen. Und zwar viel, sagt Peter Kickinger, Leiter des Hydrographischen Dienstes Oberösterreich.
5: Von der durchschnittlichen Menge, wo man 70 bis 100 Liter pro Monat normalerweise auf dem Quadratmeter messen, bräuchten wir eher die 3- bis 4-fache Menge, damit wir da zumindest eine gute Erholung des Grundwassers sehen könnten.
4: Ähnlich die Situation in Kärnten. Gerhard Hohenwarter, Meteorologe bei der Geosphere Austria.
6: In den letzten 12 Monaten haben wir eigentlich nie wirklich das Soll erreicht. Gerade einmal im Februar waren ausreichend Niederschläge da.
4: Als Beitrag zur Sicherung der Wasserversorgung hat die Bundesregierung ein neues Wasserentnahmeregister angekündigt. Ein Begutachtungsentwurf der dafür nötigen Verordnung wird heute Vormittag präsentiert.
1: Die Bildungschancen für Flüchtlingskinder sind in Gefahr, davor warnt das UNO-Flüchtlingshilfswerk UNHCR. Schon im Vorjahr sind fast 6 Millionen Kinder und Jugendliche nicht in die Schule gegangen. Grund dafür, dem UNHCR fehlt das Geld, es ist nur ein Drittel des Bedarfs gedeckt. Viele Länder haben ihre Unterstützungen gesenkt. Jetzt zum Wetter und zu Michael Mattern.
7: Der Freitag bringt im Großteil Österreichs wieder einige Sonnenstunden, die meisten im Osten. Es ist aber bei weitem nicht mehr so umgetrübt wie zuletzt, denn zeitweise ziehen heute auch einige Wolken durch. In Vorarlberg und Nordtirol ist es sogar überwiegend bewölkt mit einzelnen Regenschauern am Vormittag. Der Wind lässt nach und es wird nicht mehr ganz so warm. Höchstwerte von West nach Ost 17 bis 25 in 2000 Meter um 10 Grad. Am Wochenende ähnliche Temperaturen und wieder überall viel Sonne. In den Niederungen aber vielleicht stellenweise länger nebelig und im Westen auch einzelne Regenschauer.
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